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1: 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Am Mikrofon Don Chaos mit zwei aktuellen Meldungen. Bonn. Zur Überwindung der Finanzmisere wird jetzt in Bonn ein großes Känguru-Gehege gebaut. Von den Kängurus sollen die für die Finanzen zuständigen Beamten lernen, wie man auch mit leerem Beutel große Sprünge machen kann. Und nun noch eine Meldung vom Sport. Günther Grastrotter, bisher erfolgreicher Ausputzer bei Ajax Amsterdam, wird für eine Ablösesumme von 3,98 € zu Spüli Lissabon wechseln. Die dortige Putzfrau war für 1,6 Millionen an den ersten WC Barcelona verscheuert worden. Und nun wieder ein bisschen Music.
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1: 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Bonn. Zur Überwindung der Finanzmisere wird jetzt in Bonn ein großes Känguru-Gehege gebaut. Von den Kängurus sollen die für die Finanzen zuständigen Beamten lernen, wie man auch mit leerem Beutel große Sprünge machen kann. Und nun noch eine Meldung vom Sport. Günther Grastrotter, bisher erfolgreicher Ausputzer bei Ajax Amsterdam, wird für eine Ablösesumme von 3,98 Mark zu Spüli Lissabon wechseln. Die dortige Putzfrau war für 1,6 Millionen an den ersten WC Barcelona verscheuert worden. Und nun wieder ein bisschen Music.
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0: Pink Floyd mit dem kurzen Stück Eclipse war das. Bei dem Stück wollen meine Beine immer loslaufen zum Plattenspieler, um den Tonarm von der Platte in die Ausgangsstellung zurückzubewegen. Es ist nämlich das letzte Stück auf der B-Seite des tollen Albums Dark Side of the Moon. Und mein Plattenspieler hatte keine Endabschaltung. Astronomisch bedeutet Eclipse Mond oder Sonnenfinsternis und die war nun mal das Thema der letzten Woche und ist bestimmt auch in dieser Sendung ein Thema. In dieser wie auch in der letzten Sendung sind wir sehr nah an der Weltraumforschung. Mein Gast ist Diplomphysiker und Astrophysiker Andreas Schwarz. Er weiß wirklich alles über Universum und unser Universum und scharrt schon mit den Hufen. Andreas, schön, dass du hier bist. Lass uns ins Weltall starten. Mikrofon zu dir.
1: Ja, moin Christoph. Nochmal vielen Dank für die zweite Einladung in deine wunderbare Sendung Kilowatt. Und ja, wir haben ja am 18. Juli unsere erste gemeinsame Sendung gehabt und zwei Tage später, am 20. Juli, hatten wir ein 50. Jubiläum, nämlich 50 Jahre Viking-Mission zum Mars. Genau genommen, Viking 1 landete am 20. Juli 1976 erfolgreich auf dem Mars. Es war die erste astrobiologische Mission zu einem anderen Planeten. Sie war sehr erfolgreich. Es landete noch eine zweite Sonde, Viking 2, am 3. September auf dem Mars. Und wenn wir schon 50 Jahre sozusagen erfolgreich Raumsonden, auch Misserfolge gab es selbstverständlich auch, aber überwiegend doch erfolgreich Raumsonden zum Mars schicken, so ist doch die Zahl auch heute stellvertretend für die Sendung. Es ist die 50. Sendung Kilowatt. Christoph, seit wann machst du die Sendung Kilowatt?
0: Die mache ich seit 2019, vor Corona also, und auch noch im alten Studio. Radio Erde war damals noch in der Kieler Straße. Es war ein ganz anderes Studio und es war ein ganz anderes Arbeiten. Das jetzige Studio ist natürlich viel schöner. Ich denke gerne an die Zeit. Vor dem gab es einen Radioführerschein. Das ist bei Radio Jade so üblich. Man kann nicht einfach da hinkommen und sagen, hey, ich möchte meine Sendung machen. Da muss man den Radioführerschein machen. Das sind zwei Wochenenden. Total interessant, was man da so lernt. Man lernt nicht, wie man ein Programm machen muss und so weiter, sondern man lernt, wie man halt das Mischpult bedient, wie das alles so abläuft mit so einer Sendung. Total interessant gemacht, überhaupt so einen Sender zu sehen. Das war eigentlich immer so mein Interesse, Radio. Also ich weiß nicht, wenn es früher so leicht gewesen wäre, Radio zu machen, also daran zu kommen, meinetwegen Volontär bei einer Radiostation zu werden vor 30, 35 Jahren, ich glaube, dann wäre ich nicht das geworden, was ich jetzt bin, sondern Radiomoderator oder eher irgendwie in der Technik irgendwas. Also es hätte mich total interessiert. Aber ich habe nicht dem nach, sondern ich bin jetzt gerne hier Bürgerfunker bei Radio Jade und freue mich, dass ich das machen kann.
1: Ja, natürlich sehr, sehr, sehr interessant. Und bevor ich noch eine Frage stelle, möchte ich dir natürlich ganz herzlich zu deiner erfolgreichen Sendereihe gratulieren, lieber Christoph. Die 50. Sendung also heute. Was macht Kilowatt aus? Was sind so die Themenschwerpunkte, die du so in deiner Sendung behandelst und auch behandelt hast natürlich?
0: Also die Themenschwerpunkte, es fing an eigentlich mit 100 Jahre Radio, das kam genau hin. Ich war sogar ein bisschen früher, da fing noch gar keiner an mit 100 Radiojahre oder Radio. Kilowatt fing sofort mit 100 Jahre Radio an, weil ich hatte das auf dem Schirm, dass das halt so weit ist. Und habe Radio von Anfang an aufgedröselt. Wie ging das überhaupt los? 1800 sonst was, 1900. Da hatte ich viele Sendungen, die ich darüber machen konnte. Ich hatte auch ein ganz, ganz tolles Buch als Vorlage, was auch später total interessant ist. Und zwar ist das von Wolf-Dieter Roth. Den habe ich als guten Freund durch diese Sendung gefunden. Der war sogar auch mal in meiner Sendung. Eigentlich durch sein Piratensenderbuch. Das ist eine ganz witzige Sache. In den ersten Sendungen war mein Freund Jens Dekiner mal dabei. Der verkauft Zeitschriften und hatte immer seine Technik-Presse-News. Das war immer auch sehr interessant. Die zweite Stunde habe ich ihm immer geschenkt. Und da hat er halt seine Technik-Presse-News gehabt. Wie man Kaninchenstelle baut oder was weiß ich, was er alles hatte. Das war total niedlich. Und hatte auch immer irgendwas mit Technik zu tun. Auch viel mit Auto, er ist großer Autofan. Leider kann ich ihn jetzt nicht mehr dazu bewegen, weil er hat so wenig Zeit und er sagt, das ist so viel Vorbereitung. Die habe ich zwar auch, aber er halt auch. Und vielleicht schaffe ich es mal wieder, dass er mal wiederkommt, würde ich mich freuen. Vielleicht hört er die Sendung da und dann sagt, ach Mensch, zur 51. oder 52. oder 53. Sendung komme ich auch mal wieder. Würde mich freuen. Viele Grüße, Jens, falls du zuhörst. Und dann ging es halt über alle möglichen Themen. Also natürlich dann über wegen dem Piratensenderbuch sehr, sehr, sehr viel über Piratensender, weil mich Piratensender immer interessiert haben. Und das passte einfach. Ich habe durch dieses Buch sehr viel erfahren über Piratensender. Dann, ich habe auch über Weltraum ein bisschen gesprochen, über die Perseverance und Ingenuity, über die beiden, da hatte ich mehrere Sendungen, das war mal spannend, was wie es denen so gibt. Da kannst du mir gleich überhaupt mal sagen, was ist mit denen los? Gibt's die noch oder leben die nicht mehr? ja, und das elektronische Rezept war auch ein Thema. Ach, ich hatte 50 Sendungen, müsste ich durchgucken. Also ich hatte wirklich querbeete Transistor, da hatte ich auch einen, der mir den Transistor genau beschrieben hatte, wie der funktioniert. Und ja, es war sehr, sehr viel. Ich muss aber mein Album durchgucken, da kann ich dir das genauer erzählen. Aber es hat immer Spaß gemacht. Jede Sendung ist anders geworden. Ganz wichtig war mir die Musik und ich habe einen Musikstil, den ich auch ein bisschen von Radio Caroline abgeguckt habe. Und das ist halt mehr oder weniger Rockmusik und das war mir immer sehr, sehr wichtig. Und es gibt sogar Hörer, die sagen mir, Mensch, deine Sendung ist klasse. Die technischen Themen, die interessieren mich zwar nicht so, aber deine Musik ist geil. Und das ist immer toll, das zu hören. Man gibt sich da Mühe für diese Berichte, die man macht und hört dann, die Musik ist total, was ja auch ein Lob. Okay, ich weiß nicht, hast du noch mehr Fragen?
1: Ja, erstmal beantworte ich deine Frage. Ja, die Rover haben zum Teil sehr lange noch natürlich funktioniert. Natürlich nicht so lange wie deine Sendung, das kann man schon sagen, weil irgendwann sind natürlich auch die Flächen, die Solarflächen einfach bedeckt mit Staub und so weiter. Dann geben die natürlich ihren Geist auf, kriegen nicht mehr die notwendige Energie. Aber einige haben einige Jahre da auch einige, auch die selbst die Viking-Mission, die Lander, die haben ja teilweise noch bis Anfang der 80er Jahre übrigens funktioniert. Da auch vielleicht noch ein Tipp. Der ausführliche Beitrag über die Viking-Mission vor 50 Jahren findet sich auf der Website des Astronomischen Vereins Wilhelmshaven-Friesland oder auf der Website des Astronomienetzwerks WESA-EMS. Das ist ein Beitrag vom 20. Juli 2026, da kann man das alles nachlesen. Aber selbstverständlich, die Sendung Kilowatt ist jetzt schon mit rund 7 Jahren. Ja, scheint jetzt auch diese Frist der Rover-Mission zu übersteigen. Du hast doch sicher auch vor, die 100. Sendung noch zu machen.
0: Ja, natürlich habe ich das vor. Ob ich das schaffe, weiß ich nicht, aber ich habe das schon vor. Der Spaß hier schwindet nicht, im Gegenteil, kommt da nicht immer mehr. Also bekommen immer wieder Ideen und dass du jetzt da bist, das sind so Zufälle, die kommen so zusammen und so kann es halt immer weitergehen. Die Technikthemen, die werden tatsächlich knapper und da, wenn ich keinen Besuch habe, dann denke ich, oh Mensch, was mache ich denn überhaupt? Da habe ich doch schon was drüber erzählt und das wird ja auch langweilig. Und aber dann kommt wieder so ein Zufall und ich lerne dann Andreas Schwarz kennen und der erzählt mir alles über das Universum, was man nur ahnt, dass es sowas gibt.
1: Ja, das Interessante ist ja, das passt so ein bisschen alles zusammen, weil wir ja heute auch über Themen sprechen, wo es um die Zukunft der Menschheit im Weltraum geht, um die Raumfahrt geht, um zukünftige Projekte geht, um die nächsten Jahrzehnte geht. Und ich habe mal so grob überschlagen, wenn man jetzt von 12 Sendungen im Jahr ausgeht und mal ein paar natürlich auch ausfallen, dass das so etwa 5 Jahre sind bis zur 100. Sendung, so Pi mal Daumen jetzt gerechnet. Das heißt ja, dass wir eigentlich in unserer 100. Sendung auf jeden Fall wieder zusammensetzen müssen im Rahmen einer Sendung. Und dann können wir auch mal einen Rückblick auf die letzten 5 Jahre natürlich machen. Was hat sich eigentlich von dem, was wir heute hier so besprochen haben, tatsächlich realisieren lassen? Sind wir da schon auf den Weg gekommen? Sind wir andere Wege gegangen? Das ist mal ganz interessant, das, was wir uns heute vorstellen, aus der Perspektive der Zukunft dann, die dann Gegenwart sein wird, anzuschauen.
0: Ja, das können wir machen. Eine wichtige Sendung für mich war ja auch meine Sendung von der Weltreise. Das hatte ich ja, ich war ja eine ganze Weile nicht auf Sendung. Da hatte ich ja diese Weltreise auf der IDA gemacht und ich hatte das alles eigentlich so mir vorgenommen, dass ich den Captain da mal interviewe und den was weiß ich, was es da alles für Leute gibt, dass ich halt die Technik von der AIDA als Ton mitnehme in meine Sendung. Da war keiner bereit zu. Da habe ich mich sehr gewundert. Ich habe gesagt, das ist doch Werbung für die AIDA. War keiner bereit zu. Fand ich ein bisschen schade. Sonst wäre die Sendung noch ein bisschen interessanter gewesen. Aber trotzdem, ich habe da einiges an Technik, weil das ist ja voller Technik, dieses Schiff. Und sonst funktioniert es ja auch gar nicht. Und es ist auch für die Umwelt eigentlich, es fährt elektrisch oder nee, wie war das noch? Jedenfalls hauptsächlich ist, die Motoren sind alle elektrisch, aber die werden natürlich mit diese Generatoren betrieben. Und ja gut, es ist billig, es ist sauberer, als wenn man diese ganze Weltreise mit dem Flugzeug machen würde. So kann man sich das schönreden. Okay, nochmal zu dir.
1: Ja, ich meine, du hast eine Weltreise mit dem Schiff gemacht, aber irgendwann wird es auch so sein, dass man mit einem Raumschiff im Erdorbit die Erde mehrfach umkreisen kann. Da wird man sogar mehrfach am Tag die Erde umrunden und sich das mal von oben alles anschauen können. Natürlich noch ist der Weltraumtourismus nicht entwickelt, noch haben nur ganz wenige Privatmenschen das Weltall sozusagen im Sinne besucht, dass sie auch wirklich den Orbit erreicht haben. Ich rede also nicht von kurzen Ausflügen in den Weltraum, sondern dann von Umrundungen wie auf der ISS. Das ist also für uns normale Menschen noch nicht erschwinglich. Aber auch daran wird gearbeitet, dass eines Tages die Faszination Weltall eben auch für Menschen zugänglich sein wird, die eben nicht zu dem normalen Berufsbild Astronaut gehören. So wie wir das natürlich auf der Erde auch schon in Sachen Astronomie sehr gut schaffen, die Faszination des Weltalls nahe zu bringen. Aber jetzt möchte ich nochmal die Faszination von Kilowatt nahe bringen. Das ist natürlich ein Technikmagazin, aber auch ein Wissenschaftsmagazin, kann ich sagen. Also ein Technik- und Wissenschaftsmagazin. Ja, und das entwickelt sich auch, so wie sich Wissenschaft und Forschung und Technik entwickeln, entwickeln sich auch Sendungen wie Kilowatt. Und ja, es baut sich auf mit wissenschaftlichen Anteilen, mit technischen Anteilen, mit ja auch kulturellen Anteilen, denn Wissenschaft ist auch Kultur, Musik ist Kultur und dann hat man auch wieder die Verbindung zwischen Kultur und Wissenschaft. Ja, und das ist auch, denke ich mal, ein gutes Stichwort, gleich ein schönes Lied zu spielen. Ich gratuliere nochmal ganz herzlich zur 50. Sendung Kilowatt mit Christoph Überschar.
0: Vielen, vielen Dank. Das ist ganz nett, dass du das sagst. Es ist auch wirklich manchmal sehr viel Arbeit. Da nehme ich mir so viel vor und dann, ich habe ja auch beruflich einiges zu tun. Aber letztendlich bin ich immer froh, wenn ich die Sendung hinter mir habe und denke, das ist eigentlich doch ganz gut gelaufen. Auch wenn ich mich manchmal versprochen habe oder sonst irgendwas passiert ist oder den falschen Regler geregelt habe. Das ist ja gerade das Spannende und es ist Bürgerfunk und kein offizielles Radio. So, jetzt kommt The Final Countdown von Europe.

0: Eins habe ich noch vergessen zu meiner Sendung, und zwar Wolf-Dieter Roth. Der ist ja so toll mit seinen Beiträgen, hat mir so viele Beiträge schon geschickt. Er hört sicher zu, nehme ich mal an, dass er zuhört. Vielen, vielen Dank dafür. Und du hast mir auch oft aus der Patsche geholfen mit ganz tollen Beiträgen. Und viele liebe Grüße. Und heute kommt, glaube ich, auch ein Beitrag von dir. Wir überlegen noch, wo der hinpasst, aber der wird noch kommen. So, ich hatte eben schon mal gesprochen, heute wird bestimmt auch über die Sonnenfinsternis geredet. Andreas, erzähl mal ein bisschen mehr über die Sonnenfinsternis.
1: Ja, das Besondere an dieser Sonnenfinsternis war, dass sie diesmal einen sehr hohen Bedeckungsgrad hat. Also man hat öfter mal partielle, heißt öfter, immer mal wieder partielle Sonnenfinsternisse. Das heißt, partiell bedeutet, die Sonne ist nur teilweise vom Mond bedeckt, von uns aus gesehen. Und diesmal war der Bedeckungsgrad mit 86,6% sehr hoch. Einziger Wermutstropfen war, dass die Sonne da schon am Untergehen war und man dann befürchten musste, dass man sie vielleicht nicht so gut beobachten kann. Aber nein, wir haben richtig Glück gehabt, das Wetter spielte mit und darüber hinaus beste Beobachtungsbedingungen natürlich. Und auch die Höhe war doch ausreichend, dass man sie gut beobachten konnte. Und wir haben im Rahmen des Astronomienetzwerks WeserEMS ein breites Programm gehabt. Die Uni Oldenburg hat zusammen mit der ländlichen Erwachsenenbildung in Niedersachsen, mit der Astronomischen Vereinigung Oldenburger Sternfreunde und der Astronomie AG oder Astro AG der Uni Oldenburg, haben die an der Freien Schule mit dem Tiny Observatorium die Sonne beobachtet. Und haben sich die Sonnenfinsternis dann auch angeschaut. Es waren wohl mehrere hundert Leute tatsächlich sogar da. Ich habe da eine Rückmeldung erhalten. Und dann haben die sich ja auch noch den Sternschnuppenschwarm der Perseiden, der ja auch in der Nacht vom 12. noch am 13. August war, bei klarem Sternenhimmel angeschaut. Ja, die Hochschule Emden-Leer und der Astronomieclub Ostfriesland, die haben sich am Friesenhügel in Emden getroffen, um die Sonnenfinsternis zu beobachten. Professor Philipp Huke von der Hochschule Emden-Leer hat auch noch ein viel breiteres Programm gehabt, was schon am 11. losging mit Vorträgen und Workshops und erst am 13. auch geendet hat. Die haben da einiges auch an Technik für die Beobachtung der Sonnenfinsternis ausprobiert, auch um Forschungsergebnisse damit zu generieren. Also wirklich sehr, sehr interessant. Der Astronomieclub Ostfriesland und der Astronomische Verein Wilhelmshaven Friesland war auch mit einigen direkt in Spanien, denn in Spanien auf den Balearen in Island konnte man die Sonnenfinsternis total beobachten. Also ist ein Team vom Astronomieclub Ostfriesland und vom Astronomischen Verein Wilhelmshaven Friesland im Rahmen des Astronomienetzwerks WeserEMS dann auch nach Spanien gefahren, damit wir auch da mit unseren Leuten Beobachtungsergebnisse und Fotografien erzielen können, über die wir natürlich auch noch berichten werden. Ja, und dann das Olbers Planetarium hat einen Livestream von der Sonnenfinsternis in Spanien gezeigt im Planetarium. Die Olbers Gesellschaft mit der Walter-Stein-Sternwarte hat dann wiederum die partielle Sonnenfinsternis live am Himmel für die Bürgerinnen und Bürger da aus Bremen und Umgebung gezeigt. Und alle, die sich dafür interessiert haben, auch die Volkssternwarte Langwedel und die Astronomische Vereinigung Lilienthal am Teleskopium Lilienthal haben sich die Sonnenfinsternis öffentlich angeschaut. Ja, und die Sternwarte Papenburg auch. Wir vom Astronomischen Verein Wilhelmshaven Friesland standen am Deich. Da auch nochmal ein Dank an Michael Tolkmit und Ludwig Feldmann, die das Ganze organisiert haben. Auch da waren rund 100 Leute. Und das ist natürlich eine Herausforderung. Das haben wir nicht ganz so groß beworben, weil wir diese Menschenmassen sozusagen nicht bewältigen hätten können. Das liegt einfach daran, weil ein Teil unserer Truppe in Spanien gewesen ist und eben nicht vor Ort war. Aber trotzdem haben die einen besonderen Beobachtungsabend hinbekommen. Und so konnten auch die Wilhelmshavener und friesischen Einheimischen sich die Sonnenfinsternis auch angucken. Und auch ich selbst habe mir die Sonnenfinsternis angeguckt. Sie ging ja um 19.14 Uhr los, erreichte ihren Höhepunkt um 20.09 Uhr und ihr Ende war so gegen 21 Uhr mit dem Sonnenuntergang. Und man konnte das wirklich gut sehen. Ich konnte alles gut sehen. Und es war einfach fantastisch. Also breites Programm im Rahmen des Astronomienetzwerks Weser-Ems, hier auch bei uns im Astronomischen Verein Wilhelmshaven-Friesland. Da ist viel auf die Beine gestellt worden und wie gesagt, die Nacht war da nicht zu Ende. Die eine oder andere Organisation haben sich dennoch die Perseiden öffentlich angeschaut. Ja, und dann ist ja noch am 28. August oder besser gesagt in der Nacht vom 27. auf dem 28. August oder in den frühen Morgenstunden des 28. noch eine totale Mondfinsternis zu beobachten. Das ist auch zu empfehlen und auch jetzt noch kann man natürlich einige Sternschnuppen der Perseiden sehen.
0: Ich habe es mir mit meiner Frau auf dem Balkon gemütlich angeguckt. Ich hatte eine Schweißerbrille vor den Augen. Meine Frau aus Mexiko, so einen Stein, pechschwarzen Stein, wo man das auch prima durchsehen konnte. War wirklich interessant, hat Spaß gemacht, war ein schöner Abend. Und die Perseiden habe ich leider nicht gesehen. Ich habe geguckt, aber da war nichts. Und da habe ich aufgegeben. Jetzt kommt George Harrison mit Here Comes the, was meinst du? Here Comes the? Here comes the moon, weil here comes the sun geht ja nicht, die Sonne hat sich ja nicht vor den Mond geschoben, sondern der Mond vor die Sonne. Also here comes the moon von George Harrison.

0: Das passt richtig so zu so einer Sonnenfinsternis. Dieses Lied, das plätschert so dahin und das dauert ja auch eine ganze Weile mit der Sonnenfinsternis. Also ich finde, das passt sehr gut, das Lied. Sag mal, Schweigende Wissenschaftsstadt, ich habe damals gelesen, aber da kannst du wahrscheinlich auch einiges zu sagen, Andreas.
1: Ja, das berührt jetzt tatsächlich ein Thema. Wir haben einen Beitrag veröffentlicht, eine Pressemitteilung herausgegeben mit dem Titel Schweigende Wissenschaftsstadt Wilhelmshaven löst Fermi-Paradoxon auf. Das ist eigentlich ein Artikel, wo es darum geht, unsere Erfahrung mit der Kommunalpolitik in Wilhelmshaven geht. Man muss vielleicht eben kurz ein bisschen ausholen, die Hintergründe beleuchten. Vor einigen Jahren haben Kommunalpolitiker entschieden im Rat, dass Wilhelmshaven Wissenschaftsstadt werden soll. Und die Wirtschaftsförderungsgesellschaft wurde dann beauftragt, ein Konzept zu erarbeiten. Und die haben unter anderem Beiräte geschaffen. Ein Beirat war Wissenschaftsstadt der ist zusammengelegt worden mit Wirtschaft zum neuen Beirat, aber den gab es den Beirat Wissenschaftsstadt. Und da bin ich dann auch reinberufen worden. Und dann hatten wir ambitionierte Ziele. Wir wollten natürlich unterstützen, dass Wilhelmshaven Wissenschaftsstadt wird. Und wir haben dann einen ersten großen runden Tisch gehabt. Da saßen dann auch Kommunalpolitiker bei. Da war auch der Oberbürgermeister Carsten Feist bei, wo ich hier auch gleich noch ihm alles Gute und eine erfolgreiche Genesung wünschen möchte, natürlich von dieser Stelle aus. Er war mit dabei und dann haben wir die Grundstruktur dieser Wissenschaftsstadt eben ausgearbeitet und das sollte eine Infrastruktur sein. Wir wollten eine Infrastruktur schaffen, die Forschung und Wissenschaft mit Bürgerinnen und Bürgerwissenschaft und Bildungs- und Öffentlichkeitsarbeit verbindet. Das sollte so die Grundstruktur sein. Naja, und wir haben parallel dazu auch ein Projekt im Bereich der Astronomie und der Geowissenschaften, da geht es um ein Observatorium, da würde ich etwas später drauf eingehen, entwickelt, wo genau das für unsere Fachgebiete passiert, nämlich eben Wissenschaft und Forschung mit Bürgerinnen und Bürgerwissenschaft und Bildungs- und Öffentlichkeitsarbeit zusammenzubringen. Das Projekt nennt sich Astrogeospace, das liegt eben daran, dass es eben Astronomie und Geowissenschaften beinhaltet. Und es hat auch einen historischen Vorläufer, nämlich das Kaiserliche Marineobservatorium. Da gehe ich dann auch noch drauf ein. Auf jeden Fall haben wir dann natürlich auch mit der Kommunalpolitik Kontakt gesucht, um das zu realisieren. Sie wollen ja aus Wilhelmshaven eine Wissenschaftsstadt machen. Im Laufe der Zeit war es dann so, dass ich feststellen musste, dass wir zwar gute Ideen erarbeitet hatten, die aber irgendwie bei der Kommunalpolitik nicht ankamen. Die sagten zwar, wir wollen Wissenschaftsstadt werden, aber am Ende hatten die selber kein Konzept und was wir ausgearbeitet hatten, kam irgendwie nicht an. Und dann mittlerweile hatte auch das Land Niedersachsen den Antrag abgelehnt, dass Wilhelmshaven Wissenschaftsstadt wird. Daraufhin hat die Stadt Wilhelmshaven geklagt gegen das Land, weil sie die Ablehnung auch eben nicht sauber begründet wurde. Und dann lief das Klageverfahren. Und am 18. März, da hatte der Stadtrat dann entschieden, wir können uns ja auch einfach selber Wissenschaftsstadt nennen, anstatt eben das Klageverfahren abzuwarten. Nun ist es natürlich so, dass es einen himmelweiten Unterschied gibt, ob man den Titel amtlich verliehen bekommt vom Land, den man dann auf Dokumente schreiben kann, aufs Ortsschild schreiben kann oder ob man ihn nur informell nutzen kann. Also jeder kann sich Physiker nennen, ob er studiert hat oder nicht, aber nur wenn man studiert hat, darf man sich Diplomphysiker nennen. Das kann man ungefähr vergleichen. Naja, wir sind dann am 1. April 2025, und das ist jetzt kein April-Scherz, wir sind eingeladen worden vom Ausschuss für Kultur und Wissenschaft des Rates, um unsere astronomischen Projekte vorzustellen. Da haben wir auch das Sternwartenprojekt vorgestellt, auch das Astronomienetzwerk Weser-Ems vorgestellt, was ja eine Neugründung ist, die von Wilhelmshaven ausging, die ihren Sitz in Wilhelmshaven hat. Es ist ja ein Verbund aus 5 Hochschulen, dem Deutschen Zentrum für Luft- und Raumfahrt, 11 astronomischen Vereinigungen und einer astronomischen Stiftung, eingebunden in regionale, nationale und internationale Kooperationen, also schon Schwergewicht. Und eine innovative Neugründung auch in Wilhelmshaven. Wir haben es nicht geschafft. Also wir haben dann zwar unsere Projekte vorgestellt. Und einer meiner ersten Fragen war, wer von den Mitgliedern außer Andreas Tönjes, Ratsherr Andreas Tönjes ist regelmäßig bei unseren Veranstaltungen dabei oder besucht uns auch bei gehobenen Veranstaltungen. Wer hat das Tiny Observatorium besucht? Also es ist eine mobile Sternwarte, die stand am Banther See im März 2025. Und dann hieß es aus dem Ausschuss, dass das keiner mitbekommen hat oder keiner so wahrgenommen hat, man hätte sie einladen müssen. Man muss dazu sagen, es ging durch die Presse, es war im regionalen und lokalen Radio, wir sind sogar im Fernsehen gewesen, also dass es keiner mitbekommen hat, verstehe ich ehrlich gesagt nicht. Wir haben auch ganz, ganz viele Teilnehmerinnen und Teilnehmer beim Tiny Observatorium gehabt, aber eben der Ausschuss hat es nicht mitgekriegt. Dann hieß es, wir sollen sie einladen. Und ich habe sie zu drei großen Veranstaltungen eingeladen. Die erste große Veranstaltung war die Erweiterung des Astronomienetzwerks Weser-Ems mit Schwerpunkt Bremen. Da ist die Universität Bremen, die Hochschule Bremen, das Deutsche Zentrum für Luft- und Raumfahrt Bremen, die Olbers-Gesellschaft, das Olbers-Planetarium, die Volkssternwarte Lilienthal, das Teleskopium Lilienthal und die Volkssternwarte Langwedel sind dann beigetreten. Wir haben eine große Veranstaltung an der Hochschule Bremen gehabt mit auch hochkarätigen Gästen. Da waren also sämtliche Hochschulleitungen vor Ort. Der Standortleiter vom Deutschen Zentrum für Luft- und Raumfahrt. Der Ausschuss hat auf die Einladung nicht reagiert. Daraufhin habe ich nochmal nachgehakt. Dann hat nur die Vorsitzende geschrieben, ja, dass sie nicht können. Das war auch die einzige Antwort, die wir je bekommen haben. Die anderen haben alle nicht geantwortet. Dann haben wir sie dann eingeladen zum Tiny Observatorium im Jahr 2026. Im März 2026 hatten wir es wieder vor Ort gehostet. Wir haben den Ausschuss eingeladen, wieder keine Antwort. Dann haben wir den Ausschuss und auch andere Mitglieder des Rates, also da habe ich sogar den ganzen Rat eingeladen zum Tag der Astronomie und Raumfahrt an der Jade Hochschule. Das war am 28.03. diesen Jahres, haben wir die eingeladen. Die Ratsvorsitzenden habe ich gebeten, die Einladung an die anderen Ratsmitglieder weiterzuleiten. Keine Antwort, nichts gekommen. Dann habe ich am 28.04. diesen Jahres, nachdem Wilhelmshaven sich selbst als Wissenschaftsstadt tituliert hat, haben wir als Netzwerk, als Astronomie-Netzwerk Weser-Ems, den Ausschuss eingeladen, auch die Ratsmitglieder eingeladen, dass wir sie dabei unterstützen, Wilhelmshaven zu einer Wissenschaftsstadt zu entwickeln. Wir bringen unsere Themen mit ein, aber unterstützen auch natürlich die Themen von den Kolleginnen und Kollegen. Wir haben ja das Prinzip Weltraumwirtschaft, was wir etablieren wollen, mit Bremen als Schwerpunktzentrum, und Wilhelmshaven sollte da eine besondere Rolle auch einnehmen. Da gehe ich auch noch drauf ein später. Und dann auch natürlich unser Projekt wollten wir für die Wissenschaftsstadt einbringen, AstroGeospace. Auch keine Antwort. Dann habe ich eine fünfte E-Mail geschrieben, wo ich dann schon kritisiert habe, ich schreibe euch immer an, aber ich kriege nie eine Rückmeldung. Die einzige, die dann geantwortet hat, war die Frau Barkier Block. Die hat sich aufrichtig entschuldigt, hat dann gesagt, sie wird das thematisieren und ich würde dann wieder hören. Das ist bis heute nicht passiert. Wie gesagt, 28.04. Wir haben jetzt August, den 15. August, seitdem habe ich nichts gehört. Und dann hatte ich am 8. Juni in der Musikkneipe Schwarzer Bär, die dann immer zur Wissenschaftskneipe wird, einen Vortrag über den Planeten Mars. Und dann hat ein Zuschauer gefragt, Nikola Tesla hätte damals versucht, Kontakt aufzunehmen mit intelligenten Marsbewohnern, weil er dachte, es würde auf dem Mars intelligentes Leben geben. Hat aber nie eine Rückantwort erhalten. Und dann hat er gefragt, ist das nicht ein Beweis, dass es kein intelligentes Leben im All gibt? Und da kommen wir zum Fermi-Paradoxon. Das sagt aus, das ist von Enrico Fermi aufgestellt worden, dass eigentlich mit 1-10% der Lichtgeschwindigkeit könne man in etwa 1-10 Millionen Jahren die ganze Milchstraße kolonisieren. Aber man beobachtet das nicht und das würde gegen außerirdische Zivilisationen sprechen. Und in einer anderen Version kann man das Fermi-Paradoxon so definieren, dass man sagt, bisher hat keine außerirdische Zivilisation auf unsere direkten und indirekten Kommunikationsversuche geantwortet. Und dann habe ich die Frage gehört von dem Zuschauer, der eben gefragt hat, wäre das nicht ein Beweis, dass es die Außerirdischen nicht gibt? Und dann fiel mir die Reaktion oder die Nichtreaktion, die Nichtkommunikation mit vielen Vertreterinnen und Vertretern des Rates der Stadt Wilhelmshaven und des Ausschusses für Kultur und Wissenschaft ein. Und da habe ich gesagt, nein, der Ausschuss und die Ratsmitglieder existieren ja tatsächlich, das wissen wir. Und trotzdem antworten sie nicht. Und damit haben wir das Fermi-Paradoxon widerlegt, weil es ganz klar aussagt, auch wenn jemand da ist, heißt es noch nicht, dass wir eine Antwort kriegen. Und damit ist eigentlich im Praxisversuch das Fermi-Paradoxon widerlegt worden. Außerirdische könnten ja vielleicht genauso reagieren. Das heißt, Nichtkommunikation ist kein Beweis für Nicht-Existenz. Es gibt, und das muss ich hier auch nochmal deutlich machen, nur 3 Personen, die regelmäßig immer unsere Veranstaltungen auch im Rahmen von offiziellen Anlässen unterstützt haben. Das ist Armin Schönfelder gewesen, der erster Stadtrat in dem ganzen Zeitraum war. Der ist ja seit dem 1. August nicht mehr erster Stadtrat, aber als erster Stadtrat hat er uns massiv unterstützt. Der hat immer ein offenes Ohr gehabt, der hat sich immer wieder zurückgemeldet. Der war bei offiziellen Veranstaltungen wie bei der Gründung des Assumi-Netzwerks Weser-Ems oder bei der Erweiterung dabei. Astrid Zager als Bürgermeisterin auch regelmäßig immer dabei gewesen bei offiziellen Veranstaltungen, als wir ein Jahr Anwür gefeiert haben im Jahr der Innovationszentrum. Da hatten wir auch Besuch aus Hannover. Da ist ein Abteilungsleiter vom Ministerium für Wissenschaft vor Ort gewesen. Da hat Astrid Zage die offizielle Vertretung gemacht. Sie ist auch sonst regelmäßig bei uns immer wieder dabei gewesen. Und Andreas Tönjes ist regelmäßig bei Vorträgen beim Tiny Observatorium und auch bei offiziellen Anlässen dabei. Und von allen anderen kommt nichts. Ich will nicht ausschließen, dass die eine oder der andere nicht vielleicht auch mal bei irgendeiner Veranstaltung undercover dabei war, aber ich habe sie nie gesehen, ich kriege nie Antworten und selbst wenn ich mit einzelnen Kandidaten für die Kommunalwahl oder auch aus dem Rat spreche, dann nehmen die das immer auf und sagen, ja, das ist nicht in Ordnung, wir besprechen das, wir werden das ansprechen und dann kommt nie wieder eine Rückmeldung. Und daher kommt dieser Titel, schweigende Wissenschaft statt Wilhelmshaven löst das Fermi-Paradoxon. Was ich noch dazu sagen möchte, das bezieht sich natürlich nur auf das Verhalten der Kommunalpolitiker. Die Wissenschaftlerinnen und Wissenschaftler und ihre Institutionen, die leisten natürlich erfolgreiche Bildungs- und Öffentlichkeitsarbeit. Ein gutes Beispiel hierfür ist die lange Nacht der Wissenschaft, die gestern auch sehr erfolgreich gelaufen ist. Und vieles mehr an Vorträgen, öffentlichen Veranstaltungen. Da möchte ich nur die Nordwestdeutsche Universitätsgesellschaft ins Spiel bringen, die über viele Institutionen, die da Mitglied sind, die machen wirklich eine hervorragende Bildungs- und Öffentlichkeitsarbeit. Das heißt, schweigende Wissenschaft statt bezieht sich natürlich nur auf den kommunalpolitischen Teil. Das ist so die Ausgangslage.
0: Gibt es denn noch eine Chance, dass Wilhelmshaven eine anerkannte Wissenschaftsstadt wird oder ist das aussichtslos? Und was hat Wilhelmshaven überhaupt für Vorteile, wenn es das wird?
1: Es gibt immer eine Chance, wenn wir alle an einem Strang ziehen. Und der Artikel, den ich auch dazu geschrieben habe, der hat nämlich auch einen versöhnlichen Teil. Nämlich, dass wir uns weiterhin bemühen, einen Erstkontakt herzustellen mit auch der Kommunalpolitik. Wir wollen nach wie vor, und das ist eine Aufforderung, die ich an alle Kommunalpolitikerinnen und Kommunalpolitiker hier auch an dieser Stelle richte. Wir wollen weiterhin Wilhelmshaven dabei unterstützen, dass das eine Wissenschaftsstadt wird. Nicht nur selbst tituliert, auch amtlich verliehen. Und das kann man schaffen, wenn man das möchte. Wenn wirklich Gesellschaft, Politik, Wirtschaft und Wissenschaft gemeinsam an einem Strang ziehen und sich wirklich gemeinsam ein gutes Konzept überlegen, innovative Ideen umsetzen. Wir haben jetzt im kommenden Jahr das Wissenschaftsjahr Raumfahrt, wo auch die gesellschaftliche Bedeutung der Raumfahrt ein Thema sein soll. Das wäre ein wichtiger Bestandteil eines derartigen Konzeptes, aber nicht nur alleine unsere astronomisch-geowissenschaftlichen Wissenschaften, sondern natürlich alle anderen Wissenschaften können Vergleichbares machen. Und wir können aus Wilhelmshaven eine Wissenschaftsstadt machen. Sie hat das Potenzial. Wir haben ganz viele wissenschaftliche Institutionen. Wir haben engagierte Wissenschaftlerinnen und Wissenschaftler. Wir haben engagierte Bürgerinnen und Bürgerwissenschaftlerinnen und Wissenschaftler. Wir haben so viel engagierte Leute, die hier wirklich auch Wissen vermitteln. Wir haben auch engagierte Lehrerinnen und Lehrer, die das machen. Das heißt, es läuft schon einiges und das müssen wir weiterentwickeln. Und hier brauchen wir aber die Gesellschaft und die Kommunalpolitik. Wir brauchen mehr als bloß die wissenschaftlichen Institutionen, die alle Weltruf haben. Und wir haben eine überproportionale Anzahl an wissenschaftlichen Institutionen in Wilhelmshaven. Aber wir brauchen eine gemeinsame Sprache, eine gemeinsame Kooperation. Und wenn wir das intelligent und geistreich umsetzen, und das Potenzial sehe ich hier eindeutig, dann wird Wilhelmshaven auch eines Tages ganz offiziell den Titel Wissenschaftsstadt tragen. Und Wilhelmshaven verdient diesen Titel auch.
0: Aber sag mal, was hat's denn für Vorteile? Hat's dann irgendwelche, gibt's dann irgendwelche Förderungen oder ist es nur dann das, was heißt nur, darf sich dann Wissenschaftsstadt nennen und ist dadurch halt aufgewertet oder hat's irgendwelche anderen Vorteile?
1: Also erstmal ist natürlich der Titel nicht damit verbunden, dass man Gelder oder sowas zusätzlich kriegt. Der Titel drückt eine Mentalität dieser Stadt aus. Sie drückt ein Wesen dieser Stadt aus. Und wenn Wissenschaft zu einem besonderen Wesensmerkmal dieser Stadt natürlich gehört und das in dem Titel auch ausgedrückt werden kann, aber auch ganz offiziell unserer Stadt aus. Und wenn

0: diesen Bereich weiterentwickeln und natürlich analog auch für viele andere Bereiche der Wissenschaft, also nicht nur eben Raumfahrt, Astronomie und Geowissenschaften, dann strahlt das nach außen raus. Es holt Kompetenz nach Wilhelmshaven rein. Es holt Interessenten nach Wilhelmshaven rein. Wir brauchen natürlich auch dann entsprechende Arbeitsplätze. Wir brauchen entsprechende Berufsbilder, die entwickelt werden müssen. Wir könnten auf diesen Gebieten Vorreiter sein. Wir könnten sozusagen lokal handeln und global die Entwicklung auf der Welt im positiven Sinne mitgestalten.
1: Ja, verstehe. Ja, in Wilhelmshaven läuft ja leider so einiges schief von der Politik aus. Es ist schon, als Friesländer lese ich das auch in der Zeitung und es ist ein bisschen traurig. Man kann nur hoffen, dass es irgendwann besser wird und Wilhelmshaven eine Wissenschaftsstadt wird und dass sich auch einiges andere ändert. Ich merke es auch, die Wilhelmshaven kann eigentlich stolz sein, einen Stadtsender wie Radio Jade zu haben, aber es ist doch relativ uninteressiert, so wie ich das mitkriege. Vielleicht liege ich da völlig falsch, aber da kommt in anderen Städten viel, viel mehr. Es ist ja ein Sender, der keine Werbung macht. Wir sind wirklich auf Förderung angewiesen. Wir sind auf Mitglieder angewiesen übrigens, wenn Sie gerne irgendwie in einen Verein wollen. 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So, jetzt kommt Starlight von News.

Ich habe gar nicht mitgekriegt, die Stunde ist schon fast wieder um. Gleich kommen die Nachrichten. Nach den Nachrichten geht's natürlich weiter mit der zweiten Stunde. Kilowatt, heute geht's um den Weltraum. Bis dann, ihr Christoph Überschauer.

0: Ja, eine Stunde sind wir noch zusammen. Das ist der zweite Teil von der Kilowatt-Sendung, der 50. Kilowatt-Sendung, wollte ich eigentlich sagen. Heute geht es um Astronomie. Mein Besucher ist Andreas Schwarz. Er hat in der ersten Stunde schon sehr viel erzählt. Das kann ich gar nicht alles nacherzählen. Jetzt hat er jedenfalls was von einem geplanten Observatorium in Wilhelmshaven gesagt. Und das interessiert mich natürlich. Was ist denn da geplant? Kommt das? Erzähl mal, Andreas.
1: Also zunächst, bevor ich auf das geplante Observatorium eingehe, möchte ich erstmal in die Geschichte von Wilhelmshaven zurückgehen. Wilhelmshaven offiziell ja am 17. Juni 1869 gegründet, also noch vor dem Deutschen Reich, was ja 1871 gegründet wurde. Die Preußen brauchten ja einen Kriegshafen, die hatten ja selber keinen Zugang zum Meer, kauften sich ein Stück Land dann vom Land Oldenburg und gründeten hier die Stadt Wilhelmshaven. Und schon 1874 wurde damit begonnen, ein kaiserliches Marineobservatorium zu errichten. Das wurde dann 1878 fertiggestellt. Das heißt, in 2 Jahren 150-jähriges Jubiläum auch. Und dieses Marineobservatorium hat astronomische Beobachtungen, meteorologische Beobachtungen, die Beobachtung und Untersuchung des Erdmagnetfeldes durchgeführt, des Weiteren auch den Schiffsmagnetismus untersucht, Gezeitenlehre und Gezeitenvorausberechnungen durchgeführt, Windstau- und Sturmflutwarnungen ermittelt und herausgegeben, Prüfung und Verbesserung von nautischen Instrumenten, Chronometern und Beobachtungsuhren und einen Zeitdienst natürlich gehabt mit entsprechenden Funkzeichen. Und es hat den modernsten und größten Gezeitenrechner gehabt. Das Marineobservatorium bestand bis 1945. Dann endete seine Ära, aber das Marineobservatorium kommt aus der Gründerzeit von Wilhelmshaven. Und es gibt so ein bisschen noch so ein paar Restbestände davon. Das Hauptgebäude steht nicht mehr, aber das Direktionsgebäude steht noch. Langeoogestraße, Ecke Langeoogestraße, Friesendamm. Da ist heute der heilpädagogische Kindergarten, der GPS Leuchtfeuer drin. Und es gibt ein Schrebergarten-Gelände, das sich Observatorium nennt. Und sinnigerweise die ganzen Wege, die dort im Schrebergarten-Gelände sind, sind auch nach Planeten, nach Mond und Sonne benannt. Und dieses Observatorium hatte auch Weltruf. Es war also nicht nur eine kleine lokale Einrichtung, sondern es war ein Observatorium mit Weltruf. Es wurde Forschung da betrieben. Und als wir den Astronomischen Verein 2018 gegründet haben, war ein Hauptzweck, dass wir ein Observatorium wieder errichten, natürlich jetzt im zivilen Bereich. Und wir haben eine ganz besondere Idee. Wir haben ja hier Bürgerfunk und es gibt auch Bürgerinnen und Bürgerwissenschaft. Denn Forschung kann nicht alleine nur von den hauptamtlichen Wissenschaftlerinnen und Wissenschaftlern betrieben werden. Oft, wenn es in die Breite geht, ist man auch auf Informationen eben von engagierten Hobbyforschern, wobei Hobbyforscher schon eigentlich zu harmlos klingt. Manche Amateurforscherinnen und Forscher haben so hochprofessionelle Ausrüstung und so hochprofessionelles Wissen, dass der Übergang zum hauptamtlichen Forscher bzw. zur hauptamtlichen Forscherin eigentlich fließend ist. Und unsere Idee war es, für den Bereich der Astronomie und der Geowissenschaften eben Forschung und Wissenschaft mit Bürgern und Bürgerwissenschaft und mit Bildungs- und Öffentlichkeitsarbeit zu verbinden. Zu diesem Zweck wollten wir auf dem Jade Innovationszentrum auf der rechten Dachseite von vorne aus betrachtet ein Observatorium aufs Dach setzen. Die GGS hat eine Machbarkeitsstudie erstellt, aus der hervorgeht, welche statischen Rahmenbedingungen wir einhalten müssen. Bader Planetarium hat uns eine Sternwarte zusammengestellt, auch einen Kostenvoranschlag erstellt. Des Weiteren hat natürlich die GGS auch einen Kostenvoranschlag erstellt, was das Umbauen des Gebäudes kosten würde. Und wir haben ein Konzept aufgestellt, auch mit Beteiligung des Beirats Wissenschaftsstadt, auch mit Beteiligung der Universität Oldenburg und der Jade Hochschule, denn das Projekt Astrogeospace, das ist der Name des Projektes mit dem Observatorium, ist ein Projekt, was von der Karl-von-Ordietzky-Universität Oldenburg, von der Jade-Hochschule und vom Astronomischen Verein Wilhelmshaven Friesland im Rahmen des Astronomienetzwerks WESA-EMS auf den Weg gebracht wurde. Dieses Observatorium soll eben, wie gesagt, auch ein hauptamtliches Observatorium sein, was eben Forschung und Wissenschaft betreibt. Es soll aber genauso Bildungs- und Öffentlichkeitsarbeit betreiben und auch Bürgerinnen und Bürger Forschung ermöglichen. Und das haben wir die ganze Zeit immer versucht umzusetzen. Da scheitern wir tatsächlich an der Kommunalpolitik. Denn die Jadow-Schule wäre als Träger sogar bereit, es umzusetzen, aber wir haben nicht die entsprechende Unterstützung aus der Kommunalpolitik oder man hört einfach nichts. Es ist schwierig. Ich möchte da auch einen Vergleich noch zu geben. Die ostfriesischen Kollegen vom Astronomieclub Ostfriesland in Zusammenarbeit mit der Hochschule Emden-Leer wollen ein ähnliches Projekt in Ostfriesland realisieren. Dazu haben sie Kontakt mit dem Landkreis Aurich und der Nichtwissenschaftsstadt Wiesmoor aufgenommen. Und die haben sofort den Mehrwert des Projektes auch für ihre Region erkannt und sind sehr viel positiver und auch sehr viel hilfsbereiter eingestellt. Sie haben zum Beispiel gleich also ein Grundstück auch schon, sind bereit, ein Grundstück für das Observatorium zur Verfügung zu stellen. Natürlich, wenn es um die Kosten geht, das kann die Stadt Wilhelmshaven nicht leisten, das könnte auch der Landkreis Aurich und die Stadt Wiesmoor nicht leisten. Da muss man natürlich mit Fördermöglichkeiten arbeiten. Wir wollen einmal natürlich uns an den Kohlestrukturfonds beteiligen. Da könnte man so ein Projekt mit fördern lassen mit bis zu 90%. Wir könnten im Rahmen des Wissenschaftsjahres 2027 Fördertöpfe noch generieren. Es gibt sicher auch Sponsoren, die bereit wären, uns zu unterstützen. Die Gesamtkosten, die wir 2024 kalkuliert haben für den Bau mit allen drum und dran, mit Sternwarte, mit Umbau des Jadow-Innovationszentrums, lagen so etwa bei 730.000 Euro. Das ist also eine überschaubare Summe. Das dürfte jetzt natürlich teurer sein, 2 Jahre später, aber das ist eine überschaubare Summe. Und wenn wir so ein Observatorium hätten, das wäre eine wirkliche Innovation, weil so ein Observatorium in diesem Format, wie gesagt, mit diesen Facetten Wissenschaft und Forschung, Bürgerinnen und Bürgerwissenschaft und Öffentlichkeitsarbeit und Bildungsarbeit, das gibt es in der Form so noch nicht in der Ausprägung. Das wäre eine echte Innovation. Es würde zeigen, wie innovativ auch die Wissenschaftsstadt Wilhelmshaven im Bereich der Wissenschaft eben ist. Und wir hätten wirklich ein Leuchtturmprojekt, was auch über die Region ausstrahlt. Das wäre auch wieder so ein konkreter Baustein, so ein Mosaik für eine Wissenschaftsstadt, die weit über die Grenzen der Wissenschaftsstadt hinausstrahlt.
0: Ja, das erinnert mich wirklich wieder an das Thema Radio Jade. Das ist schon eigenartig, dass Wilhelmshaven da nichts irgendwie aus sich macht. Nichts aus sich macht, ist vielleicht ein bisschen übertrieben, aber es könnte so viel machen. Und es ist, ja, es ist eine Stadt, die irgendwie ein bisschen Dornröschenschlaf ist. Das kommt mir fast so vor. Aber wenn das Observatorium irgendwann existiert, dann kann man die Sterne zählen. Counting Stars von One Republic.

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1: Ja, Andreas, wie geht's denn nun überhaupt weiter in Wilhelmshaven mit dem Forschungsgebiet Astro- und Geowissenschaften? Wenn das alles so schwierig ist, bin ich ja gespannt.
2: Ja, es ist schwierig, aber ich bin auch sehr beharrlich und ich kann auch sagen, dass meine wissenschaftlichen Kolleginnen und Kollegen sehr beharrlich sind. Wenn wir immer so schnell aufgeben würden, dann würde Wissenschaft keinen Fortschritt erzielen. Und auch Wilhelmshaven würde keinen Fortschritt erzielen, wenn wir uns nicht immer wieder dafür einsetzen würden. Um nochmal aufs Observatorium einzugehen als Ausgang, gleich für die weitere Thematik, um das auch nochmal zu visualisieren. Es geht denn darum, dieses Observatorium würde dann ein Refraktor und ein Spiegelteleskop, also ein Reflektor, beinhalten. Da kann man unterschiedliche Bereiche des Universums besonders gut mit betrachten. Refraktoren sind besonders gut so für Mond, Sonne und Planeten geeignet. Der Reflektor ist dann mehr so für den Deep Sky, also für Galaxien, für Nebel und so weiter geeignet. Und es soll aber eben auch eine Messstation für meteorologische und klimatologische Messwerte beinhalten. Das heißt also, wir wollen dann auch den Bereich abdecken, Meteorologie und Klimatologie. Übrigens ein gutes Thema, glaube ich, für die 51. Sendung. Gehen wir am Schluss sicher der Sendung noch drauf ein. Wir hatten schon drüber gesprochen, dass ich auch zur dritten Sendung, also das dritte Mal, alle guten Dinge sind drei, dann kommt zur 51. Da wird dann Meteorologie und Klimatologie eben, dann wird die Erde mehr im Mittelpunkt unserer Thematik dann stehen. Und das Observatorium ist aber auch wieder ein Baustein in einem größeren Konzept. Wir sind ja auch das Astronomienetzwerk Weser-Ems. Es geht nicht nur um Wilhelmshaven, es geht um Bremen und Nordwestniedersachsen. Und Bremen ist der größte Standort für Raumfahrt in Europa und in Deutschland. Und Raumfahrt macht wirklich einen gewaltigen Sprung nach oben. Ich habe hier auch mal ein paar Zahlen natürlich dazu, um das mal deutlich zu machen. Die müsste ich mir einmal raussuchen, aber habe ich auch schon. Jetzt hat Raumfahrt schon ein Volumen von 600 Milliarden Dollar. Das ist eine Studie von McKinsey und Company und dem Weltwirtschaftsforum aus dem Jahr 2024. Und Also bis zum Jahr 2035 wird dieses Volumen von 600 Milliarden Dollar auf 1,8 Billionen US-Dollar anwachsen. Die Weltraumwirtschaft steigt um 9% pro Jahr. Das ist das Dreifache der Weltwirtschaft. So, worum geht es? Schon jetzt sind wir ja massiv abhängig. Kommunikation, Navigation, Wetterbeobachtung, die Wettervorhersage, klimatologische Beobachtung, selbst die Sicherheit, die Verteidigung ist ohne weltraumgestützte Technologie nicht mehr vorstellbar. Wenn wir jetzt keine Satelliten mehr hätten, sagen wir mal durch einen kriegsmäßigen Angriff würden die außer Gefecht gesetzt oder ich sag mal auch durch einen starken Sonnensturm würden sie außer Gefecht gesetzt werden, dann könnten wir nicht mehr telefonieren, wir könnten nicht mehr kommunizieren. Die ganze digitalisierte Welt, die wir haben, würde praktisch in die Steinzeit zurückfallen. Wir könnten nicht mehr navigieren, also viele der Dinge, die für uns so selbstverständlich sind, die hängen vom Weltraum schon jetzt ab. Das ist heute schon so. Aber in Zukunft wird es noch weitergehen. Wir müssen, um überleben zu können, Rohstoffe irgendwann auch im Weltraum generieren. Die Rohstoffe auf der Erde sind begrenzt, sie können nicht umweltfreundlich abgebaut werden. Wir müssen also Rohstoffe irgendwann auf Asteroiden abbauen, auf dem Mond abbauen. Dazu müssen wir natürlich die Technologien entwickeln. Dafür könnte die Region eine Schwerpunktregion werden. Wir müssen das Weltraumrecht weiterentwickeln. Das ist natürlich dieser Entwicklung noch gar nicht angepasst. Der Weltraumvertrag von 1967 reicht nicht mehr aus, um die ganzen detailreichen Fragen, die sich jetzt ergeben, aus der kommerziellen Nutzung des Weltalls sozusagen zu regeln. Das reicht halt nicht aus. Fertigungsprozesse können unter Schwerelosigkeit deutlich besser vonstatten gehen als unter Schwerelosigkeit oder unter Schwerkraftbedingungen. Man kann also vieles auch im Bereich der Fertigung im Weltraum optimieren. Dann Energie. Im Universum ist ungeheuer viel Energie. Die Sonnenenergie ist da natürlich ungefiltert. ohne Atmosphäre wie auf der Erde, ohne Tag und Nacht. Man könnte also Sonnenenergie schon im Weltraum einfangen. Man kann sie dann auf die Erde leiten durch Mikrowellenstrahlung. Die können dann Wolken auch durchdringen. Die würde dann eingefangen werden. Und man würde die Energie dann wieder umwandeln. Also es gibt wirklich viele innovative Ideen, um den Weltraum zum Wohle der Menschheit zu nutzen. Das muss unsere Aufgabe sein. Als Netzwerk ist es unsere Aufgabe. Als Astronomienetzwerk WESA-EMS wollen wir genau diese Aufgabe eben erfüllen. Und wie machen wir das? Wir fangen schon ganz klein an. Wir fangen schon im MINT-Bereich an. Wir versuchen Menschen für den MINT-Bereich zu begeistern. Das fängt im Kindergarten an, das fängt in der Grundschule an. Das geht dann in den weiterführenden Schulen weiter. Wir brauchen natürlich auch Studierende in den Bereichen. Wir brauchen Berufsbilder, die entsprechend entwickelt werden. Auch die berufsbildenden Schulen brauchen wir an unserer Seite. Und letztendlich brauchen wir Forschung auf dem Gebiet auch noch. Das ist eine ganze Kette von Dingen, die wir hier auf den Weg bringen, die wir in unserer Region federführend entwickeln können. Und damit wäre nicht nur unsere Region gut aufgestellt, sondern Deutschland wäre gut aufgestellt, Europa wäre gut aufgestellt, wir wären resilient, wir würden tatsächlich Europa auch autark machen können. Aber dazu müssen wir grundlegende Entscheidungen treffen. Und es wäre doch gut, wenn wir diese grundlegenden Entscheidungen in der Region Weser-Ems, in Bremen und Nordwest-Niedersachsen treffen würden.
1: Ja, und nicht so unsinnige Kriege. Das macht natürlich alles kaputt und noch schwieriger. Das ist schon schade. Wie ist denn das geplant? Planetarium, das ist eigentlich immer sowas, was die meisten Leute zieht und ein bisschen in dieses Thema bringt. Ist sowas auch geplant in Wilhelmshaven oder ist das gar nicht so wichtig?
2: Nein, das wäre schon wichtig. Also wenn wir so ein Observatorium auch noch mit einem modernen Planetarium kombinieren könnten, wäre das natürlich eine optimale Sache. Und dieses Observatorium würde ja auch den Menschen ausbilden. Wir würden Öffentlichkeitsarbeit machen, wir würden vom Kindergarten anfangen, Menschen zu begeistern für diese Thematik. Dann in den Schulen, die Schulen würden wir einbinden. Wir haben ja jetzt schon astronomische Arbeitsgemeinschaften oder wie die Astroakademie am Meer, die auf Wangerooge da an der Sternwarte Beobachtungen durchführt. Aber da muss man immer nach Wangerooge fahren, wenn wir das natürlich vor Ort hätten, wäre das super. Dann Studierende, die das nutzen können und Forscherinnen und Forscher, die das nutzen können. Und ein Planetarium wäre natürlich toll, um das Ganze zu visualisieren. Alles, was wir erforscht haben, was wir entdeckt haben, das kann man so toll visualisieren. Und dann kann man eine Vision auch entwickeln oder ein Ziel entwickeln für eine Zukunftsregion Weser-Ems, für eine Region of Space. Bremen ist ja schon City of Space, aber Bremen würde durchaus von unserer Kooperation natürlich auch profitieren und wir würden von Bremen profitieren. Wir würden eine Region of Space machen. Wir haben hier einen Energiehub, würden dann einen Energie- und Space-Hub einfach haben. Es gibt so viele Facetten. Wir haben schon viel wertvolle Infrastruktur, die wir für Weltraum brauchen. Die Robotik, die wird an der JADO-Schule entwickelt. Robotik ist so wichtig auch für Weltraumforschung. An der Hochschule Emden-Leer, an der Uni Oldenburg, an der Hochschule Bremen, an der Universität Bremen. Es gibt da so viel Forschung in dem Bereich, der gerade für diesen Zweck wichtig ist. Und das Wissenschaftsjahr 2027, das wieder vom Bundesministerium für Forschung, Technologie und Raumfahrt übrigens immer durchgeführt wird, in Zusammenarbeit mit anderen Akteuren. Das hat Raumfahrt zum Thema, aber nicht einfach Raumfahrt, sondern die besondere Bedeutung, die gesellschaftliche Bedeutung der Raumfahrt. Und das müssen wir halt bewerkstelligen. Und an der Stelle möchte ich auch noch einen wichtigen Punkt in der Bildungsarbeit erwähnen. Oft machen wir irgendwie Vorgaben, was wir so unterrichten wollen oder was wir den Menschen so beibringen wollen. In unseren modernen Bildungskonzepten entwickeln wir auch Formate, wo erstmal die Menschen so partizipieren können, dass sie auch mitentscheiden, mitentwickeln können. Was wollen sie überhaupt lernen? Was wollen sie überhaupt von diesen ganzen Themen wissen? Dass sie also mitentscheiden können bei diesen ganzen Bildungsthemen. Das heißt, wir fangen auch an zu erfassen, was die Menschen interessiert, was sie nicht so interessiert, um unsere Bildungsangebote zu optimieren, um Menschen für die Themen halt auch zu gewinnen. Das ist ein ganz, ganz, ganz wichtiger Aspekt. Also nicht einfach Bildung von oben herab, sondern eben Bildung auch sozusagen auf Augenhöhe. Das ist uns mal ganz wichtig. Und wir haben ja schon von Bürgerfunk gesprochen, wir haben auch von Bürgerwissenschaft gesprochen. So möchte ich auch von Bürgerbildung sprechen. Denn auch das ist ja Fakt. wir machen ja schon im Astronomischen Verein Bildungsarbeit. Ganz viele andere Vereine machen auch Bildungsarbeit, ehrenamtliche Bildungsarbeit. Und zur Bürgerwissenschaft auch die Bürgerbildung oder Bürgerinnen und Bürgerbildung zu fördern und zu entwickeln. Das ist uns ein ganz, ganz, ganz wichtiges Anliegen.
1: Ja, das stimmt. Also ich hoffe, ihr habt da noch irgendwie Erfolg und das wird was. Du hattest ja eben auch kurz über Satelliten gesprochen. Hier ist Satellite von The Hooters.

0: Im Rahmen des Astronomienetzwerks WeserEMS arbeiten wir ja schon an dem Konzept, die Weltraumwirtschaft in der Region WeserEMS, konkret in Bremen und Nordwestniedersachsen, zu etablieren. Dazu finden auch schon Gespräche statt. Ich möchte auch noch einen Kollegen erwähnen aus Schortens, ein Ratsherr aus Schortens, Maximilian Striegel. Mit ihm versuche ich auch schon, die Politik einzubinden. Ich habe auch mit Martin Gede von der SPD darüber gesprochen. Der ist unser Landtagsabgeordneter aus Wilhelmshaven. Also wir versuchen schon, die Landespolitik hier einzubinden. Maximilian Striegel aus Schortens unterstützt mich auch bei Bildungsprojekten in Schortens und Friesland, weil da wollen wir das natürlich auch weiter umsetzen. Und wir machen hier auch Vortragsformate in Friesland und Schortens, wo er mich auch halt bei sehr unterstützt. Und ja, diese Weltraumwirtschaft, wir haben auch eine Fachgruppe Weltraumwirtschaft eingerichtet. Und wir wollen jetzt natürlich auch hier in Wilhelmshaven und in der Region natürlich Gesellschaft, Politik, Wirtschaft und Wissenschaft zusammenbringen. Hierzu laufen schon Gespräche und wir wollen das weiterentwickeln. Und gerade im Rahmen des Wissenschaftsjahres 2027, was ja praktisch genau das zum Thema hat, wäre es schön, und das ist auch mein Wunsch an alle Beteiligten, die ich hier angesprochen habe, lasst uns alle uns mal an einem großen runden Tisch setzen, um unsere Zukunft zu gestalten, um auch hier die Zukunft in WeserEMS zu etablieren im Rahmen der Weltraumwirtschaft. Und da ist ein ganz wichtiger Punkt auch die Nachhaltigkeit. Wir haben ja gerade im Bereich Europa noch Einwegraketen. Und wir haben eine Menge Weltraummüll, die dadurch hervorgerufen werden. Auch darüber müssen wir nachdenken, wie wir den Weltraummüll reduzieren können. Einmal durch nachhaltige Raumfahrt, durch wiederverwendbare Systeme, die wir entwickeln müssen, wo wir auch wieder Vorreiter hier in der Region für sein könnten. Und wir müssen natürlich auch gucken, wie wir den bereits bestehenden Weltraummüll beseitigen können. Aber überhaupt zum Thema Weltraummüll, da gibt's einen schönen Beitrag von dem bereits erwähnten Wolf-Dieter Roth, der darüber einen kleinen Bericht erstellt hat, den ich jetzt einfach mal sozusagen vorstellen möchte von Christoph und mir.
1: Es gibt Romane, die sind zeitlos. Science Fiction, die weit in die Zukunft schauen kann. Aber jetzt denken wir mal an die James-Bond-Geschichten unserer Jugend. Moonraker ist vor 70 Jahren herausgekommen. Ein superreicher Multimillionär, der Raketen baut und ein heimlicher Nazi ist. Na, also das geht ja überhaupt nicht mehr in der heutigen Zeit. Moment. Ja, genau der. Um den geht's schon wieder einmal, Elon Musk. Er ist nämlich außerdem auch noch hoffnungslos verrückt, leider, und hat inzwischen Träume, die kommen an die von Ron L. Hubbard ran. Hoffen wir, dass er keine Sekte gründet. Aber auch so richtet er genug Schaden an. Ja, das Problem ist ja, dass er Satelliten ohne Ende in die Umlaufbahn schießen will. Das ist jetzt schon ein Problem. Wir haben ein Umweltproblem, wir haben ein Funkstörungsproblem, wir haben ein Problem, dass man die Sterne nicht mehr ordentlich sehen kann. Dabei sind derzeit erst ungefähr 15.000 Satelliten im Orbit. Und es sind nicht alle von Elon Musk. Aber er will mehr. Viel mehr. Sehr viel mehr. 1 Million Satelliten. Darauf hat er jetzt einen Antrag gestellt. Das sind 6.800% der heutigen Anzahl. Die sollen nach seinen neuesten Plänen bald die Erde in Höhen von 500 bis 2.000 Kilometer umkreisen. Und dann geht's nicht nur um Kommunikationssysteme, um Kommunikationssatelliten wie jetzt für weltweites Internet aus dem All. Nein, da geht's auch noch um die Satelliten als Datencenter. Ist eine ganz blöde Idee, weil man da oben die Satelliten so schlecht kühlen kann und auch schlecht warten kann. Wenn da das Datencenter nicht mehr geht, dann ist es halt kaputt. Dann muss es runter und muss in der Atmosphäre verglühen. Bei 1 Million Satelliten wären das alleine 200.000 im Jahr. Und die Atmosphäre hat jetzt schon ein Problem mit den Satelliten von Elon Musk. 200.000 Satelliten sollen im Jahr in der Atmosphäre verglühen. Dann kann man gleich eine Atombombe zünden. Das Ganze ist aber Tatsache. Elon Musk hat bei der FCC einen entsprechenden Antrag eingereicht. Man kann nur sehr hoffen, dass die FCC diesen Antrag abschlägig bescheidet. Also die Träume dahinter sind einerseits von einer Dyson-Sphäre, das hat jetzt nichts mit dem Staubsauger zu tun, Das ist ein Begriff aus der Science Fiction über einen Stern, der von so vielen energiegewinnenden Satelliten umkreist ist, dass gar kein Licht mehr durchkommt. Das ist eine ziemlich absurde Idee. Kommt so mehr aus der Perry-Roden Ecke. Naja, oder zu Roden L. Hubbard würde es auch passen. Er spricht da sogar von einer bewussten Sonne, weil er ja nicht nur Kraftwerke um die Erde platzieren will, also wohlgemerkt um die Erde, eigentlich müsste es für diese Dyson-Sphäre um die Sonne sein, sondern er will da eben auch noch Datencenter reintun, das heißt die Energie, die die gewinnen, verbraten sie auch gleich wieder, um dann so nützliche Sachen zu machen, wie Leute auszuziehen, die gerade zur Kneipentür reinkommen. Das hatten wir ja schon. Dafür ist ja Elon Musks künstliche Intelligenz gerade bekannt geworden. Und der ganze Planet soll dann also von einer Elon Musk-KI umkreist werden. 1 Million Satelliten. Also da dürfte es finster werden hier unten. Das macht sich dann schon bemerkbar. Da sieht man nachts keine Sterne mehr. Und tags dürfte immer so ein leichter Nebel sein. Das merkt man dann doch irgendwann. Mal ganz abgesehen von der Geschichte, dass die ja dann irgendwann alle zusammenkrachen und dann ist Feierabend. Es besteht allerdings noch Hoffnung. Die Kommentare, die das FCC erhalten hat zu der Angelegenheit, sind ziemlich eindeutig. Also außer Elon Musk will das wirklich niemand haben. Und aktuell ist er ja bei der US-Regierung auch nicht mehr so wahnsinnig beliebt. Trotzdem weiß man dort nie. Und man kann nur hoffen, dass er bald zum Mars fliegt und nicht mehr zurückkommt. Science Fiction und große Träume, alles schön und gut. Aber 1 Million Satelliten um die Erde, das wäre eine Umweltkatastrophe. Nun, in dem Fall kann man das Wort Umwelt wortwörtlich nehmen, weil diese Katastrophe um unsere Welt fliegen würde. Samt dem zugehörigen enormen Treibstoffverbrauch und dem Schlamassel, wenn wahrscheinlich schon bei 200.000 dann irgendwann alles zusammenkracht, weil wir überhaupt keine Technik haben, um mit 1 Million Erdtrabanten umgehen zu können. Ein Beitrag von Wolf Dieter, Delta Lima 2.
0: Ja, und das beleuchtet ja auch die Herausforderungen, die wir haben werden mit der Raumfahrt. Und da sollten wir federführend hier in unserer Region Antworten für finden. Und das wäre wieder ein Beispiel, lokal und regional denken und global tatsächlich handeln. Ja, und letztendlich ist es ja auch so, dass Elon Musk natürlich irgendwie das Weltall erobern möchte, aber natürlich mehr so an seinen eigenen Geldbeutel dabei denkt. Ich sage aber, und das ist auch nur das Einzige, was mich mit Elon Musk verbindet, ist natürlich auch, dass ich gern das Weltall ergründen möchte, aber zum Wohle der ganzen Menschheit und vor allen Dingen zum Wohle auch von unserer Region natürlich in dem Fall. Und ich kann eins sagen, das Weltall ist ein Investment in die Zukunft der Menschheit. Das kann man ganz klar ohne Übertreibung sagen und wir werden davon abhängig sein und die Dinosaurier, ich habe es ja beim letzten Mal in der Sendung schon erwähnt, hatten noch keine Raumfahrt und denen fiel dann der große Impactor auf den Kopf und sie wurden ausgerottet. Wir haben mit Hilfe der Weltraumfahrt die Möglichkeit, uns dagegen zu wehren, aber noch viel mehr, wir haben auch die Möglichkeit, mit Hilfe der Raumfahrt und des Weltraums wirklich Mehrwerte auch für unsere Gesellschaft zu generieren, nicht nur an Wissen und Forschung, sondern auch durchaus an wirtschaftlicher Wertschöpfung. Ja, und das, denke ich, ist auch ein gutes Motto. Das ist das, was uns antreibt. Das ist das, was das Astronomienetzwerk WeserEMS antreibt. Das ist das, was die Wissenschaftlerinnen und Wissenschaftler antreiben. Und hierfür hoffen wir natürlich Partnerinnen und Partner in der Politik, in der Gesellschaft, in der Wirtschaft zu finden, damit wir wie bei Star Trek sagen können, das menschliche Abenteuer hat gerade erst begonnen.
2: Das ist ja ein schönes Wort oder ein schöner Satz. So, als nächstes kommen Sido und Andreas Burani mit Astronaut. Wieso geht das nicht? Geht nicht, doch.

0: Ja, wenn wir denn eines Tages tatsächlich das Weltall oder das Abenteuer Weltall gestartet haben, um eben auch das Sonnensystem mit Raumschiffen zu durchdringen, die Himmelskörper zu besuchen und auch Rohstoffe abzubauen, Handel zu treiben, dann wird auch, wie es damals in der Seefahrt natürlich es auch schon gegeben hat, die Piraterie vielleicht wieder in Form einer Weltraumpiraterie aufleben. Aber wir müssen gar nicht so weit nach draußen gehen. Die Piraterie, die hat schon damals auch im Kleinen stattgefunden, in Form von Piratensendern. 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
0: Ja, also der Radiotag in Hilden, das ist zu empfehlen. Da sind wir auch natürlich wieder auf der Erde angekommen. Aber auch ein paar abschließende Worte nochmal zu sagen. Wir sind natürlich und freuen uns natürlich, dieses große Projekt Weltraum und Gesellschaft, also wirklich die Chance des Weltalls für die Menschheit oder die Chancen, die das Weltall für die Menschheit bieten, dass wir das mitgestalten können. Das ist eine Riesenaufgabe, die jetzt in unserer Gegenwart beginnt. Oder wir können eigentlich schon sagen, dass bei uns die Zukunft schon Gegenwart ist. Wir fangen jetzt an, sie schon zu gestalten, damit eben zukünftige Generationen auch friedlich miteinander leben können. Denn diese gemeinsamen Anstrengungen, ins Weltall vorzudringen, das auch das Weltall wirtschaftlich zu nutzen, gesellschaftlich zu nutzen, bedeutet ja auch, dass wir mit Nationen und mit Staaten kooperieren müssen. Denn letztendlich, keiner kann wirklich alleine das schaffen. Wir sehen das ja schon an der Raumfahrt. Selbst die Artemis-Mission zum Mond ist ohne europäische Technologie gar nicht möglich. Selbst die Apollo-Missionen, da haben ja auch schon internationale Wissenschaftler mitgewirkt. Die Deutschen zum Beispiel auch, Werner von Braun nur als Beispiel genannt. Und wir sehen hier schon, dass Raumfahrt eine Kooperation der Menschheit erfordert. Die ISS ist das beste Beispiel. Trotz aller Konflikte auf unserer Erde, die sehr tragisch sind, arbeiten aber die Europäer, die Amerikaner und die Russen immer noch friedlich auf der ISS zusammen. Und ich denke, spätestens wenn wir vor einer großen Herausforderung stehen, ich denke nur an einen Pakt oder einer anderen Gefahr, die aus dem Weltenraum kommt, dann wird sich die Menschheit ohnehin zusammentun müssen, um dieser Gefahr zu widerstehen. Das wird zur Einheit der Menschheit sicher beitragen können. Und darüber hinaus natürlich auch der Klimawandel. Das sind alles Themenbereiche, die man nicht lokal alleine nur handhaben kann. Das muss auch global geregelt werden. Und letztendlich ist es ja auch so, dass umso erfolgreicher und effektiver wir tatsächlich den Weltraum gesellschaftlich, wirtschaftlich nutzen wollen, umso mehr müssen wir auch kooperieren. Wir haben einfach mehr davon. Alleine sowas als Nation oder als Staat zu bewältigen, das geht eigentlich schon gar nicht mehr. Das können selbst Nationen wie die Amerikaner oder die Russen gar nicht schaffen. Selbst die Chinesen werden an ihre Grenzen kommen. Aber man wird eben zur Zusammenarbeit gezwungen sein. Und das führt eben auch dazu, wenn wir es klug anstellen, dass durch Diplomatie eben die Kooperation gestärkt wird und dadurch auch Spannungen abgebaut werden. Also Raumfahrt dient auch dazu oder kann auch geeignet sein, Spannungen, zwischennationale Spannungen, Spannungen zwischen Staaten, zwischen Nationen, zwischen Teilen von Nationen abzubauen. Denn letztendlich sind wir von außen betrachtet, wenn man im Weltall ist und auf die Erde herunterschaut, sind wir eine Menschheit. Also sobald man oben ist und man schaut sich die Erde an, ich denke nur an das schöne Foto von der aufgehenden Erde, das von der Apollo 8 Mission am 24. Dezember 1968 aufgenommen worden ist. Wenn man sich dieses Foto anschaut oder die Erde aufgenommen von Voyager 2 ganz weit draußen, wo es wirklich nur noch ein kleiner Punkt ist. Was für ein wertvoller kleiner Ort die Erde doch ist und was wir alles für Herausforderungen meistern müssen, die von außen kommen, um dieses, ich sag mal, diesen habitablen Ort auch zu erhalten. Und ein wichtiges Thema wird natürlich sein, auch die Erde selbst. Technologien, die im Weltraum für Weltraumfahrt entwickelt werden, Technologien, die überhaupt entwickelt werden, die werden wir auch nutzen können, um uns eben auch mit Fragen von Klimatologie zu beschäftigen. Und so soll es auch in der 51. Sendung mit Christoph um die Erde diesmal gehen. Wir sind von der Erde in das Weltall aufgebrochen. Nun kommen wir mal wieder in unseren Heimathafen zurück, um uns mal mit der Erde selbst zu beschäftigen, denn die Geowissenschaften sind super interessant. Es gibt da ganz, ganz, ganz viel auch, was wir von der Erde lernen können, denn die Erde ist ja die beste Referenz für viele Dinge, die wir im Weltraum natürlich nicht so detailliert studieren können, weil wir eben noch nicht so weit und so facettenreich da vordringen können. Aber auf der Erde können wir das studieren. Und das Klima oder die Klimatologie ist auch eine sehr interdisziplinäre Wissenschaft. Sie beinhaltet Meteorologie, sie beinhaltet Geophysik, sie beinhaltet die Physik des Eises, die Physik des Wassers. Also da steckt ganz, ganz, ganz, ganz, ganz viel Potenzial drin in die Klimatologie. Deswegen behandeln wir das Thema auch im Astronomischen Verein Wilhelmshaven-Friesland. Wir behandeln das Thema auch im Astronomienetzwerk Weser-Ems. Und in der kommenden Sendung werden wir mal ausführlich über diese Thematiken sprechen und mal aufzeigen, wie wertvoll und interessant auch die Erde selbst ist, auch aus kosmischer Perspektive betrachtet.
2: Ja, vielen Dank, Andreas. Du bereicherst wirklich Kilowatt, das macht ganz großen Spaß. Und ich freue mich auf die nächste Sendung und vielen, vielen Dank für diese Sendung, war wieder total interessant.
0: Ja, und dann möchte ich mich auch nochmal vom Publikum verabschieden. Ich möchte ganz, ganz, ganz herzlich danken wieder. Auch dir, Christoph, danke ich wieder, dass ich dein Gast sein durfte. Und umso mehr freue ich mich auf die dritte Sendung, die dann am 19. September 2026 stattfinden wird. Auf Wiederhören.
2: Ja, nach den Nachrichten folgt Knut Hildebrand mit 8 Miles High. Wir sind dann erstmal weg bis zum 19. September, wie Andreas auch sagt. Und ich sage auch Tschüss und vielen, vielen Dank fürs Zuhören.
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Hallo liebe Radiofreunde, hier meldet sich FM Kompakt mit einem Beitrag aus der Reihe FMK History. In dieser Reihe präsentieren wir euch Aufnahmen, Mitschnitte oder komplette Sendungen aus unserem Archiv oder dem Dokumentationsarchiv Funk in Wien. Aus diesem stammt eine Beitragsreihe mit dem Titel Radio von unten. Diese Senderei beschäftigt sich mit den Anfängen des Lokalfunks bzw. des Bürgerfunks im Westen Deutschlands. Im Archiv wird sie als Sendereihe der belgischen freien Radiostation Radio Distel geführt. Das Intro zur Sendung spricht aber eher für eine Produktion des Bürgerfunks in Aachen. Interessant ist diese Sendereihe aber allemal und daher möchte ich sie euch auch nicht vorenthalten.

Unser Thema heute: vom freien Radio zum Bürgerfunk. In der kommenden Stunde erfahren wir, wie aus dem freien Radio Aachen der Arbeitskreis Rundfunk Aachen wurde. Eine jener Bürgerradio-Initiativen, die sich ab Mitte der 80er Jahre für einen gemeinnützigen Rundfunk einsetzten. Also einen nicht kommerziellen, für jedermann und jeder Frau offenen Bürgerfunk. Dabei hören wir Ausschnitte aus Sendungen, die der Arbeitskreis Rundfunk Aachen Ende 1984 produzierte und die er über das freie Radio Distel in Eupen, Ostbelgien, ausstrahlte. Und wir haben einen Studiogast, der unseren Hörerinnen und Hörern mittlerweile bekannt sein dürfte, den ehemaligen Radiopiraten Christoph Schäffler. Mit ihm feiern wir ein denkwürdiges Jubiläum. Viel Vergnügen wünscht Ihnen dabei im Mikrofon Martin Bott.

0: When I first came to AC mit der Aachener Gruppe Blues Delivery. Neu in Aachen war 1976 auch Christoph Schäffler, der aus dem fernen Höxter kam. Dort hat er einen kleinen illegalen Radiosender betrieben, den er dann auch mit ins Grenzland brachte. Zunächst sendete er als Aktion 101, später wurde er dann unter dem Namen Freies Radio Aachen bekannt und vor genau 11 Jahren und einem Tag von Post und Polizei ausgehoben. Und zu diesem denkwürdigen Jubiläum ist er heute bei uns im Studio. Genauer, er sitzt in der Technik. Das klingt natürlich etwas romantisch, ausgehoben. War es aber nicht, oder Christoph?
1: Also erstens mal, es ist ein Wunder, dass ich hier in der Technik sitze, nämlich Charlie hat mich genau vor 2 Tagen hier rausgeworfen. Das heißt, er hat mir einen Brief meiner Kündigung vorgelesen. Fand ich gar nicht nett. Eigentlich wollte ich überhaupt heute nicht mehr kommen, aber da du es ja bist, Martin, bin ich gekommen.
0: Fühle mich sehr geehrt und freue mich, dass du da bist.
1: Ja, das denkwürdige Jubiläum, das war ja ein ganz schöner Schreck. Ne? Also meine, irgendwo wusste ich ja immer, dass es passieren konnte. Aber es war schon eine sehr seltsame Situation da am Kronenberg, wo sie mich ausgehoben haben, am Blockhaus.
0: Du hast das ja alles sehr eindringlich auch geschildert, wie das gelaufen ist. Wir haben es in den letzten Sendungen gehört. Dennoch hast du dann bei der Polizei einige interessante Erfahrungen auch gemacht.
1: Welche meinst du?
0: Ja, ich habe gehört, du hättest da deine Pianokenntnisse verwenden
1: ja,
0: können.
1: Ja, ich musste Klavier spielen. So nennt man das, wenn man erkennungsdienstlich behandelt wird. Da muss man seine Fingerabdrücke hinterlassen und dann wird ein schönes Fahndungsfoto auch noch von einem gemacht. Ich glaube, das gibt's immer noch dort.
0: Und einen Morgen später hat man dich dann in den Aachener Alltag wieder entlassen?
1: Nee, es war ein paar Stunden später. Es war zwar mittlerweile in Mitternacht vorbei, insoweit stimmt das mit dem Morgen. Aber es waren nur ein paar Stunden, die ich dort im Polizeipräsidium festgehalten wurde. Es ging ja nur darum, meine Identität gewissermaßen festzustellen und festzuhalten für alle Ewigkeit. Für den Fall, dass ich mal wieder kriminell werden würde.
0: All das scheint dich aber nicht wesentlich abgeschreckt zu haben, wenn ich das richtig verstehe, denn du hast weiter Radio gemacht.
1: Aber nicht mehr von deutschem Boden aus. Also mir war vollkommen klar, dass das damit ein Ende haben musste, denn das nächste Mal wäre ich garantiert ins Gefängnis gewandert. Und das hätte der gesamten Idee und der gesamten Bewegung, die sich dann abzeichnete, sicherlich nicht unbedingt besonders Positives gebracht.
0: Ihr seid also rübergegangen nach Eupen zum Radio Distel. Wir haben auch vom Radio Distel schon erfahren in unserer Sendereihe. Wer hat sich denn nun beteiligt an dem, was danach kam? Welche Leute waren das?
1: Ja, es gab als das Freie Radio Aachen sendete, schon gleichzeitig parallel dazu eine Initiative, die nannte sich Freundeskreis Freies Radio Aachen. Und den kannte ich bis da überhaupt nicht. Das war mir einfach zu gefährlich, da Kontakte aufzunehmen. Man kommunizierte ja nur über einen toten Briefkasten, das war auch in der letzten Sendung ja schon zu hören. Und ja, dann habe ich danach einfach mal Kontakt zu denen aufgenommen. Ne? Also das Ermittlungsverfahren lief zwar noch, aber währenddessen habe ich dann also mal ganz vorsichtig erste Kontakte zu denen aufgenommen, habe die auch kennengelernt und aus diesen Kontakten heraus hat sich dann auch der Kontakt noch aus Belgien ergeben. Überdies war ich ja überrascht worden, ich glaube 3 Wochen ungefähr nach meiner Aushebung hörte ich, oder 2 Wochen hörte ich ja plötzlich über Radio Hermann den Freundeskreis sich melden und das hat mich ja so beflügelt, dass ich gesagt habe, jetzt musst du mit den Leuten zusammenarbeiten. Jetzt brauchst du jetzt ja auch keinen Grund mehr, sich da selbst Schranken aufzulegen. Ne?
0: Und aus dieser Zusammenarbeit entstand dann der Arbeitskreis Rundfunk Aachen, ist das richtig?
1: Nein, so auch nicht. In dem Dunstkreis dieses Freundeskreises bewegten sich wieder Leute aus der örtlichen, aus der Partei, von der SPD, die schon länger oder auch parallel dazu über mögliche Legalisierung von solcher Art von Rundfunk diskutiert hatten. Es gab einen Antrag des Unterbezirks der SPD hier in Aachen.
0: Fortschrittlich, ganz schön, hä?
1: Ja, in Richtung Düsseldorf. Zeit. Und der wiederum hat den dortigen Landtagsabgeordneten und medienpolitischen Sprecher der SPD, Jürgen Büssow, auf den Plan gerufen, der dann irgendwann hier auch bei uns auftauchte, um das einfach mal vor Ort zu sehen, wo diese ganze Unruhe herkam.
0: Und diese Unruhe war produktiv, kann man sagen?
1: Ja, durchaus. Also wir haben nach meiner Aushebung 81, also vor 10 Jahren und einem Tag, habe ich gesagt, also dieses freie Rad.
0: 11 Jahren und einem Tag?
1: 11 Jahre und einem Tag, ja.
0: Schönes Jubiläum, schöne runde Zahl.
1: 1000 in einer Nacht, das klingt so ähnlich. Aber es sollte nicht 1000 in einer Nacht werden, also nicht eine Utopie, sondern wirklich Wahrheit und Wirklichkeit. Und wir haben uns dann ganz schnell, oder ich zumindest mich, von diesem Begriff freies Radio entfernt, weil es war das unfreieste Radio, was man sich denken konnte, wenn es denn von Post und Polizei verfolgt wurde. Und dann kam ganz schnell diese Idee des Bürgerfunks auf. Und ja, um das zu verwirklichen, bedurfte es erstmal eines einer Plattform, eines Arbeitskreises. Und deswegen war dann auch ganz schnell dieser Begriff Arbeitskreis Rundfunk Aachen da. Erst hieß das Ding noch Initiative Aachener Radio, aber sehr schnell hat man festgestellt, wir gründen einen Arbeitskreis, um das wirklich jetzt in trockene Tücher zu bekommen.
0: Und in die erste Sendung dieses Arbeitskreises vom 15. November 1984 hören wir rein.

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6: Medienlandschaft in Deutschland. Heute ein Beitrag von Christoph Theissen steht am Anfang. Dann folgt ein Bericht über die Gründung des Arbeitskreis Rundfunk Aachen. Dazwischen schalten wir um zum Düsseldorfer Landtag. Und weiter hören wir ein Telefongespräch mit Jürgen Büssow, dem medienpolitischen Sprecher der SPD-Landtagsfraktion. Außerdem vernehmen wir Aachener Bürger zum Lokalradio und Gerd Pasch mit einem Kommentar zum Fortbestand des öffentlich-rechtlichen Rundfunks. Die erste Stunde des Programms wird also mehr Wortbeiträge und Informationen enthalten und weniger Musik. Und ab ca. 20 Uhr können uns Hörer anrufen. Die Telefonnummer geben wir dann bekannt. Gegen 20.40 Uhr wird uns Engel 707 mit seinem Geheimauftrag beschäftigen. Und zum Ausklang unseres Programms hören wir Der Proberaum, eine Sendung Aachen Amateurmusik mit Hardy und Matthias.
7: So kündigte also der Arbeitskreis Rundfunk Aachen seine erste Sendung an. Ausgestrahlt wurde sie am 15. November 1984 über das Freie Radio Distel in Eupen. In dieser Sendung, die im nur wenige Kilometer entfernten Aachen ausgezeichnet zu empfangen war, ging es auch um die Entstehung dieses Arbeitskreises. Beate Weber berichtet.
8: Wir haben den 26. September 1984 und sind in der Volkshochschule in Aachen in Raum 217. Es ist 19 Uhr.
9: Wunderschönen guten Abend.
8: Versammelt hat sich ein Personenkreis so zwischen 20 und 72 Jahren. Man will gemeinsam einen gemeinnützigen Verein gründen, den Arbeitskreis Rundfunk Aachen. 24 Anwesende unterschreiben das Gründungsprotokoll.
10: Halt, alle,
11: alle Mitglieder, die jetzt hier sind, unterschreiben bitte noch das Protokoll.
12: Bin noch nicht bezahlt.
8: Gegen 21 Uhr geht man wieder auseinander, um sich dann in den nächsten Wochen in Arbeitsgruppen wiederzutreffen. Wie war es zu dieser Gründung gekommen? Nun, am Anfang stand die freie Radiobewegung in der Bundesrepublik. Auch in Aachen hatte es vor 3 Jahren einen Freundeskreis Freies Radio Aachen gegeben. Er produzierte Sendungen zu lokalen Themen, die die ortsansässige Presse mied oder nur einseitig darstellte.
13: Hier Freies Radio Aachen. Es ist heute immer noch der 23. Juli 1981. Und wer es bis heute noch nicht glauben wollte, der kann nun sicher sein, es gibt uns. Das Freie Radio Aachen. Heute ein Beitrag zum Johannes-Höfer-Haus mit Interviews, Ausschnitten aus der letzten Ausschusssitzung am Dienstag.
8: Doch das Senden war ein Problem. Es konnte nur illegal geschehen, da die Bundespost allein das Recht hat, Sendeanlagen zu betreiben. Da es auch schon zu einer Senderaushebung gekommen war und man auch den Status der Illegalität für unwürdig hielt, beschloss man den Vorstoß in die Öffentlichkeit. Gezielt wurden Bürger, Vereine, Verbände angesprochen und durch Information Interesse für ein Bürgerradio geweckt. Im August 1984 gründete sich dann ein Interessenverein gemeinnütziger Rundfunk im Lande Nordrhein-Westfalen, der den Aufbau eines lokalen, gemeinnützigen und binnenpluralistisch organisierten Rundfunks in Nordrhein-Westfalen fördern will. Also ein Dachverband aller gemeinnützigen Radios. Er versteht sich als Gegenmodell zu kommerziell geprägten Rundfunkplänen, die schon bundesweit im Gespräch waren und es auch sind. Denn auch in Verlegerkreisen fordert man schon seit einiger Zeit die Zulassung privater Rundfunk- und Fernsehprogramme. Und nun ist es bereits soweit, dass nach der Landtagswahl im nächsten Jahr auch in Nordrhein-Westfalen die gesetzlichen Voraussetzungen geschaffen werden sollen, um private Rundfunk- und Fernsehprogramme zuzulassen. Die Beratungen des Düsseldorfer Landtags zur Änderung des WDR-Gesetzes haben am 25. Oktober begonnen.
7: In diesen Beratungen des Nordrhein-Westfälischen Landtages ergriff auch Ministerpräsident Johannes Rau, SPD, das Wort. Ihm ging es dabei natürlich nicht um Kleinigkeiten, sondern um das Grundsätzliche, um die Rolle des Rundfunks in der Demokratie.
2: Der Rundfunk erfüllt in unserer Gesellschaft vielfältige Aufgaben. Er ist ein wichtiger Träger des kulturellen Lebens. Er leistet einen Beitrag zur gesellschaftlichen Integration. Er ist Faktor und Medium der öffentlichen Meinungsbildung. Er bietet ein Forum für Meinungen und Begegnungen und ist ein Medium der Unterhaltung und der Entspannung. Diesem komplexen gesellschaftlichen Auftrag ist der Westdeutsche Rundfunk in den vergangenen Jahrzehnten gerecht geworden. Er hat sich Meinungsvielfalt und Unabhängigkeit bewahrt. Kritischer Journalismus, der Tatsachen aufspürt, Missstände offenlegt und den Dingen auf den Grund geht, taugt nicht für Etikettierungen der politischen Farbenlehre. Wer nur bestimmte Standpunkte in Wort und Bild hören oder sehen will, der mag über das breite Meinungsspektrum im Programm des WDR zuweilen irritiert sein. Aber wir sollten über den Zustand des Rundfunks nur dann besorgt sein, wenn wir in den Sendungen zu viel Stromlinienförmiges und Betuliches hören oder sehen. Nicht aber dann, wenn die eine oder andere Sendung heftige Kritik auslöst. Ein Rundfunk, der Anstöße gibt, lässt manchmal auch Anstoß nehmen. Ich selber muss mich damit zuweilen trösten und meinen Ärger besänftigen.
7: Anstöße geben, und zwar im Kleinen, auf lokaler Ebene. Anstöße wollten auch die Mitglieder des Arbeitskreises Rundfunk Aachen geben. Dazu noch einmal Beate Weber.
8: Wer sind denn nun die Leute, die sich hier in Aachen mit der Entsorgungsfrage beschäftigen wollen, die hier Radio machen wollen? Ja, neben Privatleuten, wie Studenten, berufstätigen Mitbürgern, Hausfrauen, finden sich auch Vereine wie Theaterfreunde Brand, Öscher Plattverein, Videowerkstatt, Seniorenrat Aachen, Sportvereine. Und in mehreren voraufgegangenen Treffen war die Satzung Gegenstand der Diskussion. Orientiert hatte man sich unter anderem an der Satzung der Theaterfreunde Brand. Nachdem dann einige Änderungen beantragt und dann durchdiskutiert wurden in einer speziell dafür gebildeten Arbeitsgruppe, konnte dann der Verein am 26. September gegründet werden. Und für den 15. November 1984 wurde dann die Ausstrahlung eines selbstgestalteten Programms geplant. Ja, und da sind wir ja auch schon mittendrin.

0: Lust, keine Lust mehr, singt hier diese Rockgruppe. Die Mitglieder des Arbeitskreises Rundfunk Aachen hatten Lust. Lust aufs Radio machen. Reichte das aus, Christoph?
1: Ja, zuerst mal, ja, denke ich doch. Wir hatten unheimlich viel Lust, das zu tun und wir waren auch naiv genug, uns da nichts einschüchtern zu lassen durch all die Leute, die immer gesagt haben, Mensch, das wird sowieso nichts und die werden euch schon kaputt kriegen, beziehungsweise ihr kriegt überhaupt keine Chance.
0: Das heißt, ihr habt eine Redaktion gebildet mit ganz normalen Leuten, mit Bürgerinnen und Bürgern und habt einfach angefangen, diese Sendungen zu machen.
1: Ja, wir hatten eine Redaktionsgruppe und die hat sich dann eben halt auch um Sendungen und Inhalte gekümmert, hat den Kontakt zur Basis gewissermaßen gehabt. Problem war eben nur, dass wir über einen sehr kleinen Sendeplatz, nämlich ich glaube alle 4 Wochen hatten wir da 2 Stunden bei Radio Distel ausstrahlen konnten und dass eine gesetzliche Änderung in Nordrhein-Westfalen noch nicht in Sicht war.
0: Gut, was die Leute in Aachen davon hielten und ob die sich vorstellen konnten, selber bei so einem lokalen Radio mitzuwirken oder dessen Sendungen auch zu hören, das erfahren wir in der folgenden Straßenumfrage, die auch in der ersten Sendung des Arbeitskreises Rundfunk Aachen ausgestrahlt wurde.
2: Dass man die Bürger mit einbeziehen soll, ich glaube, das wäre schon was.
3: Oh, dass von Bürgern selbst gemacht wird, da kommt ja viel Gutes und viel Böses raus, nicht?
4: Man müsste mal mitreden können, ne? Aber ja, was bringt das denn im Grunde genommen?
2: Aber warum sollte man Bürger nicht damit einbeziehen, ne? Der WDR macht es ja auch manchmal in Sendungen, ne? Ja, ist die Sendung mit der Thoma da, ne? Die beziehen ja auch die Bürger in irgendeiner Art ein, ne? Und sie meinen jetzt natürlich, sollte man den Bürger in der Gestaltung mit einbeziehen, ne? Warum soll er seine Idee nicht irgendwie veröffentlichen?
3: Das würde ich sagen, das soll da reinkommen. Dass du zum Beispiel Gedichte oder sonst so Anekdötchen erzählen in dem jeweiligen Plattdeutsch, was da gesprochen wird. Kommunale Sachen, Verkehrssachen irgendwie.
5: Gegenkultur.
6: Da würde ich nicht so viele Nachrichten machen.
7: Ja, und nicht sowas wie so langsamer Schlager, sondern so was schneller, so Lieder.
8: Na, alles Schwule, Frauen, Linke, Müslis, Grüne, alles, was in dem Zusammenhang zu tun und zu sagen gilt.
6: Ja, oder Suchtwoche oder so machen im Radio. Ja. Suchtwoche. Ja. So was, ja. Aber im Fernsehen war ja so eine Suchtwoche, dann haben sie dann so Beiträge gemacht, wer ist betroffen und wie man helfen kann und so.
3: Ja, aber noch mehr.
9: Mandolinenorchester, Chöre, Männerchöre, Blasorchester und so weiter, ja.
3: Hören Sie auf mit Trommel und Pfeife. Gerade das kann ich nicht hören. Das ist in meinen Ohren Katzenmusik. Also da bin ich gar nicht gebaut von. Gerade Trommel und Pfeife. Leif ginge, nee, das ist hier jetzt. Ja, Chöre, ja. Das wird mir gefallen.
9: Also manchmal gefällt einem das, ne? Dass man da aus der näheren Umgebung irgendwie Nachrichten bekommt, die auch den lokalen Teil irgendwie streifen, ja.
10: Sagen, das wäre eigentlich ein Versuch wert, eben so eine Art Lokalrundfunk mal zu starten. Sei es erstmal nur für einen Monat oder zwei, so als Art Experiment. Dann sollte man da mal gucken, wie die Leute darauf reagieren. Und wenn die Reaktion positiv ist, glaube ich schon, dass sich das also auch für längere Zeit durchsetzen soll.

0: Lust auf lokale Kultur hatten die Mitglieder des Arbeitskreises Rundfunk Aachen. Und die förderten sie zum Beispiel mit einigen Originalen, die sie ausgegraben hatten.
1: Ja, wir haben gerade einen Anruf während der Sendung bekommen und ich hoffe, dass die Leitung jetzt klappt, dass wir den jetzt hier in die Sendung bekommen. Hallo?
2: Ja, hören Sie mich?
1: Ja, ich höre Sie recht gut.
2: Wer ist denn da?
1: Ich hoffe, Sie hören mich auch gut.
2: Ja, ich kann Sie hören, aber
1: stellen Sie sich vielleicht mal ganz kurz vor, wer sind Sie?
2: Wer ich bin?
1: Ja, wer Sie sind.
2: Das brauchst du doch, ja, wer soll ich denn sein? Ich bin also einfach eine Handwerksmeister aus Aachen und Sie brauchen meinen Namen ja nicht zu wissen, oder muss schon der Name über der Äther gehen?
1: Ja, das muss nicht so unbedingt sein.
2: Muss das sein?
1: Aber vielleicht sagen Sie uns mal kurz, weshalb Sie angerufen haben.
2: Ja, ich habe da ja in die Zeitung gelesen, nicht wahr?
1: Ja.
2: Da wird sowas gegründet, so eine Kreis, nicht wahr? So eine Arbeitskreis von Rundfunk aus Aachen, aus Aachen, aus Aix-la-Chapelle und wie sie all das. Da hörte ich, jetzt habe ich eben den Apparat an, ich meine, da hatte ich sie, da denke ich, das ist das doch, ne, was er in der Zeitung gelesen hat. Sind Sie das?
1: Ja, das sind wir.
2: Ja, da sagen Sie mir doch uns, was ist das denn nun? Arbeitskreis.
1: Das ist Radio Aachen. Made in Aachen.
2: Made
1: in Aachen. Wir kommen aus Aachen. Versuchen jetzt mal so richtig Öscher Rundfunk zu machen.
2: Ja, Made ist aber nicht Öschisch, Junge. Made ist aber nicht Öschisch. Rundfunk Made in Aachen?
1: Nö, das ist so was Rundfunk-Quatsch, ne?
2: Ach so, ja.
1: Gut, lassen wir aber rundjön, ne?
2: Ja, ja.
1: Und der Verein ist ja schon gegründet, das ist schon lange, lange her. Im September war das mal gewesen.
2: Yeah.
1: Und wir suchen jetzt noch nach Mitgliedern und alle Leute sind natürlich eingeladen, hier mitzumachen.
2: Aha.
1: Und wie eben auch, glaube ich, schon mal gesagt worden ist, hier sollen alle Programm machen dürfen, die Programm machen wollen.
2: Ja,
1: und Sie sind auf dem Äther und machen jetzt Programm.
2: Ja, so hatte ich das ja verstanden. Da stand was drin, also ich warte nicht mehr so wörtlich, ich habe die Zeitung mal weggeholt. Da stand was drin, jedermann darf zu Worte kommen, nicht wahr?
1: Richtig.
2: Ja, und da denke ich, da ruft er uns an, da kannst du ja auch uns zu Worte kommen. Ich wäre also ins Längjahr zu Worte gekommen, wissen Sie.
1: Mhm.
2: Man hat ja einer so eine kleine Mann. Also ich bin eine Bäckerin.
1: Ah,
2: ja, ein kleines Bäckereichen auf Bergstrich. Na, ich weiß nicht, ob Sie das kennen. Da drauf, kommen direkt links, wa? Wenn sie da auf St. Ursula zu ihnen, wo sie immer die Mura nicht beschmieren sind, wa? Freut euch des Lebens und so weiter, und dann machen sie da wieder weg. Drei Tage später steht schon wieder, nun freut euch doch und lasst die Blumen blühen und so. Da, an der Eck, ne? Wo gegenüber St. Ursula ist, da haben wir also kleinen Bäckereichen. Klein, aber oho, fein, muss ich schon sagen. Meine Urgroßvater hat das da gegründet. Da war noch der Bismarck oder Bismarck überhaupt noch nicht. Ich weiß also noch vorher, so Könige und Kaiser, nicht wahr, der alten Preußen und so weiter. Jedenfalls, meine Urgroßvater hat das Bäckereichen 1800, lass mir jetzt überlegen, was war das noch, das sagt mir Großvater, sagt immer, das war, also Entschuldigung, ich bin das Hochdeutsch, das
1: Moment.
2: Nicht so gewöhnt, wissen Sie, wir
1: Moment,
2: sprechen gewöhnlich,
1: ja
2: so wie uns wohl gewachsen ist, auch wir sprechen, der Plato. Das hat mich Großvater, mich Urgroßvater, ich kann mich schon, ich kann mich schwer daran gewöhnen, wissen Sie, immer das Hochdeutsch, jedenfalls. Ich bin da also Bäcker auf der Bergdrich und meine Urgroßvater hatte schon im Jahre des Heiles 1800, ich glaube 47 gegründet, also sind sich immer nicht streiten, weil da war bei meinem Großvater immer der Televell drüber. Televell, das ist also der Streit, die Diskussionen, die Debatten, wie man heute sagt, nicht wahr? Immer der Streit, ob es 1847 oder 1848 gewesen wäre. Lassen wir das mal dahingestellt sein, dieses Problem. Jedenfalls, seit 1848 haben wir da die kleine Bäckerei, aber wir sind ein bisschen spezialisiert, wir machen alles, ja, Brötchen und so weiter. Ich mit meinen 73 Jahren stehe noch jede Morgen um 3 Uhr stehe ich
3: also
2: in der Backstube, nicht wahr?
3: Beachtlich.
2: Wir machen also Brötchen, Brot, das echte Aachener Oberländer und so weiter. Aber wir haben uns ein bisschen spezialisiert auf Printen, wa? Printen, sagen mich alles. Wir hören ja, ich spreche schon immer gern als, was sagen mich, der Mulleprint, wa?
0: Der Mulleprint oder auch der Printenmull kam in den Sendungen des Arbeitskreises Rundfunk regelmäßig zu Wort. Mit seinen Beiträgen fördert er allerdings nicht alleine die heimatliche Mundart, sondern auch das Nachdenken über die lokale Geschichte. Und dabei förderte er Erkenntnisse zutage, die manchem Aachener eher unangenehm gewesen sein dürften.
2: Ich würde zum Beispiel bei dem Heimatgedanken, wo wir nun an Propagieren seit der Heimatgedanken, da hätte ich mal gerne eine Sendung, wer der Kaiser Karl in das Erzgebirge wirklich war. Kennt ihr nicht, was? Kaiser Karl in das Erzgebirge, das ist die Brunnenfigur da vor dem Stadthaus, vor dem Rathause. Nicht wahr? Da ist das ja so übergelaufen, so grün, Patina, glaube ich, sagt man daran, nicht wahr? Die Patina, die Regina, die ist da über den Brunnen rangelaufen. Da sieht das so aus, als hätten sie eine ordentliche Kessel voll Erze zu, und der wäre nicht überkochen. Und dafür sagen wir Öscher, ja, daran der Kaiser Karl in das Erzgebirge. Und jetzt hätte ich einmal gerne von Ihnen gewusst, von Sie hätte ich das gerne, nicht wahr, also von Ihnen sozusagen gewusst, wer war der Kaiser Karlemann, ne? Denn, warum ich, das hat ja mit der Heimat zu tun, ne? Immer wenn du die Zeitung aufmachst, ist was von der Kaiser Karl. Wieder ein neues Buch über den Kaiser Karl. Der Kaiser Karl hat Münster gebaut, der Kaiser Karl hat Europa gebaut, der Kaiser Karl hat den Katschhof gemacht. Er hätte sich ein Parkverbot gegeben. Manfred, der hätte sich die 500 Autos vor der Nase kramen lassen. Doch Kaiser Karl hat dies gemacht, er hat Spanien erobert, er hat Sachsen, weiß ich, überall erobert, alles erobert, erobert. Ja, und nun kam Rita von uns. Rita ist meine Enkelin und das Rita ist nicht dumm, kann ich sie verraten. Die ist zwar von einem Printebäcker, nicht wahr, ein Printebäckers Familie, aber das Rita hat was im Köpfchen. Und das Rita, das ist nun eine Studierende, da kam, da findet Opa, du willst es wissen, wer der Kaiser Karl war mit deiner sprudelnden Einfalt oben auf der Maat und so weiter. Ja, das würde mich interessieren, Rita. Das ist ja nun ein großer Mann, nicht wahr, hat Europa gemacht, noch vor der Charles de Gaulle und unter Adenauer und so weiter, das war ja noch längst nicht alles Europa immer. Dann wüsst ihr ins Herrn, wer der war. Ja, sagt der Dritte, da setzt ihr ins Opa, da setzt ihr ins, damit ihr nicht, ob der Englisch der Fels, wenn du das liest, was der gemacht hat. Und da habe ich nun das Buch gelesen, nicht wahr? Ja, meine Herren, ich sage, wenn das wo ist, was dort steht, wa? Wenn das wahr ist, was in diesem Buche steht, dann hörte ich mal gern darüber eine Sendung, das ist ja echte Heimatsendung, wa? Wa, der hat 40 Jahre hätte der Mann geherrscht, ne? 40 Jahre. Ich weiß nicht, wann die pensioniert worden sind. Ich war, also nehmen wir uns an, er hat mit 25 angefangen, 40 Jahre war für. Und die 40 Jahre aktive Berufstätigkeit von diesem Kaiser Karl, ne? Diese 40 Jahre, da hat der sage und schreibe, jetzt setzen Sie sich mal, wenn Sie nicht sitzen. Ich weiß ja nicht, wie das in unserem Studio ist, nicht wahr? Wenn Sie noch nicht sitzen, dann setzen Sie sich. Von die 40 Jahre hat der Mann 39 Jahre lang Krieg geführt. Können Sie es ausrechnen? Das ist 10-mal so viel wie der Erste Weltkrieg, wa?

0: Ein weiteres Stück lokaler Kultur, dieser Barrel House Blues, vorgetragen von einer der vielen einheimischen Musikgruppen des Aachener Raumes. Doch in den Sendungen des Arbeitskreises Rundfunk Aachen blieb es nicht bei Musik und Mundart allein. Auch die Medienpolitik stand im Mittelpunkt und damit das eigene Anliegen. Die Zukunft lokaler Kleinstsender, Bürgerradios.
1: Eigentlich heißeste Thema der SPD-Medienkonferenz diskutierten die Genossen hinter der vorgehaltenen Hand. Den Aufbau eines gemeinnützigen Rundfunks in Nordrhein-Westfalen. Ein Thema, bei dem Sozialdemokraten sich überhaupt nicht verstecken müssen, ist es doch gerade ihr Verdienst, den Rundfunk als demokratisches Medium vom Kommerz freizuhalten. Aber in Düsseldorf trauten sie sich offensichtlich nicht, dies auch in den Vordergrund zu stellen. Den gesellschaftlich verpflichteten Rundfunk als Angebot einzurichten und damit dem gewinnorientierten Rundfunkstrategen der Union etwas Konstruktives in der Medienpolitik entgegenzuhalten, ist nicht zuletzt ein Verdienst des medienpolitischen Sprechers der SPD-Landtagsfraktion im Düsseldorfer Landtag, Jürgen Büssow. Er griff die Initiativen speziell aus Aachen auf. Dort gibt es einen Arbeitskreis für einen gemeinnützigen Rundfunk schon seit nahezu 2 Jahren und setzte die Ideen um in praktische Politik. Fürwahr, angesichts der Konzept- und Fantasielosigkeit in Medienfragen in Büssows Partei eine Sisyphusarbeit. Der Ein-Mann-Betrieb des Düsseldorfer Abgeordneten hatte aber Erfolg. Der Landesparteitag in Aachen und der Bundesparteitag in Essen schafften die Voraussetzungen durch entsprechende Beschlüsse. Die bis dahin praktizierte Verweigerungsstrategie schlug plötzlich um in einen wahren Medienaktionismus. In Hamburg gar will die SPD gewinnsüchtige Verleger am Fernsehen schalten und walten lassen. Die Düsseldorfer Medienfachkonferenz machte denn auch deutlich, dass so viel Konformität mit CDU-Privatfunkpolitik nun doch nicht angebracht sei. Die Basis murrte gegen die Beschlüsse der Ministerpräsidenten von Bremerhaven, wo sich die SPD-Landesväter hätten über den Tisch ziehen lassen. Im Lande Nordrhein-Westfalen müsse auch die Medienpolitik deutlich die SPD-Handschrift tragen, forderten die Teilnehmer der Tagung. 2 Entwicklungen kristallisierten sich heraus. Erstens, der WDR bleibt Rundfunk Nummer 1 im Lande. Seine Position wird per neuem Gesetz, derzeit in Lesung, gestärkt. Wenn private Verlage Rundfunk und hier vor allem Fernsehen betreiben wollen, sollen und können sie das mit dem Westdeutschen Rundfunk in Kooperation machen. Zweitens, als publizistische Ergänzung im lokalen Bereich werden gemeinnützige Kleinsender geschaffen, die frei von Werbung ein breites Informationsprogramm mit lokalen Bezügen anbieten. Im neuen Landesmediengesetz wird den kleinen Bürgerradios die Sendelizenz zugesichert. Ministerpräsident Johannes Rau hat dies am Rande der Tagung nochmals eindringlich bestätigt.
0: Hier berichtete Gerd Pasch von einer Medienkonferenz der nordrhein-westfälischen SPD im Herbst 1984. Lokale Kleinstsender also wollte die SPD zur Mitte der 80er Jahre einrichten. Und damit war sie den Bürgerfunkern weiter entgegengekommen als die Landesregierung in jedem anderen Bundesland. Es kam jedoch nicht dazu. Christoph Schäffler, warum nicht?
2: Weil in letzter Sekunde die Zeitungsverleger intervenierten. Sie befürchteten nämlich, dass ihre lokalen Werbemärkte angegriffen würden, dadurch, dass ja die, also sie haben nicht daran geglaubt, dass ein gemeinnütziges Modell kommt, was sich ausschließlich aus Mitgliedsbeiträgen finanziert, sondern sie haben deutlich gesehen, dass durch die medienpolitische Wende der SPD kommerzieller lokaler Rundfunk auch eingeführt werden sollte. Und dann haben sie gesagt, das tangiert unsere eigenen Werbemärkte. Wir haben schließlich nicht nur Abonnenten, das ist eine unserer Finanzierungsquellen, aber weiterhin eben haben wir ganz, ganz viel Anzeigen in unseren Zeitungen. Und wenn jetzt ein lokaler Sender kommt, der kommerziell orientiert ist, dann greift der voll in diesen gleichen Markt hinein. Und deshalb haben sie dann ganz heftig in Düsseldorf angeklopft, und sie hatten einen recht prominenten Fürsprecher in ihren eigenen Reihen, nämlich einer der Geschäftsführer des WAZ-Konzerns, Erich Schumann, ist ja schließlich auch Genosse, und der konnte dann gleich auch vordringen bis hinein in die Staatskanzlei, bis hin zum Ministerpräsidenten selber.
0: Hatte denn euer Plan jemals Aussicht, verwirklicht zu werden?
2: Ja, das sah eine Zeit lang ganz gut aus. Im Referentenentwurf war noch ein Modell aufgeschrieben, was zumindest noch mehr Chancen uns auch an einer gesellschaftlichen Beteiligung an der Rundfunkgesellschaft selbst ermöglicht hätte. Jetzt sind wir ja mit der gesetzlichen Regelung mittlerweile so ein Appendix geworden. Der Bürgerfunk, wenngleich wir hier im Kreis Aachen, muss ich sagen, in einer sehr glücklichen Situation sind, dass das Verhältnis zum Sender selber relativ entkrampft ist, beziehungsweise keine Probleme in sich birgt.
0: Aber wäre das denn überhaupt möglich gewesen, dass man einen gemeinnützigen Sender eingerichtet hätte, der im lokalen Raum 24 Stunden rund um die Uhr sendet?
2: Rein theoretisch ja, es gibt ja auch ein Beispiel dafür, nämlich zum Beispiel Radio Dreieckland, die das ja bis heute durchhalten. Und die sind ja nicht kommerziell, ne? Die haben ja lediglich ganz, ganz viele Mitglieder, ich glaube 4.000.
0: Gut, es gab auch in anderen Ländern Vorbilder. Es gab in Australien zum Beispiel Initiativen und heute eine ganze Anzahl von solchen lokalen Kleinstsendern, die gemeinnützig sind, das heißt sich dem Gemeinwohl verpflichtet fühlen. Habt ihr euch auch an diesen Vorbildern orientiert?
2: Nein, eigentlich an denen weniger. Was heißt Vorbilder? Also wir kannten damals viel zu wenig von wenn es denn Vorbilder gegeben hätte. Man hatte ja nicht diese riesen Kontakte jetzt nach Kanada und nach Australien. Das kannte man eigentlich nur sehr nebulös. Es gab die freien Radios in Ostbelgien, die waren insoweit vielleicht ein kleines Vorbild und auch gleich abschreckendes was heißt Vorbild? Abschreckend zugleich, weil man dort sah, wozu Außenpluralismus führt. Das heißt, wenn man jedem das Recht einräumte, wirklich einen eigenen Sender zu betreiben. Und deshalb sind wir schnell auf diese Idee gekommen, es muss auf einer Welle, Binnenplural, das war die Zauberformel, stattfinden. Und daraus hat es dann vom Gesetzgeber hier auch diese Integration wiederum gegeben, dass er gesagt hat, na gut, wenn dann schon auf einer Welle, dann auch zusammen mit den Kommerziellen. Das war ja die Strategie von Rau, die Quadratur des Kreises zu wagen und möglichst alle Interessen unter einen Deckel zu kriegen.
0: Alle Interessen unter einen Deckel zu bringen, das versuchten auch die Mitglieder des Aachener Arbeitskreises. Und dies gelang Ihnen recht gut, wenn man den Ausschnitten trauen kann, die wir hören und schon gehört haben. Zum Beispiel gelang Ihnen das in der Weihnachtszeit 1984. Da stand sogar Weihnachtsbäckerei auf dem Programm.
3: Ja, das ist ein altes Rezept, nennt sich Honigplätzchen. Und das habe ich meiner Großmutter gefunden, also in deren Sachen vor einigen Jahren. Und
4: aber ganz normale Plätzchen scheinen das ja nun auch wieder nicht zu sein.
3: Nee, es ist kein Fett drin.
4: Plätzchen kenne ich ja auch, wie nur so mit Fett und Eiern und so mit Butterkekse.
3: Genau.
4: Ne?
3: Deshalb fand ich das auch so interessant. Da ist kein Fett drin, keine Eier, nur eben Mehl und Zucker und Honig und eine Menge Gewürze. Backpulver natürlich auch, das muss etwas rein. Und dieses Rezeptbuch, das ist auch schon so alt, das zerbröselt schon. Meine Großmutter, die wäre, wenn sie heute noch leben würde, schon 113 Jahre alt.
4: Das wäre ein sehr stolzes Alter.
3: Das Rezept ist wirklich alt. Mhm. Und bin jetzt dabei, das Mehl mit diesen trockenen Zutaten, Mandeln und Gewürzen gut zu mischen. Wenn ich das gemacht habe, dann kommt gleich der warme Honig mit dem darin aufgelösten Zucker dazu.
4: Ah, ja.
3: Und dann muss das gut durchgeknetet werden. Mhm. Und in der Vergangenheit, ich habe das ja schon ein paar Mal gemacht, habe ich also festgestellt, dass es nicht so einfach kneten, wie wenn man Fett und Eier im Teig mit hat. Eine etwas zähe Angelegenheit. Man muss auch nachher beim Ausrollen nicht anstrengen, aber es lohnt sich. Die Plätzchen sind also sehr.
4: Ich glaube, wir bekommen da gerade Besuch.
3: Aha.
5: Ja.
3: Oh ja,
5: es klopft sogar. Hey, kommen Sie ruhig rein.
6: Darf ich rein?
5: So, ja. Ja. Wer sind Sie denn?
6: Guten Tag.
5: Was haben Sie denn in deiner Hand? Ach, das sind Printen. Dann sind Sie da vermutlich der Printemull.
6: Ja. Hatte ich Sie doch versprochen.
5: Das ist ja wahnsinnig.
6: Ich wollte den Junge von meiner Art ein paar Brötchen bringen, wie wir da kürzlich da an der Telefon waren.
5: Ja, Fischer,
6: das war mir ja versprochen.
5: Nicht zu glauben.
6: Ja, was man versprochen hat, muss man ja allermeistens auch halten. Wa?
5: Ja, gut, dann setz dich mal hier auf unser Stöhlchen hier.
6: Ja, dann lohnt sich mal. Lassen Sie ihn schmecken. Gut,
5: ja. Dann wollen wir doch mal gleich loslegen. Das heißt, Sie können ja.
6: Aber was haben Sie hier für Elektronikum? Meine Herren, brauchen Sie das all für so ein bisschen in der Äther zu kriegen?
0: Mulle Print wunderte sich nicht alleine über den technischen Aufwand, der zur Produktion von Radiosendungen nötig war. Mulle Print wunderte sich über die Weihnachtszeit im Allgemeinen.
6: Ja, jo. Aber wissen Sie, ich habe ja die Weihnachten, also ich muss sagen, ich kann im Weihnachten, ich kann nicht mehr hören, Stille Nacht, Heilige Nacht, Holderknab im Lok, ja von morgens bis abends, die Orgel war, die ich kann auch nicht mehr hören, die Stille Nacht, von morgens bis abends, nicht wahr, da wird da jemand... Ob der Weihnachtsmarkt da, ja. Aber Ich muss wohl sagen, jetzt habe ich gesehen. Stand da, ich weiß nicht, ob ich geschingen habe. Sching mit das was essen nach Haus. Sag ich, Sief, hat eine so eine Schallplatte gemacht hier, die müssen es gucken. Da haben sie ein Kindchen unter der Stern auf die eine oder auf die andere Seite. Der Rakete über das Kindchen war unten ein Kindchen in der Krippe und der Rakete drüber. Wer denn Weihnachten 84? Ja, ja, da dachte ich auch, jo, wenn das Kindchen jetzt noch geboren wird, wa? Jo, jo, wo wird denn geboren? Die Leute haben ja recht, die sowas machen. Neben der Rakete wird geboren, wa? Und überhaupt, ich kenne ja da nicht unter. Da müssen, stell dich vor, die Mutter Jottes, die war ja hoch in Umständen mit dem Kleinen, wa? Hoch in Umständen. Mit der Heilige Josef marschierten sie, wa? Marschierten sie. Meinen sie, denn, die durch Ohren marschierten, die kämen irgendwo unter? Was? Meinen die kämen irgendwo unter? So Jungfrauische, wo jeder sieht und dann und sagen, können wir hier übernachten? Ja, wollen die uns probieren, wo die untere. Wissen Sie, ich sage ja immer, es ist nichts besser geworden. 2000 Jahre hat Herr Jötsche uns schon gesagt, was wir tun sollen, wa? Da wussten wir ja ganz genau, was wir tun sollen. Aber haben sie getan? Haben sie getan? Wenn er halt noch uns käme, er könnte es auch wieder in den Stall oder in den Garage sich legen, ja.

0: Guten Tag, meine Damen und Herren. 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
1: Aus unserer Pelzabteilung Persianermäntel, gefertigt aus 26 Lämmern, 1 bis 3 Tage alt, die für Sie noch lebendig aufgeschlitzt wurden.
0: Robbenmäntel aus Tieren, die extra für Sie mit dem Knüppel erschlagen und noch lebend enthäutet wurden.
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0: Wir hörten Beiträge aus der Weihnachtssendung des Arbeitskreises Rundfunk Aachen, ausgestrahlt am 13. Dezember 1984 über das Freie Radio Distel in Eupen. Neben dem Mulleprint, hinter dem sich übrigens der Aachener Professor Hans Kals verbarg, hatten sich an diesem Programm auch Aachener Tierschützer beteiligt. Und Christoph Schäfler war mit dem Reportagegerät in die Innenstadt gezogen und war auf Entdeckungsreise gegangen.
1: Kirchlich. Ja, was machen Sie hier?
2: Sind Sie vom Rundfunk? Ja, wir sind noch nicht so weit. Können Sie noch mal wiederkommen, wenn die Kapelle da ist?
1: Können wir doch erzählen, was wir machen.
2: Ja.
1: So, ich komme mal um die Ecke rum. Ja. Danke. Ich habe gerade hier vorne Leute, die vorbeigingen und wir mal geguckt haben, gefragt, was sie dabei empfinden, wenn sie das hier sehen. Und wussten nicht so recht damit, was anzufangen.
2: Ja, wir haben noch gar nicht angefangen. Wir sind also gerade mit dem Aufbau fertig. Die Kapelle ist gekommen, die muss noch aufbauen. Die brauchen angeblich eine Stunde dafür. Ich bin auch erstaunt, dass das so lange dauert. Aber sagen Sie mir erstmal, wer Sie sind. Ist das dieser
1: ja?
2: Merkwürdige Rundfunk? Ich komme da also nicht ganz klar. Sie sitzen in Belgien?
1: Nee, erzähle ich Ihnen gleich. Aber
2: ja, nee, das müssen Sie erst sagen.
1: Was will die Straßenmission denn
2: erreichen? Ich muss erstmal wissen, wer Sie sind. Sie sitzen also in Belgien und
1: wir
2: machen...
1: Wir sitzen hier in Belgien, wir sind ein Verein hier in Aachen.
2: Ja, aber Sie senden aus Belgien.
1: Ja, ja.
2: Warum? Weil Sie das noch nicht dürfen, oder?
1: Ja, ich möchte nicht ins Gefängnis wandern.
2: Ach so, wandern Sie nicht, wenn Sie aus Belgien senden. Ja, wie weit geht denn Ihr Sendebereich? Wer empfängt das? Aachenstadt?
1: Aachen, ja, gemischt. Also in Aachen auch nicht überall.
2: Und Sie senden den ganzen Tag? Sie senden den ganzen Tag?
1: Nee, wir senden nur einmal alle vier Wochen ein paar Stunden.
2: Ach so, also, ja. Also wir machen Folgendes. Wir machen eine sogenannte Straßenmission, eine katholische Straßenmission. Wir sind von der Aktion Pater Lepisch 365 International. Ich weiß nicht, ob Ihnen das was sagt. Das ist eine 1959 von dem Jesuitenpater Johannes Lepisch gegründete Zellenbewegung, moderne Zellenbewegung. Wir gehen also einmal im Monat auf die Straße, immer am langen Samstag, am 1. im Monat, und versuchen die Leute, die so ganz auf Konsum ausgerichtet sind, die hier vorbeihasten mit Einkaufstaschen und so weiter, so ein bisschen nachdenklich zu stimmen. Jetzt geht es also gerade vor Weihnachten darum, sie auf das Wesentliche des Weihnachtsfestes aufmerksam zu machen, dass sie also vor lauter Geschenken nicht vergessen, dass Christus geboren ist. Darauf kommt es an. Ohne ihn gäbe es kein Weihnachtsfest. Und wir haben hier am Stand so einige Dinge, die wir den Leuten anbieten. Die Luftballons sind für die Kinder. Die Kinder müssen auch was haben.
1: Und für die. Meinst du, dass die dadurch an das Weihnachtsfest besser rangeführt werden?
2: Kinder nicht. Die Kinder brauchen irgendetwas, wenn die hier stehen, mit ihren Eltern kommen, brauchen wir was dafür. Und da steht allerdings auf dem Luftballon, da steht drauf, Gott lebt. Das ist also auch ein Bekenntnis, ja. Gib dem mal was. Für die jungen Leute, da haben wir also hier diese Sache zum Beispiel, das Comic, das auch daran erinnern soll, dass wir nicht nur da sind, um zu leben hier auf dieser Erde, sondern auch um an Gott zu denken und auch um einmal bei Gott zu sein. Schauen Sie hier. Erst sagt der Mensch, zu jung an Gott zu denken, zu übermütig, zu selbstsicher, zu verliebt, zu beschäftigt, zu müde, zu sorgenvoll, zu alt, hat immer einen Grund, ja. Schließlich ist es zu spät, an Gott zu denken. Sie wissen ja vielleicht, dass heute viele Menschen gar nicht mehr in die Kirche gehen, dass wir sie nicht mehr erreichen können, von der Kanzel her, vom Kirchenraum her, und da muss halt mal jemand auf die Straße gehen. Wir sind zwar nicht die offizielle Kirche, aber wir sind eine Organisation, die sich zum Ziel gesetzt hat, tätig zu sein, missionarisch

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1: Schönen guten Abend. Wir melden uns heute aus einem gut gefüllten Studio. Wir haben einen Studiogast, und zwar den Günther, der uns heute eine besondere Musik mitgebracht hat.
2: Das ist die Musik zu einem Hörspiel. Das besteht aus Geschichten, die ein Schotte seinem vierjährigen Sohn erzählt hat. Das ist eine Kindergeschichte, eine Tiergeschichte. Und in der Geschichte sind auch ein paar Texte enthalten, die wir vertont haben.
3: Ein Hörspiel habt ihr gemacht, und wo habt ihr die Texte her dazu?
2: Das steht alles in dem Buch. Das heißt, ja, wir haben ein Buch komplett aufgenommen, bloß die Sprechpassagen, die haben wir einfach umgesetzt, mit verschiedenen Leuten realisiert, ein bisschen Geräusche zugemacht und die Liedtexte vertont.
3: Und vielleicht um das Gesamtverständnis von dem Stück auch nochmal, kannst du in wenigen Sätzen, Worten mal sagen, was da so Handlung ist? Es ist also erstmal eine Tiergeschichte.
2: Ist eine Tiergeschichte. Eine Hauptperson ist der Maulwurf, der seinen Frühjahrsputz unterbricht, weil er einfach keine Lust mehr hat, mit scheiß Tünche und Pinsel und Farbe rumzukleckern. Dann muss er halt raus an die Luft, die Vögel singen da, die Sonne scheint. Und erlebt dann ein paar Abenteuer. Das ist die Geschichte.

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Hallo liebe Radiofreunde, hier meldet sich FM Kompakt mit einem Beitrag aus der Reihe FMK History. In dieser Reihe präsentieren wir euch Aufnahmen, Mitschnitte und komplette Sendungen aus unserem Archiv oder dem Dokumentationsarchiv Funk in Wien. Mitte der 90er Jahre befand sich der TV-Empfang via Satellit auf einem ersten Höhepunkt. Immer mehr Satelliten starteten und immer mehr TV-Programme waren über selbige zu empfangen. Der Satellitenanbieter Eutelsat brachte seine Hotbird-Reihe an den Start und bot immer mehr Programme an. Für interessierte Zuschauer und am Sat-Empfang Interessierte gab es damals sogar eine eigene Sendung, den Hotbird Club. Im Archiv tauchten die Tonspuren von insgesamt 8 Ausgaben dieser Sendung auf. Eigentlich handelte es sich dabei nämlich um eine TV-Sendung. In der Reihe FMK History möchte ich euch dieses wohl einmalige Programm trotzdem präsentieren. Los geht's!

Hallo und wieder ein herzliches Moin Moin hier aus dem Hotbird-Studio aus der Nähe von Köln. Seminare und kein Ende könnte man unsere derzeitigen Aktivitäten auf dem deutschen Markt bezeichnen, denn wir werden noch weiterhin viele, viele Seminare durchführen, um allen Fachhändlern und Fachinstallateuren die Möglichkeiten von Hotbird 1 aufzuzeichnen. Die Profis unter Ihnen wissen natürlich, Hotbird 1 zu empfangen ist gar kein Problem, denn wer heute schon den 2F1 sehen kann, der hat natürlich die Möglichkeit, Hotbird 1 ohne Probleme zu empfangen. Wir waren mit dem Kamerateam auch bei einem Seminar dabei. Sie sehen nachher noch einen Ausschnitt dazu. Was bieten wir sonst noch? Die Quizauflösung vom letzten Mal. Dazu kann man schon fast nur schmunzeln, wie viele Fehler da gemacht worden sind. Infos zur Drehanlagentechnik. Auch drehbare Antennen kommen immer wieder mehr ins Spiel. Infos zur Hotbird-Position 13 Grad Ost. Zwei Telefoninterviews werden wir heute durchführen. Als Gäste sind der Herr Minnerup von der Funkschau da und der Herr Döbis von der Firma Döbis Deltacom. Die Firma Döbis ist ja eine Firma, die Antennen bis 9 Meter Durchmesser am Lager hat. Und wir bieten ein neues Quiz, natürlich wieder mit einer schweren Frage. Die Preise sind ja auch entsprechend hochwertig, sodass man sich doch ein wenig anstrengen muss. Also lassen wir uns überraschen.

Nicht nur Seminare ohne Ende, auch Gewinner ohne Ende. In der letzten Sendung haben wir in der Fußgängerzone von Brühl ja eine ganz schwere Frage gestellt. Und es war eigentlich simpel, aber trotzdem haben viele, viele nicht aufgepasst. Denn 40% der Einsendungen waren falsch. Aber man muss sich mal vorstellen, wir zählen dauernd alles über die Technik und trotzdem noch so viele Fehler. Also doch nächstes Mal ein wenig genauer zuhören. Die Frage war, wie viele 72 MHz Transponder hat der Eutelsat 2F1? Die Lösung 7. Denn die Transponder 20, 21, 22, horizontal polarisiert, auf Superbeam geschaltet, jeweils zwei Kanäle. Dann 25, 26, 27, vertikal polarisiert, auf dem Weitbeam, mit jeweils einem Kanal. Und der Transponder 34, sehr belegt mit Polonia 1 und Dubai TV, könnte natürlich auch geschaltet werden als 44, die Freaks wissen das. Und damit haben wir die Anzahl von 7 zusammen. Also 7 Transponder mit je 72 MHz Bandbreite. Trotzdem haben wir natürlich genügend Gewinner. Die 80 cm Hotbird-Anlage geht an Hans Mischnick aus Malaga, also ganz weite Zuschrift. Den Teleste-Multiswitch bekommt Herr Marschner aus Adorf. Ein Satellitenmodell geht jeweils an Erhard Voss in Bippen-Vechtel. Michael Wolpert in Lauda-Königshofen und Ralf Lapp in Grevenbroich. Ein Jahresabo der Zeitschrift TV Spielfilm geht an Martin Hanke in Dudenhofen, Robert Zierzer, ich hoffe, richtig ausgesprochen, in Nürnberg, Rudi Lang in Eichach, Michael Balluck in Engersen und Michael Schmidt in Delmenhorst. Ich grüße Delmenhorst, meine alte Heimatstadt. Moin, moin. Je ein Eutelsat Mauspad an Karl Buris in der Tschechei, Detlef Noack in Berlin, Frank Döhler in Hannover, Robert Schmelke in Nordleder, wo immer das sein mag, und Ernst Lechner in Österreich. Vielleicht kann der Robert Schmelke ja mal schreiben, wo Nordleder ist, damit wir auch in der Erdkunde wieder ein bisschen besser werden. Das war's für heute mit dem Quiz. Zum Schluss der Sendung wieder eine neue Quizfrage und nun machen wir weiter mit der Hotbird-Technik.

0: Ja, der Starttermin des Eutelsat Hotbird 1. Viele wussten ja schon, auch wir wussten es, der Termin November kann nicht eingehalten werden aufgrund der Fehlstarts im Februar. Die ganze Rakete ist kaputt gegangen, mitsamt Eutelsat 2F5 und Türksat 1A. Dazu kam die Startverzögerung vom Türksat 1B im Juli, sodass wir in den Dezember hineingerutscht sind. Endgültiges Datum ist jetzt der 29. Dezember 1994, irgendwann um Mitternacht. Wir kennen das ja schon, Startfenster und so weiter. Es ist sicherlich nicht die Zeit, um dann mitten im Dezember zwischen Weihnachten und Neujahr eine Startparty durchzuführen. Viele werden im Urlaub sein. Wir werden dafür aber eine offizielle Einschaltparty durchführen, auch in München natürlich. Die Einladungen gehen entsprechend heraus. Aber für die Gewinner unserer Quizze, unsere Quizsendungen, unsere Fragen-Antwort-Spielchen. Für die haben wir etwas ganz Besonderes. Eutelsat und die DLR werden Sie gemeinsam einladen nach Oberpfaffenhofen. Oberpfaffenhofen in der Nähe von München. Dort befindet sich ein Kontrollzentrum, das den Satelliten übernimmt, wenn er aus der Ariane-Rakete herausgestoßen wird. Denn Ariane übernimmt ja nur den Start. Von dem Raketenausstoß bis zur Einpositionierung auf 13 Grad Ost und zur Übergabe an Eutelsat letztendlich. Das ist die Arbeit der DLR. Es gibt dort sehr viel Technik zu sehen. Wir bieten also wirklich die Möglichkeit, fast den Technikern über die Schulter zu sehen. Sie können live miterleben, wie die DLR den Satelliten nachts übernimmt von Ariane und entsprechend den Einpositionierungsvorgang dann beginnen wird. Wir besorgen natürlich auch Hotels und alle anderen Annehmlichkeiten, die dazugehören. Auf jeden Fall wird es für die Technikfreaks sehr viel interessanter sein, als auf einer Stehparty mit 1.000 oder 1.500 Besuchern zu sein, wo dann zwar Sekt und Kaviar ohne Ende ist oder bis zum Abwinken, wie es so schön heißt. Für Sie als Zuschauer vom Hotbird Club ist sicherlich interessanter, bei der DLR dabei zu sein. Nun ist es so, dass ja alle Leute wissen, dass erstens der Hotbird 1 empfangen werden kann, wenn der 2F1 schon empfangen wird. Dass die Antenne faktisch kleiner sein kann, 60 bis 70 Zentimeter für die 16 Kanäle des Hotbird 1. Wenn man beide Satelliten weiterhin empfangen will, muss man natürlich die 80 Zentimeter Antenne einsetzen, um auch die Weitbeams des Eutelsat 2F1 weiterhin zu bekommen. Wir wissen, dass der Hotbird 1 im herkömmlichen Frequenzbereich empfangen werden kann. Das LNB muss also nicht ausgetauscht werden. Das Einzige, was Sie machen müssen, ist Frequenz nachjustieren und entsprechend einprogrammieren am Satellitenreceiver oder an der entsprechenden Kabelkopfstation. Die neuen Receiver, die sind ungefähr so 4-5 Monaten ausgeliefert werden, die haben natürlich diese Frequenzen schon komplett vorprogrammiert, sodass Sie da eigentlich gar nichts mehr machen müssen. Auf jeden Fall bekommen Sie den Hotbird 1 dann automatisch, wenn der 2F1 empfangen werden kann. Sicherlich wird uns dazu der Herr Zippel, Christian Zippel aus Paris, noch einige andere Informationen geben können zum Hotbird 1. Der Zippel ist PR-Chef, hat seinen Firmensitz oder seinen Arbeitsplatz in Paris, im Tower, im größten Hochhaus von Paris, in der 54. Etage, glaube ich. Und der Herr Zippel wird uns jetzt telefonisch in Kontakt treten, denn die Anreise ist doch ein bisschen komplizierter hierher, sodass wir doch mit dem kleinen Telefoninterview jetzt die Möglichkeit haben werden, um doch ein paar neue Informationen zu bekommen. Ja, einen wunderschönen guten Tag nach Paris, Herr Zippel. Bevor wir so ein bisschen auf die Technik von Eutelsat eingehen, 13-Grad-Position, vielleicht einmal, welche Funktionen üben Sie bei Eutelsat aus?
1: Ja, schönen guten Tag auch Herr Gobin. Mein Aufgabenbereich kann man an sich in drei Bereiche gliedern. Erstens bin ich zuständig für die Marketingaktivitäten von Eutelsat in Deutschland bzw. im deutschsprachigen Raum. Daneben leite ich auch den Bereich PR, also Öffentlichkeitsarbeit. Und schließlich ist auch meine Abteilung zuständig für die Entwicklung des Direktempfangs unserer Satelliten. Wir nennen das hier Network Development.
0: Ist man denn bei Eutelsat in Paris schon aufgeregt bezüglich des Starts Hotbird 1? Denn wir wollen ja noch im Dezember den Hotbird 1 nach oben bringen. Wie ist die Stimmung dort?
1: Also aufgeregt ist man immer vor dem Start eines Satelliten. Das ist übrigens unser 10. Satellit, den wir starten werden. Mhm. Die Vorbereitungen für diesen Start sind abgeschlossen. Der Satellit befindet sich bereits in Kourou seit einiger Zeit.
0: Die Transponder vom Hotbird 1 und vom 2F1 sind ja komplett ausgebucht. Immer neuere Programmanbieter kommen hinzu. Wir wissen von den Anträgen allein in Deutschland, wie viele neue Programmanbieter dazukommen wollen. Viele drängen dazu nach Eutelsat. Was macht Eutelsat mit diesen Programmanbietern? Oder besser gesagt, wie wird denn die Position 13 Grad ausgebaut?
1: Ja, also der Bedarf ist in der Tat enorm. Hotbird 1, sagten Sie gerade, der Ende des Jahres gestartet wird, ist ausgebucht. Verträge für diesen Satelliten sind alle unterschrieben. Aber das ist ja erst der erste Hotbird. Der zweite Hotbird befindet sich bereits im Bau und der dritte ist bereits durchgeplant. Wir gehen davon aus, dass der dritte Hotbird noch 1997 oder Mitte 1997 gestartet wird. Aber mit dem dritten Hotbird ist natürlich nicht Schluss. Weitere Hotbirds sind bereits in der Planung. Der vierte ist schon ziemlich weit durchdacht und fünf und sechs sind ebenfalls schon in den Köpfen der Leute. Also zusammenfassend, 13 Grad wird kontinuierlich ausgebaut mit weiteren Hotbirds. Wir werden sukzessive das ganze Frequenzspektrum nutzen und damit genügend Kapazität auch für neue Programme schaffen.
0: Also kann man sagen, wenn heute ein Fachhändler eine Antenne verkauft, ist Multifeed eigentlich ein Muss, so wie im Auto der Airbag oder das ABS-Bremssystem. Also das heißt, es ist eigentlich schon fast eine Pflicht, dieses mit anzubieten.
1: Ich würde sagen, das ist eine Selbstverständlichkeit, dass man heute, wenn man eine neue Antenne kauft, oder es sollte eine Selbstverständlichkeit sein, wenn man heute eine neue Antenne kauft, dass das dann eine Antenne mit Multifeed ist.
0: Zum Schluss vielleicht noch eine ganz wichtige Frage, die natürlich immer am Infotelefon gestellt wird. Warum wird eigentlich so ein großes Geheimnis gemacht, um die Programmanbieter, die auf einen Satellitentransponder aufschalten? Oftmals hat man ja die Situation, das Programm ist drauf und 10 Minuten später ist erst diese Meldung aktuell. Woran liegt das?
1: Also das hat mehrere Gründe. Der wichtigste Punkt ist wohl, dass natürlich, bevor man einen Transponder-Vertrag unterschreibt, Verhandlungen vorausgehen. Und diese Verhandlungen möchte man natürlich nicht beeinflussen. Das ist also einer der Punkte. Der zweite Punkt, und der ist sicherlich ebenfalls sehr wichtig, vor allen Dingen für die Konsumenten, man will die Konsumenten natürlich nicht verunsichern. Ab und zu ist es ja so, dass man nach langen Verhandlungen glaubt, dass also der Vertrag in den nächsten Tagen unterschrieben wird, und er kommt dann aus irgendwelchen Gründen doch nicht zustande. Wenn man vorher zu viel geplaudert hat, gibt es natürlich hinterher lange Gesichter. Und genau das möchten wir an sich vermeiden.
0: Aber das betrifft ja nicht nur uns, das betrifft ja eigentlich jeden Satellitenbetreiber, egal weltweit. Alle haben das gleiche Problem eigentlich wie wir.
1: Ich glaube schon.
0: Herr Zippel, schönen Dank für das Interview. Schönen Gruß nach Paris an alle Kollegen. Und damit nehmen wir die Leitung jetzt heraus. Wo wir gerade beim Interview sind, beim Telefoninterview, wir werden gleich ein weiteres führen mit Italien, mit Herrn Bozzoni von der Zeitschrift Satellite Magazine, und darauf freuen wir uns schon.

0: Hier jetzt am Telefon haben wir Mr. Amadeo Buzzoni aus Italien, der von der Zeitschrift Satellite Eurosat ist. Auch Italien ist ein gewisser Markt für Satellitenempfangsanlagen vorhanden, obwohl dort sehr viele terrestrische Antennen natürlich sind, aufgrund der vielen privaten Sender. Aber der Satellitenempfang wird immer interessanter, zumal ja auch Rai Uno, Rai Due über Eutelsat senden. Das bedeutet also, auch dort ist ein Empfang von Satellitenprogrammen interessant, gerade dort, wo abgeschattete Gegenden sind. Aber die internationalen Programme von Eutelsat sind natürlich auch entsprechend interessant für Hotels, für Kabelnetze und für die privaten Endverbraucher. So, wollen wir mal sehen, ob er jetzt hier dran ist. Hello, Mr. Buzzoni. Yes, hello to Italy. And I hope the line is very good, so we can make the questions. Mr. Buzzoni, the Satellite Europe magazine is Italian's biggest magazine for satellite equipment. Please tell something about the magazine. Also, Moment, der Herr Buzzoni soll ganz kurz eben etwas erzählen über seine Zeitung. Ich muss ja in Deutsch übersetzen, damit das auch die deutschen Zuschauer verstehen. Und es ist ja die größte Zeitung, vielleicht hat er ein paar interessante News dafür. Okay.
1: Okay. Zunächst einmal möchte ich mich bei Ihnen bedanken, dass Sie mir mit Ihrem Anruf die Möglichkeit geben, etwas über das Eurosat-Magazin zu erzählen.
0: Ja. Yeah.
1: Lassen Sie mich mit ein paar Zahlen beginnen, um die Geschichte unseres Magazins zusammenzufassen. Eurosat startete im Jahre 1986 und zu dieser Zeit benötigte man noch Satellitenschüsseln mit 2 Meter Durchmesser, um lediglich ein paar Satellitenkanäle zu empfangen. Seit Februar 1993 finden Sie in Eurosat die Programme von 30 Satelliten-TV-Kanälen, Nachrichten, Vergleichstests und aktuelle Artikel. In der letzten Ausgabe vom Dezember hat das Magazin in seiner Geschichte einen großen Umbruch erlebt. Der Teil des Magazins, in dem sich die Satelliten-TV-Programme befanden, ist jetzt ein eigenständiges Magazin geworden. Es heißt Guidateu Satellite, Satellite TV Guide auf Englisch, und es wird zusammen mit dem Eurosat-Magazin als Ergänzung oder eigenständig in den Zeitungskiosken angeboten. Könnten Sie Ihr Magazin in Ihrer Muttersprache auf Italienisch präsentieren, sodass unsere italienischen Zuschauer etwas in ihrer eigenen Sprache über das Magazin erfahren?
0: Also ich bitte ihn nochmal.
1: Ich würde zuvor gerne noch etwas zum Start von Eutelsat sagen. Im Namen unserer Redaktion und unserer Leser möchte ich ein spezielles herzliches Dankeschön an Giuliano Beretta, den Eutelsat Commercial Director, weitergeben und mich für die große Hilfe bedanken, die uns Vanessa O'Connor, die Eutelsat Pressesprecherin, gegeben hat.
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0: Okay, bye-bye. So, vielleicht noch einige Anmerkungen zu der Zeitung. Sie sehen jetzt noch etwas eingeblendet. Es gibt nicht nur eine Ausführung in Italienisch, es gibt auch eine fremdsprachige Ausgabe in englischer Sprache und es gibt ein Jahrbuch. Auch hier sind sehr viele interessante Sachen enthalten. Die Zeitung arbeitet zusammen mit der Zeitschrift Cable and Satellite, die meisten von Ihnen kennen werden. Und auch wenn wir das Italienische nicht alles verstanden haben, die es verstanden haben, die wissen, worum es gegangen ist. Schönen Dank.

0: Zeitschriften. Ein Thema in jeder Sendung. Zeitschriften bedeutet auch, Neuigkeiten herüberbringen können, ohne dass man Fernseh schaut dabei. Fernsehzeitschriften hatten wir bisher zu Gast. Wir hatten reine Satellitenzeitungen zu Gast. Heute etwas ganz anderes. Die Funkschau dürfte noch bekannt sein. Unter den Freaks, früher, als man noch so eine Folie dabei hatte, da konnte man Platinen selber ätzen. Heute ist alles ein wenig anders. Zu Gast der Herr Minnerup von der Funkschau. Hallo Herr Minnerup. Die Funkschau, ich sagte es gerade, früher so mit Platinenätzfolien ist vorbei. Wo ist die Funkschau heute?
1: Die Funkschau ist viel, viel weiter. Wer noch bei den Platinenätzfolien ist, wäre also noch 20 oder 30 Jahre zurück. Wir sind heute modern, wir sind heute in den Themen ISDN, wir sind in den Themen CD-ROM, wir sind in den Themen Online, CompuServe, Faxpolling. Das sind halt die Stichworte, die heute aktuell sind, die heute Telekommunikation heißen und die auch heute in der Funkschau stattfinden.
0: Die Funkschau alleine existiert ja nicht für sich, sondern es gibt ja einen Verlag, der dahinter steht. Vielleicht erzählen Sie erstmal so ein bisschen was über den Verlag.
1: Ja, das ist der Francis Verlag, der in dem Sinne auch altehrwürdig ist, aber halt viel Kompetenz und auch eine moderne Ausrichtung hat. Der Francis Verlag ist inzwischen zusammengeschlossen mit dem DMV Verlag. Wir sind vor den Toren Münchens, einer schönen Stadt in Bayern. Und dort sind wir in dem Ort Poing als Doppelverlag, DMV und Francis, und zeigen, so ist unser Slogan, Kompetenz aus einer Hand.
0: Ja. Was erscheint denn noch außer der Funkschau unter diesem Francis Verlag?
1: Ja, als aktuelles Heft habe ich eine News and Fun mitgebracht. Die sieht also so aus und ist oberaffengeil, die News and Fun.
0: Steht da ja auch,
1: ja. Ja, oberaffengeil, ja. Das auch dann jeder sieht. Und die ist brandheiß, ist die zweite Ausgabe von einem Heft, was junge, moderne Leute anspricht. Und da ist halt alles drin, was man aus den Bereichen Unterhaltungselektronik, Telekommunikation, Computer, CompuServe und auch Fun, Spaß, Spiel und Information.
0: Wir beide in unserem Alter, verstehen wir den Inhalt noch von der Zeitung? Oder sprechen Sie auch Leute an, die über 20 sind?
1: Es werden alle angesprochen zwischen 7 und 70. Ja. Verstehen tut es jeder. Angesprochen ist vielleicht eher die jüngere Generation, aber auch alle die, die jung geblieben sind.
0: Ja. Und das sind sie doch. Ja, das kriegen wir doch in Reihe. Aber Sie haben noch eine neue Zeitung dabei. Vielleicht was ganz Aktuelles, SAT Spezial. Und das ist ja eigentlich auch das, was die meisten Zuschauer interessieren wird hier. Alles über Satellitenempfang.
1: Ja klar, wir haben in unserem Verlag, im Francis Verlag, auch die Zeitschrift SAT Spezial. Ich habe hier die aktuellste Ausgabe, ist 1,95.
0: Also gerade frisch.
1: Ganz frisch, fast frisch aus der Presse. Und dort steht halt alles drin, was der Satellitennutzer, was der Satellitenfan braucht. Er bekommt Informationen über die Programme, die er aus dem Orbit holen kann. Er bekommt Informationen über Receiver, die er kaufen kann. Er bekommt Informationen zur Installation. Rundum alles ist dabei. Wer es kaufen will, für 4,80 Mark ist er informiert.
0: Am Zeitschriftenkiosk.
1: Am Zeitschriftenkiosk. Und da ist es halt in einer hohen Auflage für alle, die es kaufen wollen. Die sollten halt jetzt schnell zugreifen, damit sie noch eins bekommen.
0: Richtig. Genaue Gegenpart davon, SAT Spezial, ist vielleicht in den Mobilfunkbereich hinein. Sie haben eine Zeitung mitgebracht, Mobilcom. Womit beschäftigt die sich?
1: Ja, das ist eher ein Newsletter, weniger eine Zeitschrift. Das ist ein Newsletter, den es im Abonnement gibt. Und Mobilcom beschäftigt sich, wie der Name sagt, mit mobiler Kommunikation, also mit Telekommunikation im weitesten Sinne, mit Schlagworten wie D1-Netz, D2-Netz, E+, mit ISDN.
0: E+ ist was? Also D1 kenne ich, D2 kenne ich, sagen wir, was ist E+?
1: Das ist sozusagen der mobile Funkdienst für jedermann, ist halt ein bisschen billiger als D1 und D2 und E+ kann sich jeder leisten, vielleicht auch ich als armer Funkschau-Redakteur. Und das ist eine Sache für jedermann und ich schätze, dass es eine gute Konkurrenz gibt zwischen den Mobilfunkdiensten und wer vor allen Dingen Hintergrundinformationen haben will zu diesen ganzen Dingen, zu den Riesen und auch zu den Kleinen, der liest halt den Mobilcom. Der wirklich gute Hintergrundinformationen jeden Monat neu bringt.
0: Und alles zusammengefasst, Satellit, Mobilcom-Informationen, andere Dateninformationen, das finden wir in der Funkschau. Wie oft erscheint die im Monat?
1: Die Funkschau erscheint zweimal, quasi zweieinhalbmal. Wir erscheinen also alle 14 Tage. Das ist das Schlachtschiff, wie wir das ja schon seit vielen Jahren fahren. Es ist halt die Zeitschrift, die es seit vielen Jahren gibt, die wirklich Kompetenz hat und die mit dem ganzen Themenspektrum vor allen Dingen auch immer präsent ist. Mit den Bereichen Telekommunikation, mit Computer, mit ISDN, Faxpolling, wo also wirklich alles drinsteht. Sie richtet sich an Multiplikatoren, an Fachhändler, an Entwickler, an junge Studenten auch, die sich halt in diesem Bereich orientieren wollen. Und wer dort informiert sein will, wirklich über dieses Spektrum, was vielleicht Multimedia heißt, was vielleicht Telekommunikation heißt, wer über das Jahr 2000 hinausblicken will, der liest die Funkschau.
0: Nicht nur Zeitschriften, auch Bücher bei Ihnen im Verlag. Vielleicht ganz kurz noch ein paar Buchvorstellungen, denn es ist ja so, dass nicht nur die Zeitschriften regelmäßig erscheinen, es gibt ja auch doch tiefer greifende Informationen. Ich habe es vorhin gesehen, Sie haben Zeitschriften dafür. Wen sprechen Sie damit an?
1: Ja, ich habe gerade mal drei Bücher mitgebracht, die in erster Linie Fachhändler ansprechen, diese Bücher. Mhm. Da haben wir zum Beispiel das Buch Videorekorder, Bildfehlerfibel. Mhm. Wir haben das Buch Audio- und Videogeräte richtig einmessen und justieren, als zweite Variante. Wir haben hier auch gerade wieder für den Satellitenbereich das Buch Erfolgreicher Sat-Receiver-Service. Damit sind alle Fachhändler, alle angesprochen, die Reparaturen ausführen wollen. Und wer sich informieren will, kann das in diesen drei Büchern und auch in den vielen 100 anderen Büchern, die wir bei uns im Buchverlag haben.
0: Also eine komplette Vielfalt, News, in zusammengepackt, kompakt in der Funkschau, spezielle Zeitschriften wie Mobilcom als Informationsdienst oder wie der Satelliten-News oder so eine News- und Fun-Zeitung bis hin zu den Fachbüchern. Ich habe vor kurzem gesehen, Sie haben einen neuen Chefredakteur, der Herr Lang ist da, seit einem halben Jahr, glaube ich, dabei. Wie ist er denn so als Chef?
1: Ja, super, super. Ist gut drauf, hat den Vornamen Michael und als Michael Lang ist er eigentlich ganz engagiert. Er ist vor allen Dingen auch engagiert für die zukunftsorientierten Themen, also für Dinge wie CompuServe, wie Faxpolling. Er blickt durchaus über das Jahr 2000 hinaus und natürlich auch in die Richtung, wie wir am besten Geld verdienen können.
0: Wir sehen uns gleich noch zu den News. Und zu den News möchte ich jetzt herüberblenden. Bis gleich dann.

0: Die News. Heute mit Hilfe der Funkschau und Herrn Minnerup. Euronews. Euronews erreicht nach neuesten Zahlen über 200 Millionen Zuschauer in Europa und Nordafrika. Das entspricht einer Haushaltsrate von über 74 Millionen Wohnungen. Allein in Deutschland kann Euronews seit 1993 mehr als 37% neuer Haushalte zusätzlich erreichen. Euronews sendet exklusiv über den Eutelsat 2F1 13 Grad Ost.
1: Motorola präsentiert Tango. Tango, so heißt der weltweit erste Zwei-Wege-Pager, mit dem man nicht nur Nachrichten empfangen, sondern deren Erhalt auch quittieren kann. Doch das Motorola-Gerät leistet noch mehr. Mit einem Computer gekoppelt lässt sich der Pager als drahtloses Modem einsetzen.
0: Dolby Surround. Für Fans des Dolby Surround-Verfahrens, auch ich gehöre seit einigen Wochen dazu, hat die Firma Quadral aus Hannover ein neues Fachbuch für 30 Mark herausgebracht. Gute Fachhändler können dieses Buch bereits liefern.
1: CB-Funk. Seit dem 1. Oktober dürfen CB-Funkgeräte mit beliebigen Antennen betrieben werden. Auf den Kanälen 24 und 25 dürfen, und zwar befristet bis zum 31. Dezember 1995, alle digitalen Daten für nicht kommerzielle Zwecke übertragen werden. Das Bundespostministerium hat den Funkern zugesichert, sich bei der ZEPT für eine Frequenzerweiterung des CB-Funkbandes einzusetzen.
0: Hotbird-Start. Als Starttermin hat die Ariane-Betreibergesellschaft Ariane Spaß den 29. Dezember 1994 terminiert. Die einschlägigen Informationsdienste wie Videotext, BTX oder Pollingfax informieren Sie ausführlich darüber. Infos erhalten Sie natürlich auch weiterhin über das Eutelsat-Informationstelefon.
1: CompuServe. Elektronischer Dolmetscher in CompuServe. Im MacZim Help Forum steht ab sofort ein Übersetzer für Englisch-Französisch und Englisch-Deutsch zur Verfügung. Sogar Simultanübersetzungen für Gesprächspartner, die nicht dieselbe Sprache verstehen, werden dabei angeboten.
0: Neue Rufnummer des SBC. Der Satellitenbeobachterclub ist ab sofort unter einer neuen Rufnummer erreichbar. Die Rufnummer lautet 08083 533 588.
1: Neuer Fax-Newsletter gestartet. Monatlich berichtet die Mobilcom, der Newsletter der Funkschau, über die neuesten Entwicklungen auf den nationalen und internationalen Mobilfunkmärkten. Jetzt wird die Mobilcom ergänzt. Seit November erscheint im Probebetrieb zunächst zum Monatsheft ein Fax-Newsletter. Jeweils freitags berichtet dieser Newsletter topaktuell über nationale und internationale Entwicklungen des Telekommunikationsmarktes.
0: Das waren die heutigen News. Wir machen gleich weiter mit ganz toller Technik. Die Firma Döbis ist zu Gast und da werden wir sicherlich mal Produkte sehen, die nicht handelsüblich sind, sondern dort können sich die Freaks ein bisschen aufstoben. Bis gleich.

0: Was gibt es noch außer 60 cm Antennen? Zu Gast hier heute die Firma Döbis Deltacom, der Herr Döbis selber, hallo.
1: Guten Morgen, Herr Grubin.
0: Und wir haben hier natürlich mal andere Produkte, als wir es sonst kennen. So Multifeed oder kleine Spiegel, 60 cm. Sie kennen das ja auch. In jedem Supermarkt neben der Kreissäge findet man diese Antennen. Worauf haben Sie sich spezialisiert?
1: Die Firma Döbis Deltacom ist schon sehr lange am Markt. Und unsere Prämisse war es immer, die Kundenwünsche zu lokalisieren und auch zu verfolgen und dies, wenn sich ein Markt dafür ergibt, in unser Produktprogramm aufzunehmen. Das machen wir seit fast 10 Jahren. Nächstes Jahr ist Jubiläum, dann denken wir uns was aus. Dadurch sind wir zu Produkten gekommen, die nicht bei dem Alltäglichen liegen. Wir können Antennen liefern in beliebigen Größen bis zu 9,75 Meter oder 10 Meter oder auch kleine Anlagen für Spezial-, Camping-Einsatz, mobilen Einsatz. Alles, was das Satellitenherz begehrt, ist bei uns zu haben, sei es nur ausgefallen genug.
0: Das heißt also, nicht so sehr auf diesen 80- oder 60-Zentimeter-Markt haben sich beschränkt, sondern wir sehen es ja an den Produkten hier auch schon. Ich bin immer begeistert von solchen tollen Sachen dann hier. Es gibt ja nun auch die Freaks, die dürfen wir nicht vergessen. Denen reicht es nicht, da Sat.1, RTL oder Euronews zu sehen, die wollen ein bisschen mehr. Was für ein Bauteil ist dieses hier?
1: Das ist ein Korotor, mit dessen Hilfe man zwei Bandbereiche empfangen kann. Hier vorne geht es zur Antenne. Die Antennengröße für beide Bandbereiche. Einerseits das C-Band. Man sieht hier den großen Rundhohlleiter für das C-Band. Innen drin montiert den kleinen für das KU-Band. Es befinden sich also beide Hohlleitereingänge, das Feedhorn für beide Bereiche, im Zentrum der Antenne, im Fokuspunkt. Mhm. Und so können durch diese beiden Ausgänge zwei LNCs angeschlossen werden, wobei keine Verluste oder zumindest nur sehr geringe Verluste entstehen. Denn hierbei handelt es sich um das amerikanische Fabrikat des bekannten Pioniers der Mikrowellentechnik CV, der einen der verlustärmsten Korotoren auf dem Markt anbietet. Leider auch der teuerste. Aber das ist nun die Möglichkeit, um beide Bandbereiche verlustarm zu übertragen und in einer Schüssel montiert zu empfangen.
0: Wer braucht sowas? Der Normalverbraucher sicherlich nicht, denn mit 4 GHz, was kann man da empfangen?
1: Überall dort, wo die Problematik besteht, dass 4 GHz empfangen werden soll, zusätzlich auch noch KU-Band, wird dieses...
0: Also vielleicht nochmal ganz kurz, C-Band ist 4 GHz, KU-Band ist unser handelsübliches 11-12 GHz Band.
1: Wenn man es ganz genau nimmt, C-Band ist 4 GHz, genau genommen 3,7 bis 4,2 GHz. Das ist der Bereich der hemisphärenweit strahlenden Satelliten, die also nicht nur für den europäischen Konsumenten, sondern für die Leute, die die gesamte Hemisphäre, also unseren Teil der Welt, dazu gehört das vordere Asien, Afrika und der Nahe Osten bewohnen. Diese können von diesem dem C-Band profitieren und die Programme dort sehen. Es sind also international sendende Programme, die nicht nur den europäischen Markt betreffen.
0: Also Eutelsat sendet ja nicht im C-Band, das ist ja Intelsat vornehmlich oder Gorizont bei den Russen. Wie groß ist die Programmvielfalt? Wie viele Programme kann man eigentlich nutzen?
1: Im C-Band senden recht viele Programme, die allerdings teilweise sehr schwach senden, sodass große Antennen erforderlich sind. Mit durchschnittlichen Antennengrößen von 1,80 Meter bis 3 Meter sind durchschnittlich zwischen 40 und 60 Programme zu empfangen. Allerdings auch viele Beams, nur zeitweilig in Betrieb genommene Transponder für Überspielungen oder andere Zwecke, die zu empfangen sind, nicht als Programm gezählt werden können.
0: Sie sagten bis 9 Meter oder sowas am Lager. 9 Meter sagten Sie, 9,10 Meter, 9,20 Meter. Gibt es da Kunden für, wirklich?
1: Für bestimmte Einsatzzwecke, wo eine solche Antenne notwendig ist und der Kunde eben den Wunsch hat, den er auch finanziell dadurch unterstreicht, ein solches Ding anzuschaffen, gibt es schon eine gewisse Nachfrage.
0: Es ist ja aber nun so, dass nicht nur die Freaks, die hier 4 GHz empfangen wollen oder hier fremde Satelliten empfangen wollen, große Antennen benötigen. Es kommen ja auch oft Anfragen zu Ihnen von Personen, die zum Beispiel sagen, wir gehen nach Afrika, wollen aber trotzdem weiterhin einen Super Channel, MTV oder andere Programme sehen. Das heißt, außerhalb des normalen Eutelsat-Footprints benötigt man ja auch dann große Antennen. Spüren Sie da eine verstärkte Nachfrage oder wie sehen Sie das?
1: Genau, der Einsatzzweck der großen Antennen ist eben nicht nur das C-Band, sondern auch das KU-Band, wenn der Empfang außerhalb des Zielgebietes erfolgen soll. Deutsche im Ausland sind überall, rund um die Welt erhalten wir Anfragen und Zuschriften. Dort werden Antennen von Größen ab 1,20 Meter bis zu 6 Meter oder sogar 10 Meter benötigt. Auch dafür können wir Angebote machen und entsprechende Anlagen zusammenstellen.
0: Aber gerade Großantennen, KU-Band, also 11, 12 Gigahertz, es ist doch nicht so einfach, das zu installieren. Wie unterscheidet sich denn so eine gute große Antenne von einer schlechten großen Antenne?
1: Bei den großen Antennen ist eine landläufige Fehlmeinung, die besagt, wie auch bei den kleinen üblich, dass Gewinn gleich Durchmesser ist. Mhm. Hierbei ist zu korrigieren, dass der Gewinn aus dem Durchmesser und dem Wirkungsgrad entsteht. Das heißt, die Präzision der Antenne macht eine Aussage über den Wirkungsgrad. Mhm. Der kann zwischen, ich möchte fast sagen, 0% und 70% maximal liegen, mhm, je nachdem, für welche Qualität sich der Kunde entscheidet, sodass vor allem auf die Präzision geschaut werden muss, nicht unbedingt nur auf den Durchmesser.
0: Das heißt also, diese typischen Mesh-Antennen, diese Drahtantennen, die man ja oft sieht für den 4-Gigahertz-Bereich, sind gar nicht so sehr für 11 Gigahertz tauglich, oder?
1: Wir müssen da zwischen zwei Kriterien für den Verlust unterscheiden. Einmal den Verlust hervorgerufen durch die Perforation, die Lochgröße, Lochabstand, mhm, und zum Zweiten den bauartbedingten Verlust, da diese Antennen ja für das C-Band konstruiert und gebaut werden, nicht alle. Es gibt auch einige, die für das KU-Band bedingt einsatzfähig sind, entsteht ein Verlust durch mangelnde Präzision. Diese beiden Kriterien, mangelnde Präzision und Perforation, führen meistens zu deutlichen Gewinneinbußen gegenüber, mhm, einer Antenne aus Vollmaterial, mhm, die ausreichende Präzision für KU-Band aufweist, wenn man sich für den richtigen Hersteller entscheidet.
0: Nicht jeder wird sich solch eine große Antenne in den Garten stellen können. Es geht ja auch schon mit kleineren Antennen, wie wir das hier so sehen, von den Feeds her, ist es ja schon möglich, mit kleineren Antennen 4 GHz zu empfangen. Ab welcher Größe sollte man loslegen damit?
1: Wir haben vor einigen Monaten ein System entwickelt, das bereits Gorizontempfang in absolut rauschfreier Qualität ab 60 cm mit handelsüblichen Offset-Antennen zugänglich macht.
0: Ja.
1: Dafür gibt es ein Offset-Feed für C-Band. Dies kann so einjustiert werden, dass das F-zu-D-Verhältnis dem einer Offset-Antenne entspricht. Mhm. Und auf 60 cm Antennen bereits für Gorizont einen hervorragenden Empfang.
0: Aber Mitte bedeutet. 80, 240 sollte schon die Größe dafür sein.
1: Nein, es gibt verschiedene Gorizont-Satelliten. Ich spreche jetzt von dem, der am Markt am meisten nachgefragt wird, der mit dem sowjetischen Programm Ostankino. Der befindet sich auf 14 Grad West, mhm, und ist bereits in sehr guter Qualität mit 60 cm, wenn der Kunde etwas Leistungsreserve wünscht, dann eben mit 80 oder 90 cm, mhm, zu empfangen.
0: Kommen wir mal zu den Freaks, die nicht so sehr auf den C-Band-Empfang aus sind, gerade weil ja nicht jeder eine 3-Meter-Antenne oder 9-Meter-Antenne gar installieren kann. Der Platz ist doch ein bisschen größer. Wir sehen da mal so eine kleine Einspielung hier auf dem Monitor. Dort haben Sie mal mit Ihrer Kamera, das muss man gleich sagen, unsere Kamera, hier die Firma Katz sagte, Mensch, erwähnen bloß, dass das nicht von uns gefilmt wurde. Haben wir jetzt gemacht, ne? Da sehen wir jetzt ein paar große Antennen, 3 Meter, 4 Meter. Hier soll jetzt eine Antenne, wo Sie selber neben der Antenne stehen, und da sieht man doch das Größenverhältnis. Ganz schön schwer aufzubauen, bestimmt solch eine Antenne, ja?
1: Ja, das ist eine 5,50 Meter Antenne von dem amerikanischen Hersteller Hero. Hm. Aufbauzeit mit zwei professionellen Installateuren circa 1 bis 1,5 Tage.
0: Ja, gut. Nicht jedermanns Sache. Wir wollten nur mal ganz kurz die Ausschnitte zeigen. Viel entscheidender ist natürlich, was macht der heutige Satellitenzuschauer mit seiner 80, 90 Zentimeter Antenne? Und da haben die zwei sehr schöne LNBs mitgebracht, die für das Q-Band geschaffen sind. Wir müssen ja heutzutage schon fast ein Quadroband haben, 10,7 bis 12,75. Wodurch unterscheiden sich diese beiden?
1: Ja, dieses Quadroband NNC, beide haben erstmal eine Gemeinsamkeit. Sie sind von dem Hersteller MTI, das ist einer der Pioniere der LNB-Technik, eine der ältesten Firmen am Markt, die jeweils auch die Neuerungen immer als schnellste der Firmen weit vor der Konkurrenz herausbringt, wie zum Beispiel dieses Quattroband LNB, bereits seit fast 1,5 Jahren am Markt, eingeführt im Mai 1993 von unserer Firma, ist ein LNB, was den gesamten im KU-Band zulässigen Frequenzbereich 10,7 bis 12,8 GHz unterteilt in zwei Bandbereiche empfängt. Hierbei wird der Frequenzbereich umgeschaltet durch 14, 18 Volt. Die Polarisation muss durch einen extern zu montierenden Polarizer umgeschaltet werden. Der ist jetzt hier nicht dabei.
0: Man also 14, 18 Volt hier nicht für Polarisationsumschaltung, wie wir es kennen, sondern zur Umschaltung unteres Band, oberes Band.
1: Genau.
0: Und dann halt mit einem Polarizer, wie es da wahrscheinlich die Installateure von früher noch kennen, wenn man so schön sagt.
1: Richtig, die guten alten Magnetpolarizer oder auch mechanischen Typen werden hier verwendet, um die Polarisation umzuschalten.
0: Ja. Und damit kann ich horizontal, vertikal empfangen, plus alle Bereiche 10,7 bis 12,8.
1: Exakt.
0: Was macht jetzt der Teilnehmer, der kein Kabel nach oben gezogen hat, sprich Polarizer-Anschluss brauche ich ja für mechanischen drei Adern. Ich habe jetzt nur mein Antennenkabel oben. Ich kann zwar alles umrüsten, aber ich kann kein Kabel mehr legen. Was macht der jetzt?
1: Für diesen Kunden wurde von MTI ein neues NNB entwickelt, was nicht nur diese Möglichkeit zugänglich macht, sondern auch dem Installateur eine wesentliche Hilfe bei der Installation einer Drehanlage bietet. Denn dieses NNC hat einige Vorteile, die ich mal erklären möchte. Einmal ist es eine integrierte Lösung. Es braucht nur ein Koaxialkabel, um die gesamte Verwendung als Quattroband-NNB auf beiden Polarisationen zugänglich zu machen. Hier ist das Phyton integriert. Es hat 60 mm Aufnahme, passt in die gängigen Offset-Antennen mit Universal-Adapter für 60 mm. Es ist aber auch eine Flansch-Version lieferbar für diejenigen Kunden, die bereits über ein Phyton verfügen oder eine Prime-Focus-Antenne, also keine Offset-Antenne, besitzen.
0: Eine zentral gespeiste im Prinzip.
1: Eine zentral gespeiste,
0: Stangen, die wir so kennen,
1: genau, wo das NNB in der Mitte der Antenne sitzt, dieses NNB anflanschen möchten. Die habe ich jetzt nicht dabei. Erwähnt sei lediglich diese Feed-Version.
0: Und wie schaltet er nun?
1: Die Umschaltung des Frequenzbereiches erfolgt im Gegensatz zu dem alten Quattroband-LNB mit 0,22 kHz. Hier wird also die neue Tonfrequenztechnik genutzt, um den Frequenzbereich umzuschalten.
0: Die wir sonst vom Multifeed kennen, Satellitenposition
1: genau,
0: 1 und 2, ja.
1: Die man auch verwenden kann, um einen 22 kHz-Schalter anzusteuern, der dann verschiedene Antennen auf einen Receiver selektiert. Damit wird der Frequenzbereich umgeschaltet, die Polarisation wie beim gewöhnlichen LNC für Einzelanlanlagen mit 14, 18 Volt.
0: Also doch für alle Teilnehmer die gewünschten Effekte dabei. Kommen wir zum Schluss nochmal zur Dreheinrichtung, denn wenn ich jetzt solch ein tolles Gerät habe, möchte ich auch alle Frequenzen abrufen, nicht nur Eutelsat, nicht nur die andere Position mit deutschsprachigen Programmen, sondern vielleicht auch Intelsat, Panemsat, Hispasat, Sirius, Telex, Copernicus wollen wir nicht vergessen, Gorizont, na gut, der macht jetzt kein 11 GHz, so einen Kanal nur. Was macht jetzt der Teilnehmer, der eine Antenne hat, der kann nachrüsten? Und dazu haben Sie einen Nachrüstmotor mitgebracht. Kann man da jede Antenne anschließen?
1: Man kann jede Offset-Antenne oder Prime-Focus-Antenne anschließen, die für eine Mastaufnahme von 30 bis 45 mm geeignet ist. Oder wo sich die Clamp der Antenne auf ein entsprechendes Maß reduzieren lässt.
0: Jetzt haben wir es hier mal rüber, ein Stückchen rüberkommen.
1: So, das ist das Horizont-Mount.
0: Das heißt, die Möglichkeit ist eben halt, eine vorhandene Antenne hier anzuschließen, wird auf den vorhandenen Antennenmast, den ich schon hatte, installiert.
1: Genau, das hier ist jetzt als Beispiel für den bereits vorhandenen Mast. Es geht für Aufmastmontage, also nicht für Vormastmontage, sondern wird am Mastkopf montiert.
0: Ja.
1: Die Drehachse ist durch diese Gewindespindelschraube einstellbar auf den Breitengrad. Hierzu möchte ich auch ein paar Worte über die Installation sagen, die nämlich denkbar einfach ist, was vielen Fachhändlern zugutekommen müsste. Ja. Hier ist eine Winkelskala eingestanzt, die den Breitengrad wiedergibt. Das heißt, der Installateur muss lediglich die hier vorhandene Kerbe auf den für ihn entsprechenden Breitengrad einjustieren, hat damit die Drehachse dieses Mounts bereits auf den korrekten Wert justiert und braucht lediglich die Südeinstellung vorzunehmen.
0: Also den Azimutwinkel muss er entsprechend finden. Azimut, also Horizontbereich, Südwinkel finden.
1: Genau.
0: Je nachdem, wo er sich befindet. Hannover 10 Grad, in Ihrer Gegend 7 Grad.
1: Ja, er muss also seinen Längengrad kennen. Angenommen, er befindet sich in unserer Gegend zwischen Köln und Frankfurt. So ist der 7. Längengrad für ihn entscheidend.
0: Ja.
1: Er muss den Azimutwinkel, also den Winkel auf der Orbitkurve, auf 0 Grad einstellen. Denn da er ja auf dem 7. Längengrad sich befindet, ist der Satellit, der auch auf diesem Längengrad positioniert ist, in dem Falle der auf 7 Grad positionierte Eutelsat, sein Ausrichtpunkt für dieses Drehsystem.
0: Wir müssen es ein bisschen kurz machen jetzt auch. Wir können nicht alles erklären, wie jetzt eine Drehanlage eingemessen wird. Das kann man eigentlich nur vor Ort machen. Sie bieten ja schon viele Möglichkeiten an. Das Schöne ist dabei, solch eine Nachrüsteinheit kommt nachher in die Verlosung. Ebenso wie ein LNB, hatten Sie zugesagt. Das ist eine ganz tolle Sache. Und der das bekommt, der wird mal selber ausprobieren, wie es geht und Ihnen sicherlich dann einen Erfahrungsbericht darüber schreiben. Vielleicht ganz zum Schluss, das Einstellen einer Drehanlage, wie Sie auch schon sagen, ist wirklich einfach. Wer es einmal gemacht hat, der kann es eigentlich immer wieder.
1: Er braucht eigentlich nur zwei Sätze zu beherzigen. Einmal die Südrichtung, einmal die Winkelskala.
0: Ja.
1: Diese beiden korrekt einzustellen auf den vorgegebenen Wert und einige Feineinstellungen nach der erfolgten Einstellung vorzunehmen, das ist alles.
0: Schönen Dank, Herr Döbis. Schönen Dank fürs Hiersein.
1: Danke auch.

0: Zum Beginn der Sendung kündigte ich Ihnen an, dass wir auch mal einen Teil unserer Basisarbeit zeigen wollen. Das heißt, unsere Seminare vor Ort, dort, wo die Fachhändler, Fachinstallateure und reinen Verkäufer zusammenkommen. Die Firma CAT, unsere Produktionsfirma, war bei einem Seminar zu Gast, und zwar in Brühl bei Köln. Über 100 Fachbesucher hatten wir dort, und von diesem Seminar wollen wir nun einen längeren Ausschnitt zeigen. Viel Spaß dabei.
1: Die Satelliten würden von alleine wegkippen, wenn hier nicht eingebaute Kreiselkompanten wären. Der Satellit hält sich selber auf dieser Position. Allerdings Restatmosphäre, Sonnenwind, Erdmagnetfeld, Mondmagnetfeld, Sonnenpartikel und was weiß ich, was dazu gehört, sorgt dafür, dass der Satellit irgendwann anfängt, sich selbstständig zu machen. Und da kennen Sie das berühmte Kästchen 70 mal 70 mal 70 Kilometer. Und irgendwann wird dann, wenn er größer wird, diese Bewegung wieder abgebremst mit eingebautem Treibstoff. Nur irgendwann ist das Zeug natürlich alle. Nachtanken geht dort oben noch nicht. Also wird dann, wenn der Sprit alle ist, der Satellit auf den Satellitenfriedhof transportiert, so 300, 400 Kilometer höher. Und man hofft, das Ding kommt nie zurück.
2: Polonia 1, ein Privatsender aus Polen, der türkische Sender NBC Super Channel, mittlerweile mit sehr vielen Sendungen im deutschen Ton, auf den deutschen Tonunterträger. Unsere eigene Fernsehsendung einmal im Monat. TV5, NBC, spanisches, italienisches und portugiesisches Fernsehen ebenfalls. Die restlichen Transponder sind für SMS. Das Wort haben wir vorhin schon mal gesehen. Für die SMS-Dienste. Radio. Man sagt immer leichtfertig, wer hört schon Analogradio über Satellit? Eine ganze Menge Leute, die Deutschen wohl eher weniger, die ja auch teilweise ihr Radio gar nicht ans Kabelnetz anschließen, wenn sie Kabelfernsehen haben. Aber ein Marokkaner, der hier sein Fernsehprogramm sieht und plötzlich zwei marokkanische Radioprogramme in super Qualität hören kann, super Qualität von der Übertragung her, der muss sein Fußballspiel nicht mehr über Kurzwelle hören, er kann es jetzt über die Satellitenanlage hören. Sodass auch Eutelsat von der Technik her diesen Bereich nutzen darf. Und das machen wir mit dem Hotbird 1, dass wir nämlich hier 16 weitere Transponder mit je 36 MHz einspeisen. Ja, dann sehen Sie noch Platz. Da passt der Hotbird 3 rein. Sie werden es nicht glauben, das ist eine Planung. Hotbird 4 ersetzt diesen Bereich hier und wir werden wahrscheinlich auch den unteren Bereich nehmen.
1: Wie passiert nun Digitalfernsehen? Digitales, Sie kennen Analogfernsehen alle, nicht? PAL-Bild wird dauernd übertragen, was da läuft. Das machen die Jungs da auch. Kamera läuft und alles, was hier passiert und auch was sich nicht bewegt, wird immer wieder übertragen. Und ich benötige unheimlich viel Platz auf einem Satellitentransponder, analog 26 oder 36 MHz Bandbreite. Wenn es digitalisiert würde, bräuchte ich immer noch den Platz. Das wären so 40, 50 Megabit in irgendeiner Form. Und jetzt sagt man ganz einfach, Mensch, warum übertrage ich denn alles? Warum übertrage ich denn überhaupt dieses Dia, was sich doch gerade gar nicht bewegt, die Flagge, die senkrecht runterhängt, das brauche ich dann nur einmal übertragen und dem Empfänger zu sagen, du pass mal auf, solange genau diese Farbpixel sich nicht verändern, speichere das einfach ab und dann war's das. Also brauchst du, liebe Digitalkamera, nur noch diesen herumhopsenden Moderator dazu filmen. Alles andere bleibt ja stehen und was passiert? Die Datenmenge, die übertragen werden muss, wird plötzlich kleiner. Und dadurch brauche ich nicht mehr so viel Platz auf einem Satellitentransponder. Und da gibt es so eine Faustformel, 8 Megabit soll HDTV, also ein Studioqualitätsbild sein, 4 Megabit soll PAL-Qualität sein, 2 Megabit VHS-Qualität. Und wenn Sie wissen, dass 40 auf einem Transponder hinaufpasst, könnte man 10 Fernsehprogramme draufsetzen. Problematisch wird es natürlich, wenn der Kameramann plötzlich hier seinen Anfall kriegt. Die Kamera verreißt er, alle Punkte bewegen sich, sie haben aber nur so ein bisschen Platz zum Übertragen. Ja, und dann fängt das Bild plötzlich an, nicht mehr das normale Bild zu sein. Denn beim Digitalfernsehen passiert was ganz Verrücktes. Beim normalen Bild, wenn das Bild schlechter wird, fängt das Rauschen an. Beim Satellitenbild kommen die Fischchen ins Bild, bis es verschwindet. Beim Digitalfernsehen wartet der Empfänger ja auf die Veränderung. Das heißt, selbst wenn die Kamera ausgeht, das letzte Bild bleibt stehen als Dia. Es gibt keinen Bildausfall faktisch. Das letzte Bild bleibt stehen. Das heißt, der Kameramann muss auch plötzlich ganz neues Filmen lernen. Er weiß halt, er hat nur wenig Platz. Wie könnte man das nutzen? Premiere könnte sagen, ich starte den Film Indiana Jones Teil 76 nicht nur einmal am Tag, sondern auf Kanal A um 16 Uhr, auf B um 16:15, auf C 16:30 und so weiter und so weiter. Ich komme nach Hause, Maximum 15 Minuten, klack, ist das Ding da. Eine Möglichkeit. Viele Spartensender, 10 Kanäle. Wir haben 20 Fußballvereine in der Bundesliga. 10 Spiele sind Maximum möglich am Tag also. Also passen alle Fußballspiele auf einen Transponder. Jetzt sagt man, das Bild, das schwenkt ja durch die Kamera. Aber wissen Sie, diese kleinen Köpfe, die Sie vor den Leuten da hinten sehen, das verzieht sowieso alles. Das merkt ja keiner. Das heißt, Sie könnten die gesamte Fußball-Bundesliga auf einen Transponder übertragen. Wir wollten eins erreichen, Start Hotbird 1 vorbereiten, alles über Hotbird 1 berichten und haben es auch erreicht damit. Denn es schauen mehr Leute zu, als je zu einem Seminar kommen können. Und das ist das Wichtigste dabei.
2: Sie sehen aber zusammengefasst, es gibt noch viel zu tun. Wir müssen eigentlich nur aktiv arbeiten, nicht warten, bis der Kunde in den Laden kommt. Und ansonsten haben wir gleich sicherlich noch Zeit für den kleinen Klönschnack, wie wir im Norddeutschen sagen, am kalten oder heißen Buffet.

0: Meter Satellitenanlage von Eutelsat für den Empfang der 13 Grad Hotbed-Position. Die Polar Mount Nachrüsteinheit der Firma Döbis Deltacom. Wir haben sie vorhin im Bild kurz gesehen. Ein Quattro LNB, ebenfalls von der Firma Döbis Deltacom. Und schreiben Sie auf Ihrer Postkarte bitte kurz dabei, was Sie lieber gewinnen möchten. Einige haben schon eine Drehanlage, andere haben vielleicht ein Quattro LNB. Kurz Notiz machen, wenn ich gewinne, dann möchte ich das und das teilhaben. 3 Eutelsat-Satellitenmodelle, 5-mal je ein Jahresabo der Funkschau, 10-mal das Sonderheft Satellitenspezial von der Funkschau und 5 Eutelsat-Mauspads. Sie sehen, für jeden ist etwas dabei. Schreiben Sie uns. Und wir freuen uns natürlich auch immer auf die Zuschriften aus dem Ausland. Wir bekommen Zuschriften aus der Ukraine, aus Albanien, aus Belgrad. Wir bekommen Zuschriften aus Istanbul. Wir bekommen Zuschriften aus Kairo. Natürlich auch aus dem westeuropäischen Ausland, Spanien, Frankreich und oben in Skandinavien. Wenn Sie diese Sendung jetzt direkt verfolgt haben und nicht per Video sich irgendwann abends so gemütlich mit dem Bierchen und den Chio-Chips genüsslich hineingetan haben, wie man so schön sagt, dann können Sie davon ausgehen, ich liege um diese Zeit noch im Bett, denn ich bin zurzeit auf Seminartour. Ich bin heute in Nürnberg, morgen in Stuttgart. Vielleicht sieht man sich da irgendwo. Und Seminare sind ja auch nicht ganz so einfach. Das klingt zwar immer alles toll, man ist in vielen, vielen Städten, auf vielen, vielen Autobahnen. Aber in Wirklichkeit sieht man wirklich nur die Autobahn, man sieht die Seminarräume und in jeder Stadt ungefähr 80 bis 100 Fachhändler, die ja immer aufs Neue informiert werden wollen. Und natürlich zum Schluss, das darf man sich nicht entgehen lassen, das tolle Buffet, was es bei uns gibt. Und wenn ich ganz ehrlich bin, man muss zwar ein bisschen auf die Linie achten, aber wenn dann die verführerischen kleinen Häppchen da überall so liegen, es ist doch schon ganz schön hart. Vielleicht sehen wir uns auf irgendeinem der Seminare. Zum Schluss gleich in den Tabellen noch die Orte. Wer die genauen Hotelangaben haben möchte, ruft bitte beim Eutelsat-Infotelefon an. Wir grüßen heute natürlich wieder, zuerst einmal in meine Heimat nach Niedersachsen. Sie kennen das ja, klein, krumm und erdverwachsen. Das sind wir Leute aus Niedersachsen. Moin, moin. Und alle Mitarbeiter der Telekom. Nächstes Jahr sind sie eine Aktiengesellschaft und müssen dann vielleicht ein wenig anders arbeiten in einigen Abteilungen, als es heute noch der Fall ist. Und ich grüße Gisela und Pauline. Tschüss, bis zum nächsten Mal.
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4: Ja, grüß Gott miteinander. Heute bin ich im Museum, und zwar EBFL, Eisenbahnmuseum in Lienz. Und da haben wir jetzt die Obfrau gleich mal bei uns, die Frau Sonja Nuttwurfter. Und du erzählst uns gleich mal ein bisschen was für einen Verein.
5: Sehr gerne. Liebe Hörerinnen und Hörer von Radio Agora, ich darf Sie alle sehr, sehr herzlich hier im Eisenbahnmuseum in Lienz als Obfrau herzlich willkommen heißen. Ja, wir sind ein sehr großer Verein mit circa 600 Mitgliedern in der Zwischenzeit. 90% davon stammen aus Österreich, der Rest verteilt sich über ganz Europa. Wir haben jedes Jahr Zuwachs bei unseren Mitgliedern, weil, so denken wir, das Thema Eisenbahn immer interessanter wird. Und wir haben hier in unserem Museum doch einige Exponate stehen, die man so heute auf der Schiene nicht mehr vorfindet, die man sich hier aber ansehen kann, und in das eine oder andere Exponat kann man auch hineingehen. Was macht unser Verein? Unser Verein hat 6 Aufgabenbereiche. Der erste ist die Führung dieses Eisenbahnmuseums, das im Jahr 2014 eröffnet worden ist. Der zweite Bereich ist der Südbahn-Express. Das ist ein Nostalgiezug, mit dem wir 3 bis 4 Ausfahrten pro Jahr in ganz Österreich unternehmen. Die dritte Sparte ist die Sparte der Sektion Modelleisenbahn. Wir haben eine H0-Anlage, die jetzt in einem Waggon aufgestellt wird. Eine Märklin-Anlage älteren Baujahres und eine kleine Schauanlage ebenfalls in H0. Der vierte Sektor ist die Aufarbeitung unserer eigenen Fahrzeuge. Das heißt, die Waggone und Lokomotiven, die wir hier im Museum ausgestellt haben, beziehungsweise auch die Schlierenwaggone und die 1020, die Lokomotive, mit denen wir also in Österreich herumfahren, werden von unseren vereinseigenen Mitgliedern gewartet und gepflegt. Die fünfte Sparte ist die Bibliothek mit circa 7000 Büchern aus dem Bereich der Eisenbahn und nicht zuletzt unser Archiv, das zurückgeht bis ins Jahr 1840 und wo wir die Geschichte der Südbahnstrecke von Villach, Lienz, Franzensfeste aufbewahren.
4: Man, es ist ein richtig großes Aufgabengebiet, also meine Hochachtung. Aber es ist eine andere Frage. Wie kommt man überhaupt zu der Eisenbahn? Wie kommt man dazu, dass man sagt, Eisenbahn fasziniert mich?
5: Für alle Damen, die jetzt zuhören, sollte sie ihr Mann je fragen, ob sie denn nicht einmal mitgehen wollen, dann überlegen Sie sich das sehr, sehr gut. Man braucht schon eine große Passion dazu. Also mein Mann hat mich vor 14 Jahren gefragt, nachdem er immer wieder erzählt hat, er ist ja schon sehr, sehr lange beim Verein, und er hat immer wieder erzählt und dann irgendwann hat er zu mir gesagt, warum kommst du nicht einfach einmal mit? Ja, und so bin ich in dieses Museum und zu diesem Verein gekommen.
4: Na gut, ein bisschen kenne ich das Ganze da, ja, ist ja nicht so weit weg von mir daheim, gell? Aber ich muss schon sagen, da kommen zu Kindheitserinnerungen halt auch wieder unter, weil da sieht man halt die Waggons und kann man einige ein bisschen, gell? Und ja, wie man halt früher gereist ist, und da findet man sich gleich in der Vergangenheit wieder.
5: Das ist richtig. Also man wird es ja auch hören, ich bin ja keine gebürtige Osttirolerin, sondern ich bin an der Zillertalbahn aufgewachsen und habe dann immer schon am Morgen die Rauchschwaden über das Tal ziehen gesehen. Und dann ganz, ganz selten, kommen aus der Großfamilie, ganz, ganz selten haben wir also mit der Zillertalbahn dann selbst mitfahren können, weil es sich einfach finanziell nicht ausgegangen ist. Aber sehnsüchtig nachgeschaut haben wir ja immer.
4: Ja, nachdem wir bei einem Kärntner Radio sind, ich bin aus Oberösterreich, bei mir ist eher die Steier da, mit der, was ich halt auch, die was mich sehr stark verbindet. Gell? Und ja, ich wohne auch in der Eisenbahn, also, zumindest in Oberösterreich. Da ist dann ja ein zweiter Bezug auch noch da.
5: Vielleicht darf ich noch etwas über das Heizhaus, also in dem das Eisenbahnmuseum untergebracht ist, sagen. Wir haben ungefähr 1800 Quadratmeter Ausstellungsfläche. Und auf dieser Ausstellungsfläche sehen wir eben die einzelnen Fahrzeuge. Also bei den Lokomotiven haben wir Dampf-, Diesel- und Elektrofahrzeuge hier stehen und verschiedene Waggone. Und ergänzt wird das Ganze durch Signalanlagen sowie Bilder, Ausstellungsstücke aus verschiedenen Epochen und Bereichen.
4: Mein Heizhaus klingt jetzt einmal fürs Erste noch nichts, aber man muss dazu sagen, das ist ein richtig schönes historisches Gebäude. Es halt ein bisschen, hört man vielleicht, also wir stehen da jetzt da drinnen und das Gebäude hat schon was für sich, alleine wenn du drauf schaust, also die Dachstuhlkonstruktion. Wir sind in einem historischen Gebäude, also muss man schon sagen. Vielleicht kann man da gleich mal ein bisschen was dazu erzählen.
5: Ja, das Gebäude selbst ist von Wilhelm von Flattich geplant worden und auch dann so umgesetzt worden. Und das Gebäude ist im Jahr 1871 gleichzeitig mit der Eröffnung der Südbahn eröffnet worden. Und warum gibt's dieses Heizhaus hier in Lienz? Die Dampflokomotiven mussten damals, und sofern es sie heute noch gibt und im Dauereinsatz stehen, ständig auf Dampf gehalten werden. Und deshalb gibt es hier dieses Heizhaus. 24 Stunden tatsächlich Tag und Nacht, also es hat hier Schichtbetrieb gegeben, wurden hier die Dampflokomotiven auf Betriebstemperatur gehalten, sodass sie in der Früh wieder rechtzeitig ausfahren haben können. Und deshalb auch das genannt das Heizhaus.
4: Gut, Heizhaus, man muss ja dazu sagen, heute, wie viele Gleise sind da drinnen?
5: Drei
4: ist richtig, genau.
5: Drei haben wir.
4: Und da stehen, also vor uns steht eine Dampflokomotive, dann steht Personenwagen, alte historischer Güterwagen und dahinter steht noch einiges mehr. Also ein bisschen was hat da schon Platz, gell?
5: Ja, wir haben insgesamt 12 Lokomotiven da.
4: 12?
5: Die dem Verein gehören. Also vielleicht muss ich das noch dazu sagen. Dem Verein gehören 11 Lokomotiven. Die erste, die 52er, die ist eine Dauerleihgabe der Stadt Lienz und über diese wird dann mein Mann ein bisschen berichten, weil es war die erste Lokomotive, die hier sozusagen am Bahnhof in Lienz für das Museum angeschafft worden ist.
4: Genau, ich wollte ja gerade sagen, die spielt ja auch eine Rolle für das Museum. Und ich wollte auch fragen, wie ist überhaupt zum Museum gekommen, weil ich sage mal, Briefmarken sammeln tut man leicht, da braucht man nicht viel Platz. Aber Eisenbahn, das ist doch etwas, ja, stellt man sich nicht so leicht irgendwo hin.
5: Ja, da hat es schon ein paar Eisenbahnfanatiker gegeben in der Eisenbahnerstadt Lienz, damals wie heute noch, ist ja doch ein sehr wichtiger Verkehrsknotenpunkt auf der Südbahnstrecke. Und da sind dann einheimische Politiker, die haben sich Gedanken dazu gemacht, wie könnten wir denn das noch besser demonstrieren als mit dem Ankauf einer Dampflokomotive. Und das war also wirklich das erste Exponat, das nach Lienz gekommen ist. Und dieses Exponat musste natürlich irgendeine Betreuung haben. Und so ist dann auch unser Verein entstanden. Und das Ganze war im Jahr 1980.
4: Ja, dann gibt es den Verein, dann haben wir bald das 50-jährige Jubiläum.
5: Richtig, genau so.
4: Dann kommen jetzt schon langsam die Details, gell? Weil neben der Frau Notdurfter steht auch der Herr Notdurfter, der Herr Carlo Notdurfter, ist seines Zeichens auch der Vizeobmann des Vereins. Und ich kenne ihn ja, er ist ein gottbegnadeter Erzähler, der weiß wirklich viel. Also er ist, sagen wir, sicher ein Mr. Eisenbahn, kann man ruhig schon sagen, oder?
3: Also ich bin ein Eisenbahnfreund, seitdem ich laufen kann. Und ich wohnte ja am Hauptplatz 3 und mein Kinderzimmer ist Richtung Bahnhof gegangen. Und mein Mütterlein hat immer geschaut, dass ich wohl behütet bin, aber wenn ich einmal irgendwo abgelenkt war, bin ich sofort zum Bahnhof gerannt und sie musste mich wieder einfangen und nach Hause bringen und ich bin aber bei der nächsten Gelegenheit wieder ausgebüxt, ist ja nie was passiert, aber ich bin zum Bahnhof gegangen. Die Eisenbahn hat mich fasziniert und irgendwann einmal hat sie gesagt, jetzt lassen wir den Jungen gehen, weil da hilft nichts, der hat das eben so. Und deshalb bin ich ja schon seit 1980 bei diesem Verein dabei. Wie ich gehört habe, es wird ein Verein gegründet, war ich sofort dabei. Und ich war auch bei den meisten und jetzt neuerdings bei allen Eisenbahnausfahrten mit dabei. Also kenne ich auch die 52er, wie sie noch mit den Spantenwagen entweder nach Siljan oder nach Greifenburg gefahren ist, war ich mit dabei und mit großer Freude natürlich. Und diese Freude hält bis heute an. Und ich kann vielen Leuten, die also nicht wissen, mit der Zeit speziell ist es so, wenn jemand gerade in Pension gegangen ist und mich anspricht und sagt, na, ich weiß nicht, was ich tun soll, dann sage ich, komm ins Heizhaus und die Leute sind glücklich, wenn sie eine sinnvolle Beschäftigung haben, weil das ist ja in unserer Zeit sehr wichtig, dass man auch etwas tut, ohne dass man Geld bekommt. Und alle sind sehr begeistert. Und wenn ich sage, die Ausfahrten, das sind das wie wenn eine große Familie ausfährt und alle lächeln. Man kann in diesen unserem Sonderzug kann man die Fenster aufmachen, was man ja bei anderen Zügen nicht machen kann. Man hat genügend Platz. Wir haben einen Speisewagen und eine erste Klasse, wo es Service am Platz gibt. Also wir haben wirklich für das Eisenbahnerherz und auch heuer ist wieder eine Ausfahrt geplant nach Linz mit speziellem Programm. Besuch der Föst und dann auch die Stiftsbibliothek in Admont unter anderem. Und wenn Sie mitfahren wollen, Sie brauchen nur auf die Homepage gehen von EBFL.at, Eisenbahnfreunde Linz, und dann haben Sie das ganze Programm. Eisenbahnfreund hält auch jung. Ich habe eine sehr junge Frau und es ist angenehm, wenn sie zu mir sagt, komm mit. Sie sagt zu mir, komm mit. Gell, das ist ja angenehm und ich kann das nur empfehlen.
4: Ja, genau. Hast du richtig gesagt, haben wir vorher vergessen. Eisenbahnfreunde Linz, also die Homepage, sag's nochmal.
3: Also die Homepage heißt Verein der Eisenbahnfreunde Linz, EBFL.at.
4: Ja. Genau. Und da findet man auch alle Informationen, ja, wenn man Mitglied werden möchte, ja, wenn man mitwirken möchte.
3: Gell? Richtig, mit. Wirkungen, da hat man immer wieder suchen. Wir haben zum Beispiel einen Museumsbetrieb, natürlich nur im Sommer, im Winter ist es hier herinnen kälter als draußen. Wir müssen das Bier in den Kühlschrank stellen, damit es nicht einfriert. Also eher umgekehrt. Also nicht kühlen ist gefragt, sondern eher erwärmen. Und es schaut so aus, dass wir natürlich im Sommer den Eisenbahnbetrieb bzw. Museumsbetrieb haben und da brauchen wir immer Hilfskräfte. Und zwar Führungskräfte, die werden eingeschult, die kriegen also Unterlagen und ich habe noch keinen gesehen, der gesagt hat, das ist ja fürchterlich da, sondern jeder hat gesagt, wunderbar, wir haben auch ein sehr, sehr gutes Betriebsklima. Die Obfrau schaut schon, dass alles passt und wir sind alle mit Begeisterung dabei. Und am Dienstag haben wir allerdings einen Ruhetag, weil wir eben zu wenig Leute haben. Und es ist auch so, mehr als 2-3 Tage zu führen, das ist nicht möglich für mich, weil es einfach sehr anstrengend ist, weil ja mein Herz und meine Seele und mein ganzes Eisenbahnerblut, obwohl ich kein Eisenbahner war, hineinwerfe.
4: Jetzt muss ich gleich mal, wir müssen in die technische Mitte einsteigen. Du hast vorher zwei Worte gesagt, die man vielleicht erklären müsste. Im Hintergrund hört man jetzt gerade den Bahnhof, also die Durchsagen vielleicht. Ja, und zwar die Spantenwagen hast du gerade gesagt und 52er. Was ist denn das überhaupt?
3: Die 52er ist eine Dampflokomotive, sie wurde gebaut während des Krieges. Es wurden hier über 7000 Stück gebaut. Laut Befehl des Obersten Ministeriums haben alle Eisenbahnfabriken die gleiche Type bauen müssen, um den Endsieg zu garantieren. Es ist Gott sei Dank daneben gegangen, sonst wären wir wahrscheinlich alle irgendwo anders als wie hier. Und die 52er, ich sehe sie nicht als Kriegslokomotive, sondern als Friedenslokomotive, weil nach dem Krieg hat sie in ganz Europa, kann man wirklich sagen, bis hinunter in die Türkei, ausgeholfen, den Wiederaufbau zu gestatten und gestalten. Und eine Lokomotive ist zu uns gekommen, weil der Stadtrat Gruber und der Bürgermeister Huber, die sind ja öfter nach Wien gefahren und die sind mit dem Speisewagen hinaus und hereingefahren. Und beide sind ja, der eine ist hoher Gewerkschaftler der Eisenbahn gewesen, der andere war ein Eisenbahnerkind. Und beide haben gesagt, wir sind eine Eisenbahnerstadt, warum haben wir keine Lokomotive? Gesagt, getan, Gemeinderatsbeschluss und die Lokomotive war da.
4: Gut, vielleicht ein bisschen erklären wir die Lokomotive.
3: Ja, genau. Die Spantenwagen, das sind also Schlierenwagen, ja. Spantenwagen ist eigentlich was anderes, aber gut, Schlierenwagen sind, die heißen deshalb so, weil sie eigentlich ursprünglich aus der Schweiz stammen. Sie sind Lizenzbauten in Österreich und die Firma Schlieren ist in der Nähe von Zürich, ist eine Aufzug- und Waggonfabrik, gibt's heute noch. Und die Schlieren stammen also aus der Schweiz, wurden von Simmering, Graz, Bauker und auch von den Jenbacher Werken in Lizenz gebaut. Und wir haben also 4 Waggons, 2, so wie es gehört, paritätisch in Österreich, 2 von der Simmering, Graz, Bauker und 2 von Nordtirol. Und mit denen fahren wir aus. Und die haben natürlich wunderschöne, breite Einstiege. Man hat Platz da drinnen. Und vielleicht ist der ein und andere früher mit so einem Schlieren gefahren. Die waren in ganz Österreich verbreitet. Ursprünglich waren sie grün. Wir haben sie jetzt in zweifärbigen Stil. Aber bitte schauen Sie sich das einmal an. Das ist einer der schönsten Sonderzüge in ganz Österreich.
4: Ja, man zu den Wegen vielleicht noch. Fenster kann man ja nur aufmachen, gell? Ja. Da muss ja auch noch so eine schöne Erinnerung von mir jetzt mal schneidwerfen, als wenn man da früher, was weiß ich, von Wien nach Linz gefahren ist oder so, war es eben recht lustig im Sommer, gell. Weil irgendwann hat ein Fenster groß aufgemacht, sogar so ganz aufgemacht, gell. Das Wetter vielleicht auf der anderen Seite. Dann haben sie hinten geschrien, da zieht's, gell. Aber gut, im Prinzip, die Fenster sind offen geworden, offen geblieben, gell. Und es war einfach ein angenehmes Reisen, auch ohne Klimaanlage.
3: Ja, ist auch möglich. Die Waggons haben keine Klimaanlage, brauchen auch keine. Sie haben die natürliche Klimaanlage durch Frischluftzufuhr übers Fenster. Nicht? Natürlich haben sie eine Heizung für den Winter, das ist sowieso, aber eben Klimaanlage keine.
4: Genau, dafür im Winter ist auch was drin.
3: Kann sein, je nach Einstellung. Ja.
4: Wir stehen da jetzt, da werden wir bei einer ersten Dampflokomotive. Was ist das für ein
3: das
4: Modell?
3: Das ist eine Dampflokomotive Sulm, benannt nach dem Sulmtal in der Steiermark. Das geht her von Leibnitz Richtung Königstetten und ist eigentlich eine Lokomotive, die von Legio Vaporis in Kärnten angekauft wurde. Und die alten Herren sind halt natürlich eines Tages gestorben und wohin mit der Lokomotive. Und so haben wir eine Lokomotive bekommen, die ist recht interessant. Da steht drauf Sulm 1, es hat 2 gegeben. Und SB, das heißt natürlich Südbahn, sie ist eine Original-Südbahnerin. Und drunter steht DV, das heißt Delivashut. Delivashut ist ungarisch und heißt auch Südbahn. Und 32D ist eben die Gattung der Lokomotive. Ist eine Dampflokomotive, wir haben ganz leicht zu merken, 3, 4, 5, wenn man das addiert, ist 12. Wir haben 3 Dampflokomotiven, 4 Elektrolokomotiven und 5 Diesellokomotiven.
4: Vielleicht noch ein paar Details zu der, wie alt ist denn die?
3: Die ist aus dem Jahr 1907 und ist also noch zu Kaiserszeiten gebaut und auch gefahren. Sie ist von den Wiener Neustädter Werken, die es heute nicht mehr gibt, gebaut worden. Und ist eben im Sulmtal auch in Lienz gefahren. Diese Lokomotive nicht, aber aus dieser Reihe heraus eine ist in Lienz auch gefahren. Ist eine Tenderlokomotive, das heißt, sie hat keinen Kohlenwagen hinten dran, sondern die Kohle und das Wasser ist direkt auf der Lokomotive drauf, was bei anderen Lokomotiven, die einen Schlepptender haben, nicht der Fall ist, weil da ist das Wasser und die Kohle getrennt. Das werden wir dann später bei der 52er hören, welche Massen an Kohle und wie viel Wasser da mitgeführt wurde. Aber jetzt haben wir diese
4: Bei der Sulb 1 möchte ich noch ein bisschen jetzt bleiben. Und zwar ist eher dann für den Nahverkehr gedacht gewesen, oder?
3: Als Verschub, als Nebenbahnlinie. Natürlich ist sie keine Schnellzuglokomotive. Sie kann nur 40 Stundenkilometer schnell fahren. Aber für die damalige Zeit war sie überhaupt eine Freude, dass eine Bahn gegangen ist. Man hat ja interessanterweise sehr viele Nebenlinien gebaut. Wenn ich denke an die Zillertalbahn, wenn ich denke die Bahn von Zell weg, das sind ja lauter Schmalspurbahnen und die haben 760 mm Spurweite und die Leute haben eine Freude gehabt, dass wenigstens eine Eisenbahn fährt. Früher war gar nichts. Nicht? Und das Auto hat es ja damals noch nicht so gegeben, das ist erst nach dem Ersten Weltkrieg richtig gekommen und man war froh und stolz, dass wir, und hier haben wir bitte eine normalspurige Lokomotive. Das ist für uns ein Glück, weil wir könnten mit einer Schmalspurlokomotive nichts anfangen, weil wir keine Gleise haben.
4: Vielleicht nur eine Zwischenfrage. 1907, wie stellt man sich dort einen Eisenbahnbetrieb damals so vor? Hast du da ein bisschen was zum Erzählen?
3: Sehr beschaulich, sehr beschaulich. Also diese Lokomotiven sind dann ins Heizhaus hereingekommen und da wurde die Kohle nach unten hinaus transportiert auf das Löschgleis, das ist unten Wasser drinnen, und das, damit das die Kohle sofort, die brennende Kohle sofort erlöscht, und dann ist frische Kohle kommen und dann ist die Lokomotive eben im Heizhaus in der betriebstoten Zeit gestanden, auf Betriebstemperatur nicht, etwas tiefer, aber immer wieder, und dort die Heizhausheizer geben. Da hat ein Heizer 3 bis 4 Lokomotiven betreut. Ist leicht möglich gewesen, weil ja hier keine Leistung abgegeben wurde. Die Lokomotiven stehen ja. Und erst wenn der Einsatz dann gekommen ist, man hatte genau gewusst, diese Lokomotive fährt dann und dann da und dorthin. Und der Lokführer und der Heizer sind ja rechtzeitig gekommen, nicht direkt vor Abfahrt des Zuges, sondern weit, weit vorher. Es hat auch den Oberheizer, den Raum haben wir auch hier, der hat eingeteilt, wer wo welche Lokomotive heizt. Und dann war eben hier natürlich immer Mordsbetrieb, weil ja eben 24 Stunden, wie wir schon gehört haben, und 365 oder 66, je nach Schaltjahr, Betrieb war. Weil ich kann ja nicht sagen, heute ist Weihnachten, heute fährt kein Zug. Das geht nicht, gell?
4: Jetzt muss ich gleich nochmal zwischenfragen. Ich meine, vom Autofahren kennt man es ja, einsitzen, sofort losfahren. Wie lange hat das gedauert, wenn ich gesagt habe, du, da steht jetzt der Dampflok, ich will es gar nicht wohin fahren?
3: Na, es ist Folgendes. Wenn die Dampflokomotive kalt ist, das heißt, wenn kein Feuer brennt, dann dauert es natürlich länger. Deswegen hat man ja das Feuer nie ausgehen lassen, außer wenn die Lokomotive irgendwo ausgewaschen wurde. Es gibt ja auch Rückstände, die irgendwelche Schäden verursachen könnten. Dann hat man das Feuer ausgehen lassen. Aber zum Beispiel bei unserer 52er hat man 9 bis 10 Stunden vorheizen müssen, bevor man überhaupt fahren kann. Und das Feuer wurde immer vor dem Heizhaus angezündet, weil zunächst einmal ist der Rauch überall herausgekommen, nur beim Kamin nicht. Und dann natürlich im Heizhaus ist das nicht gar so angenehm, wenn alles verraucht ist. Wir wollen ja keinen Speck irgendwo produzieren, sondern wir wollen ja die Dampflokomotive in Schwung bringen. Und daher ist das vor dem Heizhaus passiert. Aber herinnen wurden die Lokomotiven an. Es hat über jeder Lokomotive war ein Kamin, beziehungsweise man hat die Lokomotive dort abgestellt, wo einer ist. Wir sehen heute leider nur noch einen, und zwar deshalb, wir haben das Dach restaurieren müssen, weil es ist ja ein Riesendach, und da haben wir gesagt, aus Kostengründen gibt es nur einen Kamin, es sind natürlich viel, viel mehr gewesen, aber wir haben halt einen, damit man wenigstens sieht, ah, so war das früher, ja. Mhm.
4: Na, aber wie viele Stunden sowas hat das denn dauert?
3: Ja, eben 9 ja. bis 10 Stunden.
4: 9 bis 10 Stunden?
3: Ja, bis die Lokomotive praktisch zu fahren gegangen ist. Gell? Gut, wir sind ja zum Schluss mit dieser 52er, weil sie schon ein altes Mädchen war, wenn man denkt, die sind ja alle während des Zweiten Weltkrieges gebaut worden, von 1942 weg und bis 1945. Ein paar sind etwas später, aber gut, das können wir lassen. Und es schaut so aus, dass natürlich diese Lokomotiven sehr leistungsfähig waren und sehr einfach gebaut, eben Kriegslokomotiven. Und es wurde sehr viel gespart, weil ja man hat ja viel gebraucht für die Panzer, für die Flugzeuge und so weiter. Und die Lokomotiven sind halt eben nebenher gerannt, nicht? Und trotzdem haben die Lokomotiven die Hauptlast des Krieges getragen, das weiß man ja. Ja,
4: ja, wenn man es so weiterschaut, da steht da im Anschluss so gleich eine recht kleine Diesellokomotive.
3: Das ist eine Köf, ist an und für sich keine österreichische Lokomotive, sondern eine deutsche. Ist eine Verschublokomotive, eine Werkslokomotive. Sie ist von Hochfilzen gekommen und die haben sie nicht mehr gebraucht und wir brauchen alles, also da gibt es keine Grenze, dass man sagen, wir brauchen die Lokomotive nicht. Und das ist Köf, heißt Kleinlokomotive, ölgefeuert mit einem hydraulischen Antrieb, mit Getriebe, und das ist recht interessant zum Sehen. Unterhalb der Antrieb erfolgt mit einer Kette vom Motor auf die Achse. Und da kann man allein fahren, da kann man auch zu zweit fahren, und sie ist bei uns nicht betriebsfähig. Und ein Kollege, der Bankbeamter war, der also Hauptkassier bei einer Sparkasse war, hat das in seiner Freizeit gemacht und jeden Abend war er im Heizhaus und hat das wunderschön gemacht. Das müssten Sie sich unbedingt anschauen.
4: Wie alt ist die Maschine?
3: Die Maschine ist nicht gar so alt. Sie ist eine Nachkriegsmaschine, ist also im Zuge der Ablöse von den Dampflokomotiven, weil eben die Dampflokomotiven so aufwendig sind, ist natürlich die Dieselmaschine groß herausgekommen. Auch in Lienz war das Gleiche, weil ab 1953 hat es in Lienz zum Beispiel die Ablöse gegeben von den Dampflokomotiven, und die 2045, entschuldigen Sie, ist dann gekommen. Wir haben eine davon, und diese Köpf ist in Lienz nie gefahren, weil Verschub ist lange Zeit noch mit dem Kaffeeheferl, Kaffeesieder oder Kaffeemühle. Es gibt verschiedene Bezeichnungen. Das war eine Dampflokomotive. Und wer früher von Lienz nach Amlach hat fahren gehen müssen, der hat oft bei den Bahnschranken stehen bleiben müssen, weil da Verschub war. Aber das war ganz normal. Mir hat's immer gefreut, weil ein Zug vorbei war, der andere neben mir hat gesagt, ja, schon wieder zu. Und ich hab gesagt, schau, da hast du wenigstens ein bisschen Ruhe. Ist ja auch fein, ja.
4: Was gibt's denn sonst noch Schönes zu sehen?
3: Ja, es gibt dazwischen drin verschiedene Exponate. Zum Beispiel ein Messgerät für den Eisenbahngleisbau von Simon Ritter von Stampfer. Und zwar ist das ein Mautreier gewesen. Und der hat hier die Mikrometerschraube. Mikrometer, wissen wir, ist nicht ein Millionstel, sondern Millimeter ist ein Tausendstel, ein Millionstel Millimeter genau gegangen, weil bei der Bahn muss es sehr genau sein, weil ich kann ja nicht da plötzlich einen Abstand haben und so weiter. Und ein solches Gerät sehen wir aus der damaligen Zeit in einer Vitrine.
4: Jetzt muss ich gleich mal einwerfen, warum hat es so genau sein müssen?
3: Ja, wenn zum Beispiel jetzt, man hat ja von zwei Seiten zum Beispiel angefangen mit dem Gleisbau, ja. Und wenn der eine gesagt hat, ich fahre da, und der andere gesagt, fahr daneben, man muss ja auch in der Höhe genau zusammenkommen, und auch rechts, links darf keine Abweichung sein, weil ansonsten die Züge entgleisen würden, ja.
4: War eigentlich eine große Herausforderung
3: damals, richtig, oder? Richtig, ja. Das war die höchste Genauigkeit, die es damals gegeben hat. Und wenn man denkt, dass zum Beispiel die Semmeringbahn, Karl von Geger, die war in 6 Jahren fertig. Das ist natürlich schon gewaltige Leistungen.
4: Für damals so viel.
3: Für damals, gell? Ja. Wir haben jetzt gegenüber wieder eine E-Lok. Die hat auch dieser Bankkassier, von dem wir schon früher gesprochen haben, lackiert. Wunderschön. Im Osttiroler Boden hat man das auch gesehen. Das war wirklich bemerkenswert. Ist eine 1161, eine Elektrolokomotive, gebaut 1942, und ist eine Verschublokomotive. Ist da bei uns, hat sie nie verschoben, weil wir ja erst 1989 elektrischen Strom bekommen haben, und vorher hat man mit Elektrolokomotiven natürlich nicht fahren können, gell? Und diese Maschine ist zum Beispiel gefahren im Verschub, im Spital und in erster Linie in Villach.
4: Kann man die Maschine ein bisschen beschreiben? Im Radio sieht man es ja nicht so gut.
3: Sieht man es nicht gar so. Ja, es ist, das Führerhaus ist ziemlich in der Mitte und man kann von rechts und links steuern, weil ja der Verschieber kann ja nicht sitzen, und sondern er muss ja ausschauen. Und was wichtig ist, er muss immer aufpassen, dass er keinen Unfall baut, weil ja zwischen den Waggons immer der Verschieber drinnen ist. Und wenn der zwischen die Puffer hineinkommt, dann ist alles vorbei. Diese Maschine hat eine Blindwelle, das heißt, da ist vom Motor herunter, weil damals war die Technik nicht in der Lage, so große Motoren unterzubringen bei den einzelnen Achsen, weil sie eben zu groß waren. Und so hat man eben hier eine Blindwelle eingebaut mit Gestänge und von dort wurde die Bewegungsenergie übertragen auf die vier Achsen, die man hier in einem anderen Farbbild, nämlich grau, genau sieht.
4: Also hat eine gewisse Ähnlichkeit vom Antrieb, sagen wir mal, entfernt, ist wie von der Dampflok?
3: Es ist richtig, weil damals haben wir die Techniker gedacht im dampflokomotivtechnischen Sinne und haben deshalb eigentlich das, was sie gelernt haben und was sie auch gebraucht haben im Beruf, auch übertragen auf Dampflokomotiven. Und deshalb haben wir die ersten Lokomotiven auch ein Gestänge gehabt, was die anderen Motoren und die anderen Lokomotiven natürlich nicht mehr gehabt haben, weil jede Achse einen einzelnen Motor hat, weil die Motoren kleiner geworden sind. Und Sie sehen einen Motor dann auf einem Waggon drauf, das ist kleiner, Sie werden lachen, ist relativ kleiner, nicht? Also dieser Motor hat 4,5 Tonnen, also ist nicht gar so klein, aber trotzdem verglichen mit diesen Großmotoren, weil die Technik nicht in der Lage war, kleinere zu bauen, ist er natürlich schon relativ klein.
4: Was für Leistung steckt denn da dann dahinter?
3: Ja, die Leistung ist immer in Kilowatt, aber ungefähr auf die PS, so 1800 PS dürften sein. Das hängt natürlich immer davon ab, wie weit kriege ich diese Leistung auf die Schiene nieder. Weil das Problem ist ja, das Eisenrad und die Eisenschiene, die Reibung ist 10-mal kleiner als wie ein Autoreifen auf der Straße. Und jetzt hilft mir die stärkste Lokomotive nichts, wenn ich die Leistung nicht niederkriege. Ja? Daher ist immer wichtig, dass ich die Leistung, die ich produziere oder die ich habe, auch auf die Schiene bringe. Ja?
4: Wie macht man das?
3: Da gibt es zum Beispiel Sand. Man sieht die Sandrohre und wenn es rutschig war und das sehr schlimm ist, wenn Laub auf dem Gleis liegt, das ist ganz schlimm und dann hat man eben gesandelt. Und das ist ja auch die Kunst des Lokomotivführers, dass er trotz widriger Umstände weiterkommt.
4: Klingt jetzt ehrlich gesagt viel komplizierter, als was man das so normalerweise denkt.
3: Richtig. Heute ist es eher einfacher, weil ja die Maschine, so wie bei den Autos, nicht? Das Auto warnt, wenn man zu schnell fährt, wenn man irgendeinen Fehler macht, wenn man zu wenig Luftdruck hat, so ist es auch bei den Lokomotiven. Der Lokführer sitzt drinnen und braucht nicht einmal kurbeln. Unsere Lokführer mit der alten 1020er, da ist noch, der hat sein Geld seinerzeit im Handumdrehen verdient, weil er ja das Rad drehen musste und eine Umdrehung ist eine Stufe und unsere Lokführer haben bei der Fahrt nach Innsbruck regelrecht die Schwielen auf den Händen gehabt oder in den Händen, innerhalb der Hände oder wie man auch sagt, ja. Gehabt, weil sie einfach das nicht mehr gewohnt waren. Nicht? Da ist also noch Muskelkraft notwendig, das ist ja heute nicht mehr so. Ja.
4: Moment mal, jetzt muss ich unterbrechen, Rad. Ja. Ein Lenkrad brauche ich in der Lokomotive nicht.
3: Nein,
4: Was ist das dann für ein
3: Rad? Das ist nur, da kann ich die Zufuhr von Strom steuern zu der Geschwindigkeit. Wenn ich also weniger Strom gebe, dann fährt die Lokomotive langsamer. Nicht? Und ich muss ja aufpassen, wenn ich wegfahre und ich habe zu viel Strom, schadet es den Motoren, da gibt es dann die. Es ist eher kompliziert und man muss sehr viel Fingerspitzengefühl aufbringen, um da zu fahren. Also ich bin ja öfter mitgefahren. Das ist wirklich eine Kunst. Und wir haben zum Glück 4 Lokomotivführer, die mit dieser alten Maschine fahren können.
4: Jetzt müssen wir da noch weiter einhaken. Sind es dann Geschwindigkeitsstufen gewesen?
3: Ja, ja.
4: Also hat man nicht stufenlos fahren können,
3: wie man will. Niemals. Nein, okay. Von Stufe zu Stufe. Und dazwischen drin hat es eine Halbstufe gegeben. Das war ein zusätzlicher Regler. Und wenn man den zu lang eingeschalten hat gehabt, dann ist der durchgebrannt und das ist auch wieder schlecht. Und das ist nicht ganz einfach, ja.
4: Gut, aber wenn ich so schaue, Stufe zu Stufe fix vorgegebene Geschwindigkeit, war die dann variabel, je nachdem, ob jetzt ein Eben dahingegangen ist, Gefälle oder Steigung?
3: Es ist so, das hängt ab von der Zuglast und natürlich auch von der Steigung. Ja. Beim Gefälle ist gleich, da kann ich relativ schnell aufdrehen, wie man sagt, und dann ist man relativ schnell auf der Höchstgeschwindigkeit von 90 Stundenkilometer und dann geht's dahin. Aber mit einem schweren Güterzug, ja, das ist natürlich schon, das muss man können. Aber gut, die Lokführer, es hat ja, die Ausbildung war ja ganz anders als heute und bis die Lokführer zuerst einmal nur im Verschub im Bahnhof und dann vielleicht mit leichten Güterzügen, dann mit schweren Güterzügen, dann mit Personenzügen und ganz zum Schluss die Sörs sind dann gefahren mit den Schnellzügen. Also das war dann schon, der Herr Oberlokführer ist da mit dem Schnellzug dahergekommen.
4: Und wer hat damals die besten Lokomotiven gehabt?
3: Die besten Lokomotiven, das kann man ganz schwer sagen. Die Engländer sagen, sie haben die besten gehabt. Die Südbahn hat gesagt, sie haben die besten gehabt. Wir, also in Österreich, haben hervorragende Lokomotivbauer. Ich sage nur Gölsdorf. Der hat immer gesagt, sagen Sie mir, was Sie wollen, welche Leistung Sie wollen, ich baue Ihnen diese Lokomotive. Ja. Hier war Österreich führend, hat ja auch so viele Berge und dadurch wird sehr viel gefordert. Ja. Und Deutschland ist natürlich auch sehr gut. Ja, die Schweiz auch. Und das ist, die Gebirgsländer müssen halt immer schauen, dass sie über die Berge kommen.
4: Also Eisenbahn in den Bergen, große Herausforderung.
3: Richtig. In der Ebene kann bald einer fahren. Ja, das ist keine Kunst. Also da dreht man auf und das rollt. Und wenn, rutsche ich ein bisschen und dann beschleunige ich weniger und dann geht's schon wieder. Aber bergauf, auf einmal stehst du und dann ist nichts mehr.
4: Man, bergauf, von welchen Steigungen reden wir denn da überhaupt?
3: Ja, das ist so, die Tauernbahn hat, also wir haben in Osttirol zwischen Lienz und Zillern 25 Promille, das heißt 25 Meter höher auf 1000 Meter, sind 2,5%, scheint wenig, aber aufgrund der geringen Reibung ist das doch viel. Die Tauernbahn hat 27 Promille gehabt und durch die Tunnelketten zwischen Benk und Malnitz sind jetzt 30 Promille, aber im Tunnel drin regnet es nicht, es gibt kein Laub, also kann man ruhig ein bisschen steiler sein, muss man sogar, weil die Strecke sich verkürzt hat durch die Tunnelstrecken, die neu gebaut wurden.
4: Ja, brutal eigentlich, gell?
3: Ja.
4: Also, mich hat man sagen, also als Autofahrer sagt man, da geht es eben dahin, ja. Aber für die Eisenbahn ist das schon die große Kunst.
3: Ja. Wohingegen zum Beispiel die Pilatusbahn in der Schweiz, die hat 500 Promille, das ist 50%. Gut, das geht mit einer Adhäsionslokomotive nicht, also die gibt's nur mit Zahnrad. Und 50%, ich kenne keine normale Straße, die 50% Steigung hätte. Da kommt ja das Auto auch nicht mehr auf. Also das ist noch wieder das andere Extrem. Die Schweiz tut sich natürlich leicht, weil die haben keine Weltkriege gehabt. Ja, und dadurch ist nicht immer wieder aufgebaut worden. Und Schweiz ist ja bekanntes Eldorado für Lokomotiven, also aller Art. Also es ist ja fast so schön wie bei uns im Heizhaus.
4: Ich meine, zu der 1061er möchtest du noch ein bisschen was dazu sagen und dann auch noch fragen. Also, dass man sich ein bisschen genauer noch vorstellen kann, also Führerstand in der Mitte, irgendwie ist entfernt vergleichbar mit einem Auto mit einer Limousine. Also da sitzt man da mitten im Auto und hinten und vorne ist eher niedrig, gell? Ist da der Motor drin? Was ist vorne drin und was ist hinten drin?
3: Ein Motor ist vorne drin. Diese Maschine hat nur einen Motor. Die anderen Maschinen, die wir später sehen werden, die haben natürlich mehr Motoren. Und da ist nur ein Motor drinnen. Und dann sind natürlich die ganzen Transformatoren und dann die Bremseinrichtungen, Da gibt es also sehr viele Zusatzaggregate, die ja alle irgendwo einen Platz brauchen. Und es sind alle unter der Haube drunter.
4: Weil Zusatzaggregate, wo stehen wir denn davor?
3: Ja, wir fahren ja mit 15.000 Volt, 16,2 Hertz. Und das geht nicht. Das muss man heruntertransformieren. Da sind Transformator notwendig, das sind Aggregate.
4: Ja. Aber auf wie viel wird noch mal
3: geredet? Das hängt davon ab, wie ich mit dem
4: Drehrad wieder,
3: sind wir wieder dort, eben einstelle. Ja.
4: Also von wo bis wo kann man dann sagen?
3: Ja, bis zur vollen Spannung. Mhm. Das heißt nicht, also 15.000 Volt nie, das geht nicht, das ist zu viel. Aber das ist von Lokomotive zu Lokomotive verschieden. Heute ist das ein bisschen anders, heute brauche ich überhaupt nichts mehr. Der stellt sich selber ein und das ist relativ einfach.
4: Jetzt muss ich was anderes noch dazu zwischenfragen. Jetzt haben wir schon gehört, dass so eine Lokomotive ja so eine höchst individuelle Angelegenheit ist.
3: Richtig.
4: Also heißt, wenn ich jetzt Lokführer bin, oder anders gesagt, wenn ich jetzt einen Führerschein fürs Auto habe, kann man im Prinzip in jedes Auto einsitzen und eigentlich sofort losfahren. Wie ist das dann bei der Eisenbahn?
3: Bei der Eisenbahn brauche ich eine Typenprüfung. Also ich muss für jede Lokomotivtype, ich kann da natürlich mit dieser Lokomotivtype fahren, aber mit einer anderen nicht. Ja, das muss ich alles extra machen. Dann brauche ich die Streckenkundeprüfung. Das heißt, wenn ich jetzt dann von Lienz nach Innichen fahre, dann muss ich die kundig der Strecke sein. Ich kann also, wenn es jetzt extrem geht, nicht von Lienz nach Spital fahren, da brauche ich wieder eine eigene Streckenkundeprüfung. Und wenn ich ein Jahr lang nicht auf der Strecke fahre, dann ist die Streckenkundeprüfung zu wiederholen. Und der Dispatcher heißt heute neu, modern, der teilt natürlich die Lokführer so ein, dass der immer wieder dort und dort, wo er gebraucht wird, fährt, damit er nicht dauernd auf Schulung ist, und sondern mehr fährt, weil er soll ja fahren und nicht nur Schulungen haben. Und es gibt Lokführer, die haben zum Beispiel die Streckenkundeprüfung von Innsbruck nach Wien, und die fahren natürlich dann mit dem Railjet. Nicht? Also Railjet, da sei mir noch weit entfernt, aber es entspricht auch unserem Gemüt, dass wir diese Art der Fortbewegung, ist einfach was Schönes. Und bei uns, wenn wir ausfahren, alle sind entspannt, alle sind fröhlich. Ich vergesse nicht, wir waren 3 Tage in Innsbruck und dann waren wir wieder in Lienz, und dann wollten die Leute gar nicht aussteigen, weil es einfach so schön war.
4: Aber jetzt muss ich da 2 Sachen zwischenfragen. Streckenkundeprüfung, um was geht's denn überhaupt?
3: Da geht's darum, dass der Lokführer, der das nicht hat, mit einem erfahrenen Prüfer, muss eine Prüfung ablegen, und er fährt natürlich vorher mit als Beimann mit, und da wird erklärt, da ist jetzt das Signal und da ist eine Langsamfahrstelle und so weiter. Der muss das wissen. Und dann macht er die Streckenkundeprüfung, dann darf er fahren. Also für jede Strecke eine eigene Streckenprüfung.
4: Und jetzt das Zweite, wenn ihr da Ausfahrten macht mit einem eigenen Zug, der normale Eisenbahnfahrplan, der bleibt ja deshalb ja aufrecht.
3: Richtig.
4: Also wie funktioniert das dann, dass man sagt, man schiebt da so einen Zug zwischen einen, der vielleicht auch von der Geschwindigkeit und den ganzen Rundum nicht so ganz in das heutige, sag mal, Fahrplangeschehen reinpasst?
3: Genau getroffen, ja. Unser Zug fährt mit 90 Stundenkilometer, passt natürlich nirgends hinein. Und wir haben natürlich, die Lokführer müssen alle Eisenbahner sein. Ein anderer darf ja nicht auf die Strecke. Und da haben wir einen sehr, sehr gewieften, Namen sage ich nicht. Aber der hat so gute Verbindungen und der macht das auch, die Arbeit. Wir brauchen dann einen Plan. Und das genehmigt die ÖBB, und dann nach dem Plan müssen wir dann fahren. Da gibt es den 80er-Plan, den 90er-Plan, je nachdem, wie schnell die Maschine ist. Wenn wir andere Lokomotiv drauf hätten, weil unsere kaputt ist, ist auch schon passiert, dann kriegen wir einen 120er-Plan. Was aber nicht ganz so gut ist, weil dann die Biergläser im Speisewagen herumfliegen und das ist nicht ganz so angenehm.
4: Also 80er, 90er und der 20er, das heißt, die Geschwindigkeiten
3: sind die Geschwindigkeiten, ja.
4: Und stell mir das dann ungefähr so vor, wenn ihr ausfährt, dass ihr, ich sage mal, auf einen Güterzug wart und dann dem hinten knapp nachfährt, oder wie ist das dann?
3: Ja, es ist so. Die S-Bahn zum Beispiel fährt schneller, aber bleibt überall stehen. Wir bleiben ja nirgends stehen. Wir nehmen die Leute auf, also bei uns kann jeder einsteigen, wo ein Bahnhof ist. Natürlich, anders geht's nicht. Unsere Gäste kommen, wenn wir zum Beispiel jetzt nach Salzburg fahren, fahren wir nach Spital, über den Dauern, Schwarzach und dann nach Salzburg. Und die Leute steigen ein bis nach Spital. Wir bleiben also in jeder Station stehen und das weiß derjenige, der uns den Fahrplan zukommen lässt, dass man zum Beispiel, da lässt er uns nicht vor der S-Bahn fahren, klar, weil die bleibt ja auch stehen, wir bleiben stehen und dann stehen wir beide, ja, gut. Aber zum Beispiel ab Malitz-Oberfellach steigt niemand mehr zu, da sind wir noch sehr flott, obwohl wir nur 90 fahren, bleiben wir nirgends stehen, fahren wir durch.
4: Okay. Also sind die 90 dann, sagen wir, die Durchschnittsgeschwindigkeit?
3: Nein, die Höchstgeschwindigkeit.
4: Ja, aber nahe, sagen
3: wir. Ja, wir haben auch so eine starke Lokomotive, ja. Die fährt wirklich auch überdauern mit 80, sage ich, 85 hinauf, hat ja 4 Wagen hinten dran, also das boxt sie leicht, ja.
4: Man muss aber dazu sagen, eigentlich ist das ja eine Gebirgslokomotive, gell?
3: Richtig, ja, ja, ja.
4: Also das ist für sowas ist, erbaut?
3: Ist für die Schweren, sie ist gebaut worden. Und zwar, unsere Lokomotive ist, sind alle in Berlin gebaut worden, während des Zweiten Weltkrieges. Und ein paar natürlich auch in Floridsdorf. Floridsdorf war auch führend. Und die sind von Berlin, unsere zwei, wir haben ja zwei 1020er, das sind also diese, bitte, das ist kein Krokodil, ein Krokodil ist was anderes. Und hier.
4: Schaut aber so ähnlich aus. Ne?
3: Ja, aber ein Krokodil hat zum Beispiel ein Gestänge und hat einen längeren Vorbau. Schaut ähnlich aus, aber ist trotzdem keins. Gell? Mhm. Und die sind beide in Innsbruck 1942 eingesetzt worden und dort mit den schweren Kohlenzügen über den Brenner hinauf gefahren, weil die Italiener haben ja keine Kohle gehabt und Mussolini hat ja den Krieg erklärt im Deutschen Dreibund und Churchill, der Engländer, hat gesagt, sonst kriegst du keine Kohle mehr und Hitler hat gesagt, das macht gar nichts, wir stellen die Kohle am Brenner zu und da, diese Lokomotiven sind da gefahren. Unsere Lokomotiven, beide, sind in Innsbruck zuerst eingesetzt gewesen.
4: Ja, man zum Heizhaus selber, wenn man so auf der Seite schaut, da sieht man, sagen wir so, Betriebssachen, wie man es früher gehabt hat zum Weichenstühlen, Signale sind auf der Seite, gell?
3: Die roten Hebel sind immer Signale.
4: Okay.
3: Ja, und die schwarzen sind für Weichen. Wir haben da herin keine Weiche, deswegen können wir auch keine stellen. Das macht aber auch nichts, weil wir haben hier eine Anlage, wie sie vor dem Anschluss 1938. Natürlich sind die nicht über Nacht alle mit den deutschen Signalen ausgestattet worden. Und diese Signale, das sind die, die man kennt, nicht diese Flügelsignale, die vorne den Kopf drauf haben und die Signale, die Vorsignale, eine gelbe Scheibe mit einem weißen Rand, das sind die deutschen Signale und die sind also nach dem Krieg in Österreich geblieben, warum soll man sie wieder wegtun? Wir haben aber die vorher, ja, und da sieht man zum Beispiel ein Vorsignal, ein Hauptsignal und ein Verschubsignal. Das ist auf der anderen Seite, das Verschubsignal ist blau, ist ein Quadrat auf die Spitze gestellt und außen ist ein weißer Rand. Bitte, das sollten Sie am besten selber anschauen. Und
4: das können wir. Das Ganze irgendwie,
3: gell? Und das können wir auch stellen, ja. Also im Zuge einer Führung stellen wir die Signale. Wir haben ein zweiflügeliges Signal. Das heißt, Streckengeschwindigkeit, volle Fahrt, was halt eben erlaubt ist. Und da sind wir wieder bei der Streckenkundeprüfung. Der Lokführer weiß genau, wie schnell er fahren darf. Gell? Da brauche ich nicht viel reden. Mhm. So, und wenn jetzt da aber beide Signalflügel heraus sind, dann heißt es nur verminderte Gefahr, bei uns hier 40. Warum? Der Zug fährt von der geraden Linie im Bahnhof über die Weiche in die Ablenkung. Und in die Ablenkung, das heißt aufs andere Gleis. Und da muss ich immer langsamer fahren, weil sonst passiert eine Entgleisung oder gut, sogar die Lokomotive kann umfallen, also einiges kann da passieren.
4: Kennt der Autofahrer auch vom Kurven fahren, gell?
3: Ja, es ist genau das Ähnliche. Ja. Und der Herr muss ja wissen, wie steht die Weiche. Der kann ja nicht bremsen. Wenn man denkt, Bremsweg ist ja fast ein Kilometer. Ne? Und wie soll der bremsen, wenn er plötzlich das Signal sieht, Moment, er muss langsam fahren.
4: Bremsweg ein Kilometer.
3: Ja, also
4: von was für einer Geschwindigkeit
3: auf was? Zum Beispiel von 100 Stundenkilometer auf null.
4: Okay. Ja?
3: Und wenn man denkt, der deutsche IC, der hat einen Bremsweg von 2700 Metern. Nicht? Deshalb gibt es ja da auch keine Signale mehr, sondern nur noch ein Display und der Lokführer sieht da 5 Kilometer voraus, was ist die Signalstellung. Wenn der mit 300 da vorbeifährt, da sieht er ja nichts mehr. Aber gut, das haben wir hier nicht. Ich erzähle es nur. Und davor ist ein Vorsignal und dieses Vorsignal ist gelb und hat auch einen weißen Rand.
4: Leicht rechteckig, aber...
3: Rechteckig, ja. Das wird dann umgeklappt, das heißt, dann kommt das grüne Licht und das zeigt, da muss der Lokführer nicht stehen bleiben, aber der Lokführer weiß, so wird das Hauptsignal ausschauen. Und das ist meistens ein Kilometer vorher, dann kann er bremsen oder nicht. Ja? Und wenn jetzt das Signal auf grün ist, dann braucht er gar nicht bremsen, weil er weiß, das Hauptsignal steht auch auf grün. Ja? Und wenn das hier auf gelb, normal rot, bei uns hier da eben gelb, dann ist eben Vorsicht, das heißt, es kommt das Hauptsignal mit zwei Signalflügeln heraus. Gell? Und da haben wir also dann eben, da müssen wir langsamer fahren.
4: Und das Ganze ist alles über Kettenzug und Seile gesteuert,
3: gell? Ja. Und mit, da ist also dann der Stellwerker.
4: Kann man sowas bedienen auch?
3: Ja, natürlich. Das geht immer. Da brauche ich aber einen Schlüssel. Das geht doch. Geht nichts, weil da könnte ja jeder hergehen und da herumschalten und walten, das geht überhaupt nicht. Die Schlüsselzentrale ist immer gut bewacht, im Stellwerksraum. Ja. Mhm. Und zuerst muss ich die Weiche aufsperren, die Weiche stellen und wenn ich keinen Schlüssel habe, kann ich keine Weiche stellen. Wenn ich das gestellt habe, dann kann ich erst das Signal stellen. Dementsprechend, wenn ich jetzt das Signal auf Ablenkung stelle, muss ich natürlich das Signal auch auf zwei Flügel heraus stellen. Das muss ich immer zusammenhängen.
4: Also die Stellung muss man da dann durch die Drehung dann...
3: Ja, das dreht man nach oben. Das zeige ich Ihnen, wenn Sie hereinkommen. Da stellt man nach oben und dann sieht man hier, wie sich die Kette spannt und wie die Signalflügel nach oben gehen.
4: Ja, meinte, das sind große Hebel.
3: Ist ja große Kraft, die Signalflügel da hochzuheben, ist nicht ganz einfach. Und jetzt, wenn es Winter hat und auch wenn es ein bisschen dreckig ist und so, es muss ja trotzdem gehen, ja. Und da hat's den Lampisten geben. Der Lampist hat die Aufgabe gehabt, der Nacht sieht man ja nicht, wie das Signal steht, eben die Lampen beim Signal anzuzünden. Und zwar zunächst einmal waren Petroleumlampen, dann schon elektrisches Licht. Und heute gibt es die Lichtsignale, Flügelsignale gibt es nur auf Nebenstrecken. Und in Kroatien und in Slowenien gibt es auch noch die alten Signale, so wie wir sie da haben. Und da ist zum Beispiel die Schlüsselabhängigkeit. Das heißt, wenn ich eine Verschubfahrt mache, jetzt ist das Signal gestellt auf Verschubverbot. Halt! Ja,
4: Verschubverbot. Also ich muss eines sagen.
3: Ich darf keinen Verschub machen.
4: Ja? Das Ganze schaut ja für mich jetzt recht exotisch aus, gell? Ja. Weil solche Zeichen siehst du heute bei der Eisenbahn nirgends mehr.
3: In Österreich nur auf ganz, also mir ist keine bekannt, aber es gibt sicherlich irgendwo in irgendeinem Winkel noch irgend sowas, aber nicht diese Ausführung. Weil das ist die Ausführung vor 1938.
4: Und jetzt muss ich leider auf die Uhr schauen. Wir haben mit unserer Führung durchs Eisenbahnmuseum in Lienz gerade erst angefangen. Mhm. Aber die heutige Sendezeit ist vorbei. Deshalb sage ich mal recht und schön Dank einmal.
3: Ich sage auch Dankeschön.
4: Aber, liebe Hörer, ich kann eins versprechen, nächsten Monat geht's weiter.
3: Ja, fein.
4: dann schauen wir nämlich nur, was wir da Neues sehen werden. Und es könnt zwar glauben, es wird noch viel Spannendes erleben und einfach herschauen. Eisenbahnmuseum Lienz. zahlt sich aus. Danke fürs Zuhören.
3: Dankeschön.

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4: Ja, hallo liebe Leute. Wir sind wieder im Eisenbahnmuseum in Linz. Also vorigen Monat waren wir auch schon dort und haben mit dem Herrn Carlo Nutdurfter schon ein bisschen was erfahren dürfen rund ums Eisenbahngeschehen und was man da im Museum so sieht. Und nachdem es da so viel zum Sehen gibt, geht's halt einfach weiter. Wir stehen jetzt vor einem Spantenwagen, gell? Spantenwagen wird den Ödern für euch vielleicht vom Namen her gar nichts sagen, aber es wird genug nur geben, die vielleicht damit gefahren sind, ne? Das sind nämlich die Personenzugwaggon, die quasi vorn und hinter eine freie Trittfläche gehabt hat, also wo du quasi vorn und hinten eingestiegen bist, und dann hast du quasi, was der letzte Waggon gewesen ist, hast du hinten rausgeschaut können, bist im Freien gestanden. Ich kenne das auch nur von meiner Kindheit, ich habe das immer so genossen, gell? Also wunderschön, gell? Was sieht man jetzt alles?
5: Ja, da haben wir einen Spantenwagen, und dieser Spantenwagen war zum Beispiel auch eingesetzt für den Korridorzug von Lienz nach Innsbruck, und ab Innichen eigentlich ein bisschen vorher bis zum Brenner hinauf hat man nicht aus- und einsteigen können, dürfen. Die Waggons waren abgesperrt, zwei Karabiniere sind mitgefahren, und diese Regelung ist natürlich dann aufgelöst worden, weil man gesagt hat, jetzt gibt es ein vereintes Europa, und die fahren immer noch mit abgesperrten Zügen, das ist noch weggekommen, und das war aber gang und gäbe. Und wenn ich nach Innichen fahren wollte, dann habe ich einen anderen Zug nehmen müssen, weil ich in Innichen nicht aus dem Zug hinausgekommen bin, gell? Und dieser Waggon, bitte, wenn mich einer fragt, wann ist der gebaut worden, dann tue ich mir ein bisschen hart, und zwar deshalb, weil der Waggon ist gebaut worden 1936, hat oben einen Holzaufbau gehabt, und nach dem Krieg hat man gesagt, Holz weg, weil bei Unfällen, das Holz splittert, das war fürchterlich, oder wenn die Öllampen drinnen waren, das hat einen Unfall gegeben, dann hat das gebrannt, lichterloh. Und da hat man also das weggetan, und 1956 ist dieser Waggon in der Hauptwerkstätte umgebaut worden in St. Pölten, 20 Jahre später, also der hat praktisch zwei Geburtstage, so wie er da steht, ist er 1956 mit gleichem Vorgestell, unten das Vorgestell hat man gelassen, man hat immer geschaut, man hat die Waggons umgebaut, wo das Vorgestell in Ordnung war, weil man wird nicht da auch noch miteinander reparieren, wenn man eh genug Wagen hat. Und diese Wagen sind gefahren von Lienz nach Villach, von Lienz nach Innsbruck, von Lienz nach Innichen. Von Innichen nach Franzensfeste sind die Italienischen gefahren. Da sind die nicht gefahren. Aber an so einen haben wir da. Das ist ein Geschenk von Wendelin Einzinger. Und deswegen heißt er Wendelino. Also Wendelino ist keine Eisenbahnerbezeichnung, sondern eine interne, weil wir einfach Dankeschön sagen wollen, weil da schenkt uns einer einen Waggon, da müssen wir schon Dankeschön sagen. Ja. Ja.
4: Nein, das ist eigentlich der klassische, kann man sagen, Nahverkehrswagen. Kann man das so sagen?
5: Ja, ist richtig. Ja.
4: Fasziniert mich heute noch so. Genau, mit Raucher- und Nichtraucherabteil, gell?
5: Und da haben wir ein Stellwerk.
4: Also Stellwerk, das müsste ich beschreiben, das ist, da wie, wird, wie das ausschaut. Also
5: da werden die Weichen und die Signale gestellt, und das macht der Stellwerker. Und der Fahrdienstleiter sagt, was er zu stellen hat. Gell? Also die waren immer in Verbindung. Bei Nebenbahnen war der Stellwerker und der Fahrdienstleiter der gleiche. Also man hat nicht unbedingt im Berg im Trautal einen eigenen Stellwerker gehabt. Hat man auch nicht gebraucht, sondern der Fahrdienstleiter hat das gestellt. Weil so viele Weichen gibt's da nicht. Wir haben hier das Stellwerk vom Bahnhof Lienz. Das haben wir gerettet. Und wie wir das da hereingebracht haben, ich hätte mir nicht gedacht, wie schwer sowas sein kann. Also das ist natürlich gebaut für die Ewigkeit, alles in Metall natürlich und sehr, sehr schwer.
4: Gusseisen?
5: Gusseisen, ja.
4: Man muss was dazu sagen, also dass man sich das ein bisschen vorstellen kann. Das sind jetzt ungezählt, so an die 20 haben wir da, oder wie, Räder mit Hebel dran. Also die Rahlen haben circa einen Durchmesser von, was werden die sein? 35 Zentimeter umeinander.
5: Ja, kann man sagen, ja.
4: Und da ist seinerzeit dann die Kette dann drüber geführt worden, und mit Hebel war das dann zum Schalten, also mit Verriegelung. Mhm. Drüber hat es dann so, ich sage mal, so Anzeigen gegeben. Da hat man dann wahrscheinlich gesehen, der Schaltzustand auch, und alles aus Metall.
5: Massivst.
4: Massiv, ja.
5: Gebaut für die Ewigkeit.
4: Ja. Also, dass das ein Gewicht gehabt hat, also das sieht man auf jeden Fall. Und alles 100% Mechanik.
5: Ja.
4: Unverwüstlich.
5: Und da drüben, bitte, das ist ein Wagen, das ist ein Bierwagen. Und der war aber zum Schluss bei den Montafonern Werken in Vorarlberg eingestellt als Werkstattwagen für Baumaterialtransport und so weiter. Und den haben wir nicht mehr gebraucht, wir schon. Und jetzt haben wir ihn da, der ist aus 1892, ja, sehr alt, noch mit Holzaufbau, aber bei uns ist ja kein Brandgefahr, weil wir fahren ja nicht.
4: Grün lackiert, muss man auch dazu sagen,
5: ja,
4: gell?
5: Ja, noch sieht man es, ja. Noch.
4: Also ist das noch der Rest der Originallackierung, was war das?
5: Das ist schon ausgebessert, das ja. Da, gell? Da unten haben wir noch einen zweiten, der hat noch die Originallackierung, ja, das gibt's. Und der nächste ist ein Plattformwagen. Plattform, der hat keinen Aufbau, sondern das ist nur Blatt. Da kann man zum Beispiel Güter transportieren, die nicht nässeempfindlich sind. Also einen Zementsackel kann man da auch transportieren, wenn schönes Wetter ist. Aber wenn es regnet, ist kein Loch. Ist nur Plattform. Und da haben wir so einen Motor drauf. Der heißt Hansi, weil der Hansi hat uns den gegeben.
4: Das steht ist übrigens mit Kreide geschrieben drum.
5: Drauf, ja. Die 1020er von den beiden haben wir in der letzten Sendung gesprochen. Da ist ein Motor und eine Lokomotive hat 6 solche Motoren drauf.
4: Das ist so ein Motor von der 1020er?
5: Richtig.
4: Wahnsinn.
5: Und 6 sind drauf. Und dadurch, dass jede Achse einen Antrieb hat, brauche ich keine Stange mehr. Weil ja die Kraft nicht übertragen werden muss, sondern jede Achse dreht sich selber und treibt an. Und deshalb haben diese Lokomotiven eine phänomenale Zugkraft gehabt. Aber natürlich in den Gleisbögen, Semmering sind sie nicht gefahren, weil da gibt es ja Gleisbögen herunter bis 160 Meter. Und da wird das Gleis abgeschliffen. Ja. Übrigens, das ist heute noch so, nicht, dass die Lokomotiven da fahren, unsere, sondern dass einfach die engen Gleisbögen, die müssen dann alle 1,5 bis 2, 2,5 Jahre ausgewechselt werden. Ja. Und natürlich, damals war es eine Errungenschaft von mir Zuschlag nach Glocknitz zu kommen und umgekehrt, weil ja da die Südbahn ist ja gebaut, von Wien nach Dresden zu kommen. Das ist ja eine private Bahn und die haben natürlich geschaut, dass da der Schulterschluss da ist. Das war ja das Einzige, was noch eigentlich gefehlt hat, weil dann bin ich ja nach Chimia schon bis nach Bruck an der Mur und das ist dann schon die halbe Miete. Ja. Mhm. Natürlich geht es noch weiter, aber trotzdem. Und da hinten steht die 1245. Das war die einzige Elektrolokomotive, die tatsächlich in Lienz gefahren ist. Und zwar als Sammler. Sammler heißt, der fährt in den Bahnhof rein, meistens auf bis zur Grenze, italienischen Grenze, und hat die Waggons mitgenommen, die leeren, oder die vollen gebraucht, oder umgekehrt, je nachdem. Wenn jemand was bestellt hat, Holz oder Steine oder sonst was, ist eben der Sammler gekommen und hat die Waggons gebracht. Und dann hat man sie ausladen können. Und wenn der fertig war mit dem Ausladen, dann hat er eine gewisse Frist gehabt. Und dann ist der wieder gekommen und hat die Waggons mitgebracht.
4: Quasi Güterverkehr, Zustellung und
5: ja, und leichte Personenzüge. Ja.
4: Okay.
5: Es ist ja nicht gar so leistungsstark, aber ausreichend für das. Es ist ja immer so, die Lokomotive leistet das, was man braucht. Ich wäre nicht, was gut was für eine Lokomotive, zum Beispiel eine 1020er, die wäre ich nie mit einem Sammler fahren lassen, weil ich schade drum, weil ich brauche das ja nicht. Ja. Das ist auch so in den Beginn der 40er Jahre gebaut in Wien. Ist eigentlich eine deutsche Maschine. Damals hat sich ja alles ein bisschen vermischt. Ja? Mhm. Und das sieht man auf den Deckeln unten. Da steht noch drauf DR, das heißt Deutsche Reichsbahn. Bitte, das war ja im Krieg. Und dann steht oben BPÖ, Bundesbahn Österreich, das war vor dem Krieg. Und ein Deckel ist Gott sei Dank ÖBB. Das heißt, alle drei Bahngesellschaften haben die gleichen Maschine gebaut. Und dadurch passen auch die Ersatzteile. Und da hat man halt eben hergenommen, was man gut gehabt hat. Das ist ja wurscht, was draufsteht. Gell?
4: Ja.
5: Und daher ist das ein interessantes Stückchen Geschichte.
4: Jetzt eigentlich eine nebensächliche Frage. Die Lokomotive sind rot lackiert.
5: Damit man sie besser sieht.
4: Soweit ich mir zurückgehen kann, früher waren die Lokomotiven auch alle in grün lackiert.
5: Ja, grün.
4: Wann war denn das überhaupt, dass man dann zu rot umgestiegen ist?
5: Das war, also es ist ganz langsam gegangen. Man hat ja zuerst ausprobiert, und zwar die Farbchemie. Man muss sich vorstellen, ein Lack auf einer Lokomotive muss ja einiges aushalten, mehr als ein Autolack, weil da kommt der Bremsstaub, das sind ja ganz feine heißen Teilchen, die schleifen ja wie so ein Schleifpapier und so weiter. Und da hat man also die Farbe eigentlich in Grün und in Blau zusammengebracht, in Rot noch nicht. Ja. Und die Chemie geht weiter und dann hat man plötzlich Rot. Und die erste Serie, die zur Gänze rot war, war die 1043er. Das waren 10 Stück, die sind in Villach stationiert gewesen, sind am Dauer gefahren. Und die waren nie grün, die waren alle rot. Also von daher, also das war 72, das nachher errötet, sagen wir mal so. Hat natürlich nichts mit der Politik zu tun, ja, ganz klar. Ja.
4: Aber eigentlich ist es dann so ein fließender Prozess gewesen, also bis dann die Letzten umgespritzt haben, ne?
5: Ja, es ist so. Man hat ja nicht gesagt, jetzt tun wir die einen und nur lackieren, sondern wenn eine Hauptuntersuchung war, also wenn alles nachgeschaut wird und ausgewechselt wird und auch nach einer gewissen Kilometer und so, wie beim Auto, da muss man verschiedene Sachen nachschauen. Und so ist es da auch. Das wäre nicht die Lok hereinholen nur zum Nachschauen, sondern ich muss auch was auswechseln. Und dann hat man zum Beispiel bei der 1020er hat man die Fenster vom Lokführer. Die sind ja dreifenstrig aus Deutschland gekommen. Und nach dem Krieg, diejenigen Lokomotiven, die in Österreich gestanden sind, sind in Österreich geblieben. Punkt. Es gibt 47 Lokomotiven und die Österreicher haben bei einer Hauptuntersuchung haben die Fenster ausgebaut, die drei, den Rahmen oben ausgeschliffen, zwei Fenster eingebaut und die Lokomotive ist rot geworden. Mhm. Weil es ja eine generelle Karosserieveränderung ist. Und deshalb gibt es keine dreifenstrige rote Lokomotive, weil wenn sie die drei Fenster hinauskriegt und die zwei eine sind rot geworden. Nur die Firma Kleinbahn hat da drei Fenster. Ja, aber schauen wir da mal drüber hinweg, sind wir nicht so kleinlich. Ja, und da haben wir noch auf der Wand oben die Südbahn. Und zwar, wie sie von Villach, ab 1864 ist Villach schon erreicht gewesen von Marburg her. Und übrigens, auch heute noch ist die Kilometrierung von in Kärnten und in Osttirol hinauf bis Innichen mit dem Nullpunkt in Marburg, obwohl es lang schon Jugoslawien war und dann eben Slowenien und jetzt immer noch ist die gleiche. Das hat aber mit der Kohlenbahn überhaupt nichts zu tun, weil die fährt ja nicht, ist ja keine Südbahnstrecke. Und jetzt sehen wir da den Plan oben auf der Wand. Da steht zum Beispiel, da haben wir den Bahnhof Lienz, das Zeichen oben, das mit den Signalen heißt, es gibt einen Bahnübergang, es ist ein Bahnhof dort, weil beim Bahnhof ist meistens ein Bahnübergang, weil wenn die Leute aussteigen, müssen sie drüber gehen. Da sieht man auch ein Höhendiagramm, wo ist die höchste Stelle, das wissen wir aus dem Geografieunterricht heraus, in Doblach natürlich, und dann geht's wieder abwärts, gell? Bis nach Franzensfeste, und dann mündet ja die Bahn in die Tiroler Bahn damals, heute Brennerbahn, ein.
4: Aber wenn man das jetzt dann noch nicht sieht, wie die Steigungen sind und Bahnhöfe sind und so, ich glaube, das alleine nicht, muss man sich ein bisschen ausschauen. Da sind einiges an Informationen drin, die man so eigentlich gar nicht so wahrnimmt, gell? Aber die trotzdem da sind und wichtig sind.
5: Und das ist ein eher modernes Stellwerk, da gibt es also keine Hebel, sondern da sind Knüppel, die kann ich umlegen. Wenn man es kann, da braucht man elektrischen Strom dazu. Und zwar ist hier drauf natürlich unbefugten strengstens verboten. Das ist, haben nicht wir drauf geschrieben, sondern so die ÖBB. Weil jetzt kann da jeder, weil ich ja keinen Schlüssel mehr habe. Und dadurch steht drauf, es ist verboten. Ob das jemanden abgehalten hat oder nicht, ist mir nicht bekannt. Ich glaube eher, wenn jemand einen Schaden anrichten will, dann macht das trotzdem. Und da sieht man, wie die Signalstelle, oder wie es eingestellt ist. Rot oder grün?
4: Also drüber muss man da noch ein bisschen erklären. Das ist so ein Schaubild, wo man genau einen Gleisvorplan für einen Bahnhofsbereich sieht, also wo die ganzen Weichen eingezeichnet sind und die ganzen, sagen wir, Abstellgleise und Ausweichgleise und alles. Schaugläser sieht man da noch einige.
5: So wie der Bahnhof war, gell? Das gehört da zusammen. Und da kann ich dann schalten, die Signale, rot und schwarz die Weichen und blau sind die Ersatzsignale.
4: Alles natürlich mit Nummern versehen, ist eh klar, gell, dass man genau gewusst hat, was für Signal wo dazugehört. Und das Gestell selber ist natürlich auch massives Metall, wahrscheinlich auch nicht gerade leicht.
5: Wir sind jetzt am unteren Ende der Halle angelangt und wir sehen in der Ecke eine Signalanlage, wie sie nach 1938, wie die Deutsche Reichsbahn das Zepter auch in Österreich übernommen hat. Es hat ja kein Österreich gegeben, wir waren die Ostmark. Und hier sehen wir dann die neue Signalordnung. Und oben, wo wir gerade früher waren, in unserer letzten Sendung, da sieht man die altösterreichische und da sieht man die neuere Form während und nach dem Krieg. Heute gibt es diese Signale nur vereinzelt auf Nebenstrecken. Heute gibt es die Lichtsignale, ist ganz klar. Ist ja viel einfacher, leichter, oder haltet viel länger. Und da brauche ich keinen Lampist, der da aufgekraxelt und oben noch das Feuer macht. Oder muss ja nicht aufgekraxeln, er muss nur herunter, nur wenn eine Störung ist. Es gibt eine Kette, da kann er das herunterlassen und dann später hat man also da das ausgebaut und hat elektrisches Licht gemacht. Aber wenn die Glühbirne kaputt ist, dann muss ich ja trotzdem den Lampisten. Auf den alten Bahnhöfen, das sieht man bei uns in den Nebengebäuden, da gibt es das Lampistenhaus. Da ist nicht der Lampist drin, sondern die Lampen.
4: Auf jeden Fall kann man sagen, diese Signalanlagen, wenn man die sieht, das ist der Wiedererkennungswert für viele,
5: ja,
4: auf jeden,
5: ja, Fall. Richtig,
4: da.
5: Richtig.
4: Bei dem, was wir in der letzten Sendung da behandelt haben,
5: ja, sagt man,
4: oh, exotisch, interessant.
5: Ja. Und wenn ich eine Modelleisenbahnanlage habe, solche Signale sind da drauf. Das ist ein Blick in die Halle und daneben unsere 77er vor der Tür. Ein wunderschönes, die Italiener sind ja ganz verrückt. Die fotografieren. Wir wissen, das ist das am meisten fotografierte Fotomotiv in Lienz, wenn es nach den Italienern geht.
4: Ist natürlich nett. Man muss ja sagen, also sie steht ein Stück vorm Eisenbahnmuseum, also, und auf einer Drehscheibe. Früher war das Ganze, sagen wir, ein bisschen ein eisenbahnmäßiger, schöneres Ambiente. Heiz und rund um Parkplätze, aber das ist quasi der Modernisierung des Bahnhofs in Lienz geschuldet. Leider.
5: Wir haben hier, also diese Drehscheibe hat keinen Antrieb, nie gehabt. Und zwar ist die 1943 aus Knittelfeld gekommen, weil es war eine Drehscheibe, die durch den Krieg zerstört wurde und die war zu kurz für die 52er. Jetzt haben wir diese Drehscheibe gekriegt und da hängt man einen Stab ein, einen richtig kräftigen Holzstab. Und dann dreht man händisch zwei Mann da, zwei Mann hinten, dreht man die Lokomotive um. Das geht heute noch so. Und wenn wir die Lokomotive, heuer war ein milder Winter, üblicherweise stellen wir sie herinnen ab. Wenn wir wissen, ja, wird schlecht werden, dann müssen wir ein bisschen drehen, damit wir sie herunterkriegen. Und sie ist rollfähig, aber fahren tut sie nicht. Aber das braucht man nicht. Wer sollte mit einer Lampflok fahren?
4: Jetzt muss ich weiterfragen. Man, rollfähig, ganz leicht. Man, hintauschen wird auch nicht gerade gehen, oder?
5: Kräftige Männer, dann geht's schon. Also,
4: wie viele Leute brauchst du denn da?
5: 4, 5 mindestens.
4: Okay.
5: Ja, wir haben ja meistens eine Verschublokomotive.
4: Ja.
5: Und es ist so, im Zweifelsfall ein bisschen von der Drehscheibe herunter, das geht schon. Rollfähig ist bei uns alles. Nicht rollfähig ist, wenn die Achsen oder die Bremsen eingerostet sind. Das ist sehr schlecht, weil wir ja einen Verschub machen müssen, weil wir im Winter, jetzt haben wir Winterbetrieb hier, da steht viel mehr herinnen, was normalerweise, es steht eine Schliere da herin, das steht im Sommer nicht da, das ist dann am Zug drauf.
4: Und jetzt gehen wir da wieder vorbei, jetzt stehen wir da bei einer grünen 1020er. Das war nicht vorbereitet, oder?
5: Das ist nicht vorbereitet, aber rollfähig. Das heißt, wir können sie bei unserer anhängen. Und wenn wir diese Garnitur, also zwei 1020er, eine rote und eine grüne, vor die Tür stellen, die Fotografen, da schlagen sich vor der Tür.
4: Was haben wir da? Das macht gerade. Ja. Ah, genau. Das ist jetzt so also Kosten. Wie groß ist denn die? Sag einmal, ja. 40 mal 50?
5: Da ist er noch, da ist er, sieht man auf der Seite. Und zwar gehen da die Rohre raus, ja, da unten. Und mit Druckluft wird da Sand vor die Schiene geblasen und die Räder rutschen weniger. Das ist meistens beim Bremsen und Wegfahren. Also während der Fahrt eigentlich nicht, aber da ist ein Kosten.
4: Wie weit kommt man mit einer Sandfüllung?
5: Das wird jedes Mal aufgefüllt. Das hängt davon ab, wie oft, was ich brauche. Das, wie viel Sand braucht man, das kann man schwer sagen. Das hängt davon ab, wie viel man verbraucht. Und wenn ich wieder zu Hause bin, also daher in die Zugförderungsstelle, dann schauen die natürlich nach, wie viel Sand ist drinnen. Füllen wir nach, da braucht man gar nicht sagen. Das gehört dazu, zur täglichen Inspektion der Lokomotive.
4: Hast du dazu nur dann Sand mit, einen Reservesand?
5: Nein.
4: Und jetzt stehen wir da vor einem großen schwarzen Teil.
5: Das ist die 52er, die also die gesamte Vereinstätigkeit erzeugt hat, weil wir gesagt haben, die Lokomotive muss da sein und sie ist auch gefahren. Wir sind also 1980 ist die Lokomotive gekauft worden. Sie wurde hergerichtet bis 82 hier in Lienz, da wo wir jetzt stehen. Und bis 93, also 1993 ist sie gefahren. Jetzt ist der Kessel beschädigt. Das kostet ein Heidengeld, über 1 Million Euro. Und man hat uns in Meiningen, das ist ja die Kesselschmiede Nummer 1 in Europa. Die waren da und sagen, sie machen uns ein günstiges Angebot. Das kostet nur 1 Million Euro.
4: Das musst du jetzt sagen.
5: Das bringen wir eben nicht sagen. Ja. Ja.
4: Aber jetzt muss ich mal anders fragen. Wenn wir jetzt die Lokomotive, meine, sie sind eine sehr große Lokomotive, muss man dazu sagen. Gell? Hinten haben wir den Tender.
5: Ja, und den schauen wir uns jetzt etwas näher an.
4: Ja, genau. Gut, jetzt gehen wir mal zum Antrieb, sagen wir jetzt ganz unfachmännisch.
5: Und da sieht man zum Beispiel, die Achsen sind alle mit Stangen verbunden, genau, damit jede Achse auch Antrieb erfährt. Und da drinnen ist eigentlich das Herz. Da drinnen kommt der Heißdampf hin. Es gibt Nassdampfmaschinen, das hat Temperatur von 180 Grad. Da sieht man noch kleine Wassertröpfchen, das ist Nassdampf. Das ist bei kleineren Maschinen, bei der Sulm zum Beispiel, das ist eine Heißdampfmaschine. Da wird der Nassdampf noch einmal erhitzt und der erzeugt oder hat dann eine Temperatur von 420 Grad.
4: Natürlich, 420
5: Grad. Es ist natürlich so, dass je höher die Temperatur ist, aber nicht unendlich natürlich, ist klar, weil der Druck steigt ja. Ein Kesseldruck von 16 Bar, das ist hier die Grenze. Wir sind ja ein bisschen mit weniger gefahren, weil wir nur 4 Waggons gehabt haben und die alte Dame muss man ein bisschen schonen. Da drinnen geht ein Kolben hin und her, so wie beim Auto, nur eben waagrecht und treibt diese Stange an, die Treibstange. Die Treibstange überträgt die Kraft auf die Stange, die die einzelnen Achsen verbindet und so wird das Ganze angetrieben.
4: Da sind dann doch mehrere Räder, sind da alle angetrieben?
5: Alle, ja, alle.
4: Ist da jetzt die Kraftaufteilung auf jedes Rad ungefähr gleich?
5: Immer gleich.
4: Immer gleich.
5: Ja. Nur die vorne, die Vorlaufachse, die ist nicht angetrieben. Die hat man eingebaut zur Gewichtsverteilung. Zum Beispiel diese Lokomotive ist gebaut worden im Krieg für den Russlandfeldzug. Diese Lokomotive war nie in Russland. Sie ist erst 1944 gebaut worden. Und da ist der Krieg gegen Russland ja schon vorbei. Deshalb hat man hier einen Achsdruck von nur 15 Tonnen. Heute haben wir 22, 23 Tonnen auf unseren Gleisen. Man weiß ja nicht, wo man hinfährt mit der Lokomotive. Geplant waren sie auch für Frankreich und so weiter. Und Nebenstrecken muss man abbefahren, man muss ja die Panzer und die Mannschaft dort hinführen. Daher ist diese Lokomotive so gebaut, damit sich das Gewicht verteilt.
4: Diese Bauart von Lokomotiven sieht man ja in vielen Ländern. Also müssen wir sie nur wegen auch schon mal unterkommen.
5: Ja, es ist ja, in Slowenien gibt es so eine. Das ist ein Schneepflug davor. Dieser Schneepflug, man sieht es hier an den vorderen Achsen. Das war auch die gleiche Lokomotive, wie wir dahinter haben, die 52er. Wurde umgebaut für die Zugförderstelle Lienz. Also die Hauptwerkstätte Knittelfeld hat diese Umbauarbeiten gemacht im Jahr 1960, weil man nicht mehr so viele Dampflokomotiven gebraucht hat, weil ja Diesellokomotiven gekommen sind. Und die ist, also war natürlich der Wagen, der den Schnee geräumt hat, hat keinen Antrieb und muss daher geschoben werden. So sind sie gefahren, genau wie sie da stehen.
4: Im Prinzip war das früher mal im Urzustand eine 52er.
5: Richtig.
4: Aber im Prinzip, vereinfacht ausgedrückt, ist er nur mehr das Fuhrwerk, ist wichtig.
5: Ja, ja.
4: Und der gesamte Antrieb und alles ist eigentlich weg.
5: Brauche ich
4: und
5: nicht.
4: Und wird eigentlich nur, also einen riesengroßen Pflug sieht man drauf, also einen Schneepflug, also so eine riesengroße Schaufel halt.
5: Das ist der Schneepflug für die Gleisreinigung. Das ist der Schneepflug, den kann man herausklappen.
4: Das auf der Seite.
5: Der und zwar ist der nur für den Bahnhof. Weil wir haben auf dieser Strecke hier, Wustertal und Spital, viele dreigleisige Strecken, also Bahnhöfe, nicht Strecken, sondern Bahnhöfe. Und im Bahnhof hat man den Flug, und drüben ist der gleiche, ausgefahren, beim mittleren Gleis eine Durchfahrt und der ganze Bahnhof war sauber.
4: Also das, was man da auf der Seite rausschieben kann, ist, schätze mal, 4 Meter auf jeden Fall
5: breit, gell?
4: Schräg in so ein Schwarz-Weiß lackiert, gell, dass man sie auch sieht. Und das Ganze hat irgendwie, sagen wir, eine entfernte Ähnlichkeit. Auf der Seite ist wie ein Waggon. Man sieht unten natürlich auch noch die riesen Antriebsräder, wo man von der Dampflok kennt. Eigentlich ist das Herz von der Dampflok da unten.
5: Das ist alles weg.
4: Ja, ja. Nein, war quasi der Rahmen und das und die Räder.
5: Und das ist ja der Behälter für die Druckluft, weil dieser Schneepflug kann selber nicht fahren. Er muss geschoben werden. Und alles funktioniert pneumatisch, das heißt mit Druckluft, nicht hydraulisch, weil es würde ja Hydros, Wasser würde ja frieren oder ich brauche Öl. Und Druckluft habe ich auf der Lokomotive drauf, das braucht sie zu bremsen. Weil wenn ich keine Druckluft habe, dann bringe ich die Bremsen nicht auf, dann komme ich nicht einmal weg. Und bremsen tue ich auch mit Druckluft. Das ist also schon da. Jetzt gibt es die Schläuche. Übrigens, das ist heute auch noch so. Und wenn eine Lokomotive irgendwo angehängt wird, dann wird sie angekuppelt und dann hängt man also die Druckluftschläuche zusammen, die Elektrokabel und dann kann man fahren. Ja, und diesen Waggon kann man besuchen, man kann da hineingehen.
4: Also wir gingen jetzt quasi vorhin vorbei, da ist so eine, ich möchte fast sagen, eine Wand von Schneepflug, also die ist so, sagen wir, 3 Meter hoch.
5: Ja, 3 Meter, ja.
4: Wobei man sagen muss, da in der Gegend kann man es auch brauchen, also da ist mitunter wirklich gescheit viel Schnee. Das zeigt natürlich auch irgendwie, wie anspruchsvoll oder hart der Eisenbahnbetrieb da, sagen wir, die Berge im Winter sein kann.
5: Ja, also da sehen wir das Gleiche wie auf der anderen Seite. Wir steigen jetzt über eine Stiege aus Holz hinauf und betreten den Schneepflug. So, da wird erklärt, welche Hebel das es gibt. Hier ist die Mannschaft.
4: Also vielleicht ein bisschen zur Erklärung. Da ist ein alter Sessel, so Metallsessel ein bisschen. Wie man es vor die Lokomotiven kennt, dann zweigeteilte Windschutzscheiben, so in V-Form, also ein bisschen nach vorne, so spitz. Dann sieht man ein paar Scheibenwischer, 2 je Seite und auch eine Scheibenheizung.
5: Das ist dann später gekommen, wie die Elektrizität auch gekommen ist. Das war dann natürlich 1960 schon möglich. Und da oben ist ein Pult mit verschiedenen Zahlen.
4: 20, 30, 40, 50, 60. 10 steht auch noch. R sieht
5: man
4: auch noch.
5: Sind hier verschiedene Lampen, die wir jetzt nicht eingeschalten haben. Aber es ist normalerweise rot, weil hier sind 2 Leute. Das sind also höhere Beamte im Heizhaus, der Bahnmeister, der Gleismeister, also nicht irgendein so Hilfsarbeiter, sondern wirklich höhere Persönlichkeiten. Und die sind da gewesen, die haben dann so geschalten, hier, wie ich das jetzt mache, und dann verändert sich das. Rot wird rot-gelb, das heißt Achtung, es kommt gleich grün. Warum? Die Dampflokomotive kann nicht Volldampf haben, also geht der sofort weg, wenn ich stehe. Gelb-grün, gelb heißt immer Achtung und dann weiß ich, aha, jetzt fahre ich bald und dann schalte ich weiter. 10, 20, 30, 40, 50, 60 Stundenkilometer. Nachdem der Lokführer da seine zieht, der sieht ja nicht durch die Wand durch, wird das wiederholt am Ende des Waggons und wir gehen jetzt durch den Mannschaftsraum durch.
4: Zuerst möchte ich das noch ein bisschen erklären, was man da sonst noch sieht. Im Prinzip haben wir da einen Metalltisch und da sind mehrere Regler. Da steht rechter Flügel, linker Flügel, quasi vertikale und horizontale Regler und also Schiebeschalter. Das ist halt einfach der Pflug ist bedient worden. Und jetzt gehen wir mal, jetzt schauen wir mal, wie das dahinter ausschaut. Jetzt gehen wir da durch, da rein. Im Prinzip schaut das jetzt aus wie ein Waggon. Da ist ein Arbeitstisch, ein bisschen ist drinnen, Werkzeug, eine Sitzbank für das Personal.
5: Es sind hier eigentlich normalerweise sind die 2 Leute vom Heizhaus, die den großen Flug in den Bahnhöfen betätigen, also nicht auf der Strecke. Und dann vorne sind noch 2, die wirklich die Geschwindigkeit regulieren, nicht, dass sie einschalten, sondern sie signalisieren das dem Lokführer zurück. Und wenn wir jetzt so weitergehen, so wie bei den alten Waggons, da ist so eine Kanzel und da kann man hergehen.
4: Haben wir ein bisschen Lärm. Genau, da sieht man da die Anzeige nochmal. Das ist so ein größerer Kasten, da steht nur 1, 2, 3, 4, 5. 6.
5: Dann hat man das genommen, das ist das Gleiche. Ja? Mhm. Und das hat man noch hintergetragen.
4: Über Kabel halt.
5: Ja, das ist alles da drauf. Gell?
4: Ja.
5: Und dann hat man so weit getragen, bis er es gesehen hat. Gell? Weil oft war so viel Nebel oder Schnitt drin, dass er das nicht gesehen hat. Und das sieht er. Retour heißt das. Und 1, 2, 3, 4, 5, 6, so 60 darf er fahren, mehr darf er nicht fahren.
4: Jetzt stehen wir da quasi auf der Tribüne, gleich neben der 52er, neben der großen Dampflok und schauen da eigentlich fuhren eine, da ist, wie heißt denn das? Wenn ich sage, der Deckel ist
5: die offen. Rauchkammer.
4: Die Rauchkammer. Schaut ziemlich dunkel aus, da sieht man, ja, was sieht man da drinnen, da ist?
5: Ja, da geht der Rauch von unten her, also der Abdampf, ja, kommt da herein und geht dann da oben Es ist da leicht unterbrochen und das geht dann oben beim Kamin hinaus. Und wenn man so Bilder sieht, wenn es weiß heraus raucht sozusagen, ja, das ist dann der Dampf von den Zylindern, der Abdampf.
4: Es ja? Ist das Wasser. Eigentlich nur Wasser, Wasserdampf?
5: Wasser.
4: Also nichts Umweltschädliches
5: in dem Sinne. Und dann sind noch hier die Rauchrohre, die da ist der dazwischen drin Wasser und der Heizer heizt ein, hinten in der Feuertür, also Feuerstelle sozusagen, wo das Feuer brennt und die Gase gehen durch diese Rohre und erwärmen das Wasser auf die 420 Grad durch die Überhitzer, aber das ist eine eher komplizierte Sache. Das ist dann Rauch, richtig Rauch, wenn man Kohle verheizt. Es muss Steinkohle sein, weil eine andere bringt die Energie nicht und das ist dann der dunkle Rauch, der oben herauskommt. Bei einer Dampflokomotive, wenn man schaut auf ein Bild.
4: Genau. Ja, und das hilft mir jetzt die Dampflok eher von oben, eigentlich bis ins letzte Detail, kann man fast nicht beschreiben,
5: Rohre sind. Und da oben zum Beispiel ist drinnen der Sand. Den Sand haben wir ja schon gesehen bei der Elektrolokomotive, der kann ja natürlich nicht oben sein, weil oben ist die Spannung, die Hochspannung 15.000 Volt, das ist ja lebensgefährlich. Und bei der Dampflokomotive war es oben, weil der Sand muss trocken sein und jetzt der Kessel ist ja warm. Und dann ist der Sand schön warm und rieselfähig. Das heißt, er rinnt da hinunter, wenn ich einschalte, mit Druckluft angetrieben.
4: Also das ist ein großer Behälter eigentlich, der oben am Kessel drum sitzt. Und da gehen das 1, 2, 3, 7 Rohre, so schräg nach hinten, runter. Und eigentlich zu alle Räder, man sieht da direkt beim Kosten oben, da sind eben Druckluftventile, die halt dann angesteuert werden. Und je nachdem,
5: ob sie vor oder rückwärts fährt, entweder vor der Achse oder hinter der Achse.
4: Ne? Genau, wo ein Sand halt braucht, ja.
5: Ja. Ist schon klar. Es hilft mir nichts, wenn ich vor die Achse meinen Sand hinhaue und ich fahre rückwärts. Das ist der Kompressor sozusagen. Das ist das Gerät, dampfbetrieben. Das erzeugt die Druckluft für den Schneepflug und auch für die Lokomotive und für die Waggons, damit ist alles gebremst wird.
4: Ist ovales Gebilde, kann man sagen.
5: Das ist das, was immer so tut, so psch, psch, psch,
4: psch. Ist auf der Seite ungefähr in der Mitte vom Kesselbereich so aufgebaut. Ist alles groß und mächtig, alles in schwarz natürlich, wie der Dampflok lackiert ist.
5: Die Schnellzuglokomotiven, die deutschen Schnellzuglokomotiven, um sie hervorzuheben von den Güterzug- und Personenzuglokomotiven, waren blau.
4: Da weiß man, was man gesehen hat.
5: Ja, das ist dann, da sind natürlich der Herr Oberlokführer ist mit so einer Lokomotive gefahren. Der hat dann weiße Handschuhe angehabt und hat dann, das war schon was, gell.
4: Jetzt gehen wir in die Dampflok sogar rein, ins Führerhaus sozusagen. Es ist eine dunkle Kammer, gell.
5: Der Lokführer steht da und schaut vor.
4: Ja,
5: Was sieht er da? Die Signale vom Schneepflug.
4: Genau, das sieht man halt, also man muss was sagen, wenn du in so einer Dampflok gefahren bist, die Aussicht nach vorn, die war ja nicht gerade beraubend, also die ist sehr eingeschränkt. Gell?
5: Deshalb hat kein Lokführer eine Brille tragen dürfen, die haben alle sehr gut verhält, also gute Augen, gesunde Augen haben müssen, ansonsten wurden sie vom Fahrdienst abgezogen.
4: Das habe ich nicht gewusst, das ist spannend. Auf einer Dampflok bist du sowieso zu zweit gewesen, gell? Unabhängig davon, gell? Da war ja der Lokführer, der quasi die Regler bedient hat,
5: ja. Genau, gell? Und der Heizer, der war da, der hat müssen da reinschaufeln. Von Lienz nach Silian, der Heizer musste das Feuer bedienen. 4 bis 6 Tonnen Kohle von Lienz bis nach Innichen. Da hineinschaufeln, aber nicht irgendwo, sondern dort, wo es notwendig war, damit das Feuer gleichmäßig brennt. Ansonsten bringt die Lokomotive nicht die Leistung, die notwendig ist, mit einem schweren Güterzug.
4: Also nicht einfach nur eine Hand, das Wissen am Wissen.
5: Nicht so wie Kohle in den Keller schaufeln, ist wurscht wohin, beim Fenster rein und genügt schon. Nein, man muss schauen, wo es am hellsten ist. Da kommt von unten zu viel Luft durch und da legt man dann drauf Kohle und dann brennt es wieder an. Und das muss man können, weil die Luft kommt nur von unten und deshalb muss man das Türchen, das Feuertürchen, ich mach schon mal auf, mit einem Zwirbel. So, und da wird hineingeschaufelt. Gell?
4: Ja, brutal. Also. Und heiß wird es da drin dann auch gewinnt.
5: Ja, 1000 Grad.
4: Ja, und heraus ist dann auch nicht ganz kalt. Gell?
5: Also es war so schön, wie wir da ausgefahren sind mit Sonderfahrten. Also haben wir nur 4, 5 Waggons gehabt. Also waren nie schwere Fahrten. Aber wenn es so im Sommer draußen 40 Grad hat und herin, da die 1000 Grad drin, und dann war es schon sehr warm da herum. Gell? Zumal das Dach ist ein sogenanntes Norweger Hausdach, das ist nach hinten geschlossen. Normalerweise ist das offen. Aber man hat gesagt, diese Lokomotive ist geplant gewesen für den Russlandfeldzug. Da kannst du bis um minus 40 Grad haben. Da muss ich zumachen da oben. Weil sonst haben die Lokomotiven hinten offen, damit die Wärme aufsteigt, damit es nicht gar so warm wird. Das ist das Problem. Und hier drinnen.
4: Also muss man sagen, wo er es gerade draufklopft, das ist so ein rechteckiger Kasten, der ein bisschen nach vorgeht. Und den macht er jetzt gerade auf, wie es ausschaut.
5: Da sieht man eigentlich nichts.
4: Da ist nichts
5: drin.
4: Genau.
5: Da ist nichts drin.
4: Fenster zumindest.
5: Ja. Fenster ist es auch, ja. Da ist das Essen drin, damit es schön warm bleibt.
4: Das ist so quasi der Mikrowellenofen von früher.
5: Ja, zum Warmhalten, ja. Es ist auch so, ja. Man muss sich ja vorstellen, der Lokführer und der Heizer, die können ja nicht stehen bleiben im Bahnhof, meine Damen und Herren. Wir gehen jetzt essen, in einer halben Stunde fahren wir weiter. Das geht nicht. Der muss bis zum Endbahnhof durchfahren, ja, auch wenn er stehen bleibt. Er kann ja nicht aussteigen. Der Heizer, ja, der muss ölen draußen, aber dienstlich ist das. Der kann nicht in der Gasthaus gehen, schnell ein Bierchen trinken oder sonst was. Und der Heizer steht also hier und hat noch die Aufgabe, Wasser nachzufüllen. Wenn zu wenig Wasser ist, dann kann es fürchterlich ausgehen, dass die Lokomotive einen Kesselzerknall hat. Das heißt, im Klartext den Kessel zerreißt und meistens ist die Lokmannschaft tot, weil das ist ja logisch, wenn da 16 Bar, man muss sich vorstellen.
4: Also das Wasser hast du zur Kühlung braucht, oder?
5: Nein, das Wasser ist erhitzt worden.
4: Also
5: das war ja Dampf dann. Der Dampf steigt auf, ja, und ja, oben ist dann der Dampfablasshahn und da geht es noch hinunter zum Überhitzer und nach dem Überhitzer geht es zum Zylinder.
4: Jetzt muss ich nur mal fragen, jetzt haben wir gerade gehört, wir so von Verlienz nach Siljans sind es
5: 4 bis 6 Tonnen, ja.
4: 4 bis 6 Tonnen, die sind also ähnlichen, sind es circa wie viel Kilometer?
5: Ja, 38.
4: 38, gut. Wie viel Liter Wasser hast du denn da braucht?
5: Das kann man nicht sagen.
4: Grob.
5: Das ist irrsinnig schwer, das hängt davon ab, welche Belastung haben wir. Und wie kann er, und die Kunst des Heizers. Es gibt also ganz, ganz wenig Aufzeichnungen über Wasser, weil Wasser hat man genug gehabt, das ist wurscht. Wichtig ist Kohle, wie viel hat der verbraucht, weil das kostet was, das Wasser. Mhm. Es gibt ja in fast jedem Bahnhof, man sieht es auf einem Plan vor dem Heizhaus, wenn Sie da vorbeigehen, sehen Sie das, brauchen Sie gar nicht reingehen, da sehen Sie weh, also steht am Fahrplan drauf, das heißt Wasserstelle. Und wenn ich von Lienz hinauf nach Siljan fahre, die erste Wasserstelle ist bereits im Tal, es sind so Wasserkräne, also Wasser war genug da, das hat niemand interessiert, wie viel man Wasser braucht. Ausreichend. Es hat nämlich, wir werden es dann draußen beim Tender sehen, was der Tender alles mitgenommen hat. Was ich noch sagen wollte, das ist also zum Wasser noch.
4: Also da, ja, das sind mehrere Regler.
5: Immer zweimal.
4: Okay.
5: Zweimal. Warum zweimal? Wenn einer nicht funktioniert, der andere. Weil das ist lebensgefährlich, wenn kein Wasser hineinkommt.
4: Also doppelte Absicherung quasi. Ja.
5: Und da sind verschiedene Ventile. Zum Beispiel das eine ist für den Generator, wenn hinten eine Personenzug fährt, zum Strom erzeugen.
4: Das sind 5 Drehregler eigentlich.
5: Ja, das sind 2 gleiche. Und das ist zum Beispiel der Hilfsbläser. Wenn ich im Bahnhof stehe, habe ich ja keinen Dampfantrieb mehr, dann geht's Feuer aus. Gell? Mhm. Und dann schalte ich den ein. Und damit ich sehe, ob der eingeschaltet ist oder nicht, hat er so eine Lasche dran. Und jetzt ist er eingeschaltet. Sieh ich es. Der geht bis da rauf. Und dann kommt Dampf dazu und reißt man wieder die Luft heraus aus den Röhren und das Feuer brennt wieder. Oder bleibt brennen. Man hat das ein paar Mal schon bei Sonderfahrten im Podcaststein übersehen. Und dann wollte der wegfahren. Ich dachte, wie wird der jetzt tun? Er ist genau 5 Meter gekommen. Und dann war es aus. Dann hat er wieder müssen nachheizen.
4: Ja, und da gibt's da, erinnert auch einiges an Anzeigen.
5: Ja. Ja. Das, und da zum Beispiel war der Fahrplan drinnen. Da unten ist, da kann man die Kohle herausnehmen, wenn man wieder zu Hause ist. Ja, mhm. Oder man fährt länger, der Aschkasten ist hier unten und dann fällt Asche drauf, heißt so, und dann kommt keine Luft mehr hinein. Jetzt kann ich es ein bisschen weiter aufmachen. Da gibt es 4 Klappen, damit trotzdem noch Luft dazu kommt. Ja. Und hier,
4: das ist die Kohle. Das ist quasi jetzt die Hinterseite, gell?
5: Ja.
4: Richtung Tender schauen wir jetzt.
5: Ja, der ist direkt drauf. Ja. Logisch, weil es muss ja der Heizer schaufeln. Es ist auch ein Hammer da, damit wenn große Brocken sind, dass man es jetzt zerkleinert, weil große Brocken brennen schlecht an. Die Oberfläche ist zu klein und dadurch muss man es jetzt zerkleinern. Natürlich eine mühselige Arbeit. Gell? Die Kohlen rutschen selber nach, wenn genug Kohlen drin sind. Wenn zu wenig sind, muss im Bahnhof der Heizer mit einem Schieber die Kohlen herunterziehen. Dann hat er noch gehabt die Signalbeobachtung, das Ölen. 5 Jahre lang hat jeder als Heizer fahren müssen. Erst dann war die Möglichkeit, Lokomotivführer zu werden.
4: Ein langer Weg. Was ich auch noch fragen wollte, Wie viele Tonnen hat er überhaupt so mitgenommen?
5: Wir haben also hier, das ist jetzt nicht, hat nichts mit der Lokomotive zu tun, sondern das ist jetzt ein Wannentender, der hat also genau 26.000 Liter Wasser drauf und 10 Tonnen Kohle und rutscht dann so nach, das ist also ein Blech drin, das geht bis daher.
4: Also so ein Schiffsblech, dass das wirklich immer nachrutscht?
5: Ja, und da ist das Wasser drin, da hinten kann man es einfüllen.
4: Aha, was man auch nicht so oft sieht, aber das ist, dahinter ist auch noch ein Kämmerlein.
5: Ja.
4: Da gehen wir jetzt da gerade rein. Da ist eine Holzbank hier und ein kleiner Tisch.
5: Ich setze mich gerne dazu.
4: Ja, genau.
5: So, und da ist bei Güterzügen natürlich nur der Zugchef, darf man heute sagen. Denn damals war es der Zugführer, aber Führer darf man nicht sagen. Der Zugchef ist zuständig für den Zug. Man sieht es heute, der steigt aus und Signalkelle und dann kann der Lokführer fahren. Der Zugführer weiß nicht, wie die Lokomotive funktioniert, weiß auch nicht die Bedienung einer Lokomotive. Aber er kennt die Vorschriften und er ist zuständig für die Sicherheit im Zug. Und bei den Personenzügen ist er der, der die Fahrkarten kontrolliert und von mir aus locht oder nicht, ist ja dann nicht wichtig. Aber wo ist der bei Güterzügen? Der kann ja nicht auf dem Dach von einem Kesselwagen oder auf einem gelegten Güterwagen drauf sitzen, das geht nicht. Der war hier herinnen und das ist das Zugführerabteil, ist eigentlich eine österreichische Erfindung.
4: Ah, also das haben lange nicht wohl die Dampflokomotiven.
5: Nein, ja, lange nicht.
4: Lange nicht, ja.
5: Und der war da und da oben sieht man das Regal, da hat er die Wagenpapiere, weil er muss ja wissen, was habe ich da hinten drin im Zug oder im Güterzug, wo gehört der Waggon hin, was ist drin, wem gehört der, von wem kommt er und so. Das sind ja alles Wagenpapiere. Dann Verzollung, gerade Lienz, Silian, wenn der jetzt weiterfährt, ja, haben sie Zollpapiere, ja, alles da. Ja.
4: Ja, und sonst muss man sagen, sehr spartanisch, also das.
5: Ja.
4: Holzbund drin hat gewählt, ein Tischl mit einer Schublade, wie es ausschaut.
5: Ja, ja.
4: Metall.
5: Ja.
4: Ja. Und
5: nein, Holz.
4: Ah, Holz, gut, ja. Und ansonsten hast du oben noch ein Licht, ein paar Hagel fürs Gewand und das war es auch noch für sich.
5: Ja. Das war es auch noch. Das ist ja kein Wohnzimmer, sondern ein Dienstzimmer, bitte. Das,
4: ja, genau.
5: Ja, eben. Ja, die Südbahn ist eine private Gesellschaft, hat mit der Staatsbahn nichts zu tun und ist eigentlich eine Konkurrenz zur Staatsbahn. Die Staatsbahn hat kein Geld gehabt. Österreich hat ja viele Kriege geführt im 19. Jahrhundert und dadurch kein Geld gehabt. Deshalb sind ja dann als letzter Akt der Staatsbahngesellschaft die Bürenbahn, die Dauernbahn, die Buchheiner Bahn, Karawankenbahn, die Bahn nach Dresden gebaut worden. Und das große Ziel der Südbahn war, eine Verbindung zwischen Wien und Dresden herzustellen. Dresden war der Haupthafen und 1869 ist ja der Suezkanal fertig worden und da hat man natürlich nicht mehr um Afrika herumschiffen müssen, sondern man hat durch den Suezkanal fahren können, war man bald einmal im Mittelmeer und dann in der Adria und jetzt ist plötzlich Dresden aufgeblüht, natürlich, und die Eisenbahn muss ja auch etwas weiterbringen, weil was nutzt man 5 Schiffe Bananen, wenn ich sie nicht weiterbringe. Die Südbahn war dann gebaut von Wien über den Semmering nach Triest und die Industriellen von Kärnten haben gesagt, wir brauchen auch eine Eisenbahn, weil es hat ja damals kein Auto gegeben, Flugzeug schon gar nicht. Und man muss sich vorstellen, es ist das Jahr 1868, ein paar Jahre vorher, 1864, ist die Bahn fertig gewesen von Marburg bis nach Villach, 1864. So, und dann war nichts mehr. Es hat sich nichts gerührt. Was ist dann politisch passiert? Italien hat also verschiedene Freiheitskämpfe, Guerra dell'Indipendenza, Freiheitskrieg ist immer so eine interessante Sache, geführt gegen Österreich, weil dann ist Mailand mit der Lombardei befreit worden von Österreich. Einige Jahre später, es hat immer wieder Friedensverhandlungen gegeben und auch Friedensschlüsse. Dann trotzdem hat es wieder neue Kriege gegeben. Dann ist die Venetien und Venedig weggefallen. Gut, das war weg. Und dann ist noch Friaul, Julius Venetien, war schon weg. Und Friaul ist natürlich jetzt für die Eisenbahn von Wichtigkeit, weil man hat nicht recht gewusst, wo soll man denn jetzt fahren? Weil das ehemalige Gebiet, was man da unten herum sieht, unten heißt von Triest Richtung Rovereto, Trient, das war ja alles österreichisch, hat man befahren können, jetzt nicht mehr, weil es italienisches Gebiet war. Dann hat das Militär gesagt, wir brauchen sofort, da haben wir ja von Villach ein Bahngurt passen nach Franzensfeste. Ja? Und wenn das Militär was haben will, ist ja heute auch noch so, die kriegen das. Gell? Und das, sofort ist das gebaut worden. Die Planung der Strecke von Villach nach Franzensfeste war für 3 Jahre geplant. Nach 2 Jahren und 2 Monaten war sie fertig, 10 Monate vorher, die komplette Ausführung. Also nicht nur die Planung, sondern die komplette Ausführung, Bauzeit, 3 Jahre, 2 Jahre, 2 Monate, 10 Monate vorher. So ist es richtig. So hat Lienz eine Eisenbahnlinie gekriegt. Gell? Lienz ist also so gelegen, dass es doch eine sehr steile Strecke hat, die ich vorab Holtersmark.
4: Hier ist die Eisenbahn
5: überhaupt? Wir haben auch Bilder davon und da ist ein Doppelbogen, einmal rechts und einmal links. Das ist natürlich für die Eisenbahn ganz blöd, weil die Belastung der Achsen einmal auf der einen Seite ist, einmal auf der anderen Seite. Und genau da sind die 25 Promille Steigung und das ist natürlich sehr ungeschickt. Deswegen hat man hier in Lienz eine Verstärkung sozusagen gebraucht. Das ist die Zugförderungsstelle, wo also Züge ausgestattet wurden, eine zweite Lokomotive drauf, weil von Klagenfurt herauf oder von Villach herauf nach Lienz geht es ja relativ eben, sieht man ja heute noch. Und aber da hinauf ist es, man glaubt es nicht, aber es ist eine Gebirgsbahn. Ja? Dann hat man 2. Lokomotive gebraucht, vielleicht auch noch eine 3. Zum Schluss ist man sogar mit teilweise 4 Lokomotiven gefahren, 4 Dampflokomotiven oder mit 3 Diesellokomotiven. Dann, was machen wir jetzt? Brauchen wir also da ein Heizhaus, weil ich muss ja die Lokomotiven warten, ich muss Kohle haben, ich muss Wasser haben. Gut, Wasser ist nicht das Problem, weil Wasser ist ja genug da. Wenn man sieht, dass bereits im Tal oben die erste Wasserstation nach Lienz war, also gar so weit, hat die Lokomotive nicht fahren müssen, dass sie wieder Wasser gekriegt hat. Wassernot gibt es nur im Karst und da hat man ja dann eben andere Sachen entwickelt. Wir sind aber bei der Südbahn. Und hier, muss man sagen, haben wir das Heizhaus bekommen. Nur deshalb. Weil ich bin überzeugt, sonst hätte man nichts gekriegt. Aber bitte, es war eine große Freude und das hat die Bevölkerung von der bäuerlichen Landwirtschaft endlich, nicht endlich, aber weggebracht von der rein bäuerlichen Wirtschaft in die Fremdenverkehrswirtschaft. Weil die Südbahn, da würde man sagen, so wie heute all inklusive, das hat es ja natürlich damals nicht gegeben, diesen Ausdruck, die haben auch Hotels gehabt. Wenn man denkt, in Doblach gibt es das Südbahnhotel, es gibt auf dem Semmering das Südbahnhotel, bitte nicht zu verwechseln mit dem Bahnhanser, obwohl es daneben steht, aber es ist trotzdem ein anderes. Dann in Dalmatien unten gibt es auch die Südbahnhotels. Das heißt, man hat mit dem Zug fahren können, man hat da übernachten können. Die Wiener Gesellschaft ist plötzlich nach Meran gefahren, weil man da so schön fahren kann. Man kann in Doblach übernachten und dann weiter nach Meran. Das ist ja wunderschön. Und Lienz hat zum Beispiel 1871 hat 2000 Einwohner gehabt und 40 Jahre später 6000. Wo sind die hergekommen? 3-mal dürfen wir raten. Das sind natürlich die Eisenbahner gewesen, ist klar. Ja, es hat natürlich auch eine Not gegeben, nämlich zu wenig Hotels in Lienz. Deshalb ist der Lienzner Hof gebaut worden, ist heute neben der Antoniskirche. Das Gebäude ist noch da und dann ist man frisch fröhlich gefahren. Wir sehen hier weiter Bilder von 1918. Das ist die Lokmannschaft mit den Heizern. Die sind da draußen vor dem Tor. Das Tor gibt's heute noch, das mittlere Tor. Dahinter ist eine Schnellzuglokomotive, wie wir sie auch auf dem anderen Bild sehen. Und was auffällt, keiner hat eine Brille. Warum? Habe ich auch nur eine geringe Schlechtsichtigkeit gehabt, war ich vom Fahrdienst ausgeschlossen.
4: Das Bild, das muss man sich ungefähr so vorstellen wie so ein Klassenfoto. In 5 Reihen stehen, dann sitzen die Herren, alle mit schönen Anzug von damals, Krawatte, hochoffiziell das Ganze und hinten die Dampflokomotive natürlich vom offenen Tor. Wir möchten gar nicht glauben, wie viel das waren.
5: Hier im Heizhaus waren 70 Bedienstete. Man muss sich vorstellen, es gibt ja Schichtdienst und viele sind ja auch da gewesen, aber nicht immer, sondern sind ja ausgefahren und so weiter. Es ist ja vor dem Ersten Weltkrieg passiert, dass eine Lokmannschaft bis nach Marburg gefahren ist und die Marburg haben gesagt, du fahrst jetzt nach Venedig, wo wir was holen, einen Zug und so, dass sie erst nach 14 Tagen wieder hier in Lienz angekommen sind. Das hat es gegeben, später natürlich nicht mehr, die Grenzen haben das verhindert. Gell?
4: Also so spricht, die sind dann kreuz und quer durchs Kaiserreich gefahren?
5: Ja. nach dem Ersten Weltkrieg war es natürlich fürchterlich, weil ja kaum, also Österreich hat 55 Millionen Einwohner gehabt und nach dem Ersten Weltkrieg 5 Millionen. Jetzt kann man sich vorstellen, deshalb ist ja auch der Ruf dann aufgetaucht, Heim ins Reich. Und der Zugverkehr war ja beinahe unterbrochen. Ja, wo sollte man denn da hinfahren? Nach Italien? Nein, kein Mensch fährt nach Italien. Und der Osttiroler schon gar nicht. Der fährt ja nicht mehr hin. Das ist nichts mehr. Und es hat dann später, das ist so erst das Gruber die Gaspari-Abkommen, nach dem Zweiten Weltkrieg diesen Korridorzug gegeben, wo also hier man nach Innsbruck hat fahren können mit dem Zug. Und heute haben wir leider Gottes keinen durchgehenden Zug mehr, was wir natürlich sehr bedauern. Die Italiener sagen, sie haben eine so große Zugdichte, das geht nicht. Aber wo ein Wille, gibt es auch eine Zugfahrt, aber es gibt keine.
4: Südbahn, Staatsbahn, wann hat denn es eigentlich mit der Südbahn als solches dann eigentlich aufgehört?
5: Aufgehört hat es 1924, weil sich die Südbahn aufgelöst hat. Sie hatte nichts mehr gehabt zum Fahren. Es war von Triest herauf, bist nicht mehr gekommen, drin in Südtirol, bist nirgendwo hinkommen. Es war nur ein Restchen übrig. Und dieses Restchen hat die neu gegründete Bundesbahn Österreich übernommen und die hat gar nichts mehr gehabt. Das heißt, die Südbahn hat aufgehört zu existieren. Sie war als Gesellschaft durch längere Zeit da. Es hat auch einen Vorstand gegeben und so weiter. Dann ist sie also praktisch aus dem Handelsregister hinausgekommen und eliminiert worden und so weiter. Also da war nichts mehr da. Sie hat also nach dem Krieg hat sie die Häuser betreut, die Eisenbahnhäuser und die Witwen und Waisen. Das war natürlich Südbahn-Altlasten, die sind natürlich zu betreuen. Also das war schon, ja. Und hier sehen wir ein Bild vom alten Bahnhof.
4: Also da steht dabei Bahnhof Lienz um 1885.
5: Ja, das ist der Bahnhof, daneben das Restaurationsgelände. Und jetzt die Folgen des Zweiten Weltkrieges. Ein Bild von maßloser Zerstörung. Der Bahnhof ist komplett zerstört. Es gibt hier ein Bild, da kann man nichts mehr retten, sondern man hat ihn abreißen müssen. Man hat ihn also wieder neu aufgebaut. So schaut er ja heute noch aus. Man sieht auch zerfetzte Waggons. Das Heizhausdach hat gebrannt. Man hat es löschen können und dann hat man wieder aufgebaut und 1950 wurde der neue Bahnhof eingeweiht.
4: Also vielleicht noch ein paar Daten dazu. 81% der Gleisanlagen sind damals zerstört worden, 75% der Wasseranlagen und die Hälfte der größeren Bahnhofsgebäude sind einfach zerbombt worden.
5: Was auch interessant ist, hier gibt es noch zwei Pläne. Das ist alles aus unserem Archiv heraus. Und zwar ist das ein Fahrplan von Marburg nach Franzensfeste. Und hier stehen noch die Zugzeiten 12.25 Uhr, dann steht NM, das heißt Nachmittag. Ja, dann das da unten heißt auch Nachmittag, das heißt Abends. Und es hat 13, 14, 15 Uhr in Österreich erst seit 1921 gegeben. Und was man auch sieht hier, es hat hier gegeben Verona, Porto Veneto, also die Italiener haben ja gern große Bahnhöfe mit Namen bezeichnet. Sie kennen ja alle in Venedig, Santa Lucia zum Beispiel, da war früher mal ein Kloster und das hat Santa Lucia geheißen, deswegen heißt der Bahnhof so. Und römische Zeit und das ist Prager Zeit. Das heißt, die Eisenbahn hat das bewirkt, dass es Zeitzone geben muss, weil wenn ich Ost-West fahre, dann verändert sich die Zeit, ja, weil ja die Sonne Ost-West geht. Nord-Süd ist wurscht. Das heißt, wir haben die gleiche Zeit wie in Berlin, weil wir auf dem gleichen Längengrad liegen. Aber Ost-West, wenn ich jetzt zum Beispiel um 12 Uhr in Lienz wegfahre und ich bin im Spital unten um 12:45 und bin aber eine Dreiviertelstunde gefahren. Ja, wieso? Ja, weil die Zeit sich unten verändert hat. Und früher haben wir nur die großen Städte eine Zeit gehabt. Und die kleinen Städte haben die Kirchturmuhr gehabt und dann hat man gesagt, wir brauchen eine neue Zeit und das ist hier schon eingeführt, nämlich römische Zeit, Prager Zeit, da hat es auch verschiedene Varianten in Österreich gegeben, aber das hat mit der Südbahn nur indirekt zu tun. Und daneben haben wir hier einen Plan, der recht nett ist. Das ist eine Eisenbahnlinie in Planung von Lienz über Matra in Osttirol nach Kitzbühel, eine Eisenbahn, ja. Und die ist nie gebaut worden, aber
4: vor ein paar Jahren war so ein Werbeprospekt drin.
5: Witzig, ja. Und es ist ja auch so, dass der Bäckermeister Taferner in Hum, der hat gesagt, ah, ich habe gehört, da wird eine Eisenbahn gebaut, ich baue einen Bahnhof. Und dann werden sie bei mir vorbeifahren müssen, weil ich im Bahnhof habe und ich verkaufe meine Semmel, meine Brötchen und so weiter. Ich werde ein reicher Mann. Und der Bahnhof steht heute noch in Huben, die Bahnlinie wurde nie gebaut.
4: Warum ist eigentlich mit der Eisenbahnverbindung nach Mitzersiel nichts geworden?
5: Das gibt viele Gründe, weil man gesagt hat, jetzt planen wir ohne dies irgendwo Nebenbahnen, die zum Beispiel die Dauernbahn war schon irgendwo im Kopf, da machen wir vielleicht was, dann brauchen wir die nicht. Weil dann fahren wir von Salzburg, also wenn man die Salzburger Täler anschaut, da wo die Salzach entspringt, dann sieht man, jedes Nebental war eigentlich potenzieller Kunde sozusagen oder Planungskunde für eine allenfalls Alpenüberquerung. Und die heutige Strecke ist deshalb entstanden, weil 1900 ist die Linie gebaut worden von Schwarzach St. Veit nach Bad Gastein und der Hotelier Staudacher, der war ja immer Gastgeber von Kaiser Franz Josef und von Wilhelm, Kaiser Wilhelm von Preußen. Und die sind hier abgestiegen und dann war es so, dass das, der Hotelier hat gesagt, unbedingt brauchen wir eine Normalspur. Ja, keine Schmalspurige, weil vier Seitentäler waren immer Schmalspurige, wie wir schon früher gehört haben. Geplant und hier hat man gesagt, eine Normalspur, damit der Kaiser nicht umsteigen muss. Bitte steigen in Schwarzach. Das ist

0: so viel erfahren haben, nicht nur über das Museum, sondern auch über Fahrzeuge und die Eisenbahngeschichte ein bisschen. In dem Sinn, schauen Sie ruhig einmal vorbei. Und was man auch ganz wichtig sagen muss, es unterstützt damit auch einen Verein, der nicht gewinnorientiert ist, sondern der einfach nur schaut, dass er einfach wertvolle technische Kulturgüter aufbewahrt. In dem Sinn sage ich recht herzlichen Dank. Bis zum nächsten Mal.
1: Ich freue mich auf einen Besuch von Ihnen und wir haben es im Sommer offen. Es ist schon machbar, dass man die Informationen kriegt, wann wir geöffnet haben. Am Dienstag bitte nicht, weil am Dienstag haben wir einen Ruhetag. Ansonsten haben wir 6 Tage der Woche offen. Dankeschön.
0: Danke auch.

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